0: einen unzulässigen Eingriff in Natur und Landschaft. Der Film Everytime geht als deutscher Kandidat ins Rennen für die nächste Oscarverleihung. Wie German Films bekannt gab, das ist die Auslandsvertretung des deutschen Films, wird das Drama von Regisseurin Sandra Wollner für die Kategorie Bester internationaler Film vorgeschlagen. Es geht um den Tod einer Jugendlichen und wie Mutter und Schwester danach ihren Alltag bewältigen. Der deutsche Fußballrekordmeister FC Bayern hat die Verträge mit Vorstandschef Jan-Christian Dresen und Sportvorstand Max Eberl vorzeitig verlängert. Sie laufen jetzt bis Mitte 2029. Vereinspräsident Herbert Hainer begründete die Entscheidung des Bayern-Aufsichtsrates mit dem Wunsch nach Kontinuität und Verlässlichkeit. Es ist jetzt kurz nach zwei. Die Wolken werden weniger, dafür breitet sich zum Teil Nebel aus. Die Temperaturen sinken auf 15 bis 10 Grad. Tagsüber ist es anfangs örtlich trüb, sonst wechseln sich nach letzten Schauern Wolken und immer mehr Sonne ab. Die Höchstwerte erreichen 21 bis 28 Grad. Am Donnerstag scheint die Sonne neben ein paar dünnen hohen Wolken. Am Freitag ziehen von Westen her zum Teil kräftige Schauer und Gewitter durch. Eine Meldung von der A3 Passau Richtung Nürnberg zwischen Passau Nord und Eicher vorm Wald. Da ist die linke Fahrspur wegen Bergungsarbeiten nach einem Unfall im Baustellenbereich gesperrt.
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1: Ich bin Moritz Einzel. Nach dem Tod von Dolly Parton hat US-Präsident Trump in den Vereinigten Staaten Trauerbeflaggung angeordnet. Er sprach von einem wahren Verlust für Millionen von Menschen. Die US-Country-Ikone Parton ist im Alter von 80 Jahren in Nashville gestorben. Weltweit bekannt wurde sie mit Hits wie Jolene, 9 to 5 und der Ballade I Will Always Love You. Kanzleramtschefin Warken ist überzeugt, dass die schwarz-rote Koalition die umstrittene Rentenreform wie geplant in diesem Jahr auf den Weg bringen wird. Das gelte auch für weitere Vorhaben wie die Reform der Pflegeversicherung und die Neuregelung des Arbeitszeitgesetzes, sagte die CDU-Politikerin in der ARD.
2: Das alles wird jetzt kommen, muss jetzt kommen. Es wird ein Herbst werden, der sehr arbeitsreich sein wird. Aber ich bin guter Dinge. Wir haben alle den gemeinsamen Willen, die Dinge jetzt auch auf einen guten Weg zu bringen. Und das werden wir jetzt im Herbst auch tun.
1: Die Bundesregierung setzt heute ihre Kabinettsklausur in Brandenburg fort. Im Mittelpunkt stehen dabei die Wirtschaft und das Thema Hitzeschutz. Das waren die Nachrichten um 9:30. Die Wolken werden weniger, dafür breitet sich zum Teil Nebel aus. Die Temperaturen sinken auf 15 bis 10 Grad. Tagsüber ist es anfangs örtlich trüb, sonst wechseln sich nach letzten Schauern Wolken und immer mehr Sonne ab. Die Höchstwerte erreichen 21 bis 28 Grad. Am Donnerstag scheint die Sonne neben ein paar dünnen, hohen Wolken. Am Freitag ziehen von Westen her zum Teil kräftige Schauer und Gewitter durch.

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1: Es ist 3 Uhr, ich bin Moritz Einzel. Die Bundesregierung schließt heute ihre Klausurtagung in Neu-Hardenberg in Brandenburg ab. Heute wird über die Hitzewellen und die Dürre dieses Sommers beraten und verbunden damit über Hitzeschutzmaßnahmen. Es soll zunächst die Lage analysiert werden. Beschlüsse sollen in späteren Kabinettssitzungen folgen. Ein weiteres Thema ist die Wettbewerbsfähigkeit der Wirtschaft. Die US-Country-Sängerin Dolly Parton ist tot. Sie starb im Alter von 80 Jahren, wie ihre Familie mitgeteilt hat. Mehr als 60 Jahre dauerte Partons Karriere. Zu ihren bekanntesten Hits zählen zum Beispiel Jolene, 9 to 5 und I Will Always Love You. US-Präsident Trump kündigte eine einwöchige Trauerbeflaggung zu Ehren Dolly Partons an. Popstar Elton John würdigte Parton als gigantische Künstlerin mit dem gütigsten Herz. Köln ist in den kommenden Tagen wieder Zentrum und Lebenselixier für viele tausend Gamer. Die weltgrößte Computer- und Videospielmesse Gamescom hat begonnen. Der Geschäftsführer des Gameverbandes Felix Falk.
2: Wir freuen uns sehr, dass die Ausstellungsfläche erstmals völlig komplett ausgebucht ist und wir eine Vielfalt von mehr als 1700 Ausstellenden haben. Das spricht also dafür, dass es viele Spiele gibt, viele Neuheiten, ganz viel für die Fans zu entdecken.

Zum Auftakt haben am Abend rund 5000 Menschen in einer Kölner Messehalle Spieletrailer angeschaut. Der Bayerische Bauernverband fordert eine 500 Millionen Euro Staatszuschuss und weitere Hilfen für die Landwirtschaft. Ohne Sofortprogramm müssen nach Worten von Verbandspräsident Felsner Betriebe aufgeben. Die Bauern leiden demnach unter mehreren Problemen gleichzeitig: Trockenheit und damit verbunden schlechtere Ernten, hohe Kosten und schwierige Märkte. An diesem Volksfestbesuch werden sich 23 Fahrgäste eines Kettenkarussells in Hamburg noch lange erinnern, allerdings eher nicht positiv. Die Menschen haben nämlich in dem Kettenkarussell rund 3 Stunden in großer Höhe festgesessen. Das Fahrgeschäft war am späten Abend wegen eines Defekts stehen geblieben. Polizei und Feuerwehr kamen mit einem Großaufgebot. Kurz nach Mitternacht gelang es, das Kettenkarussell wieder in Gang zu setzen und die Leute unversehrt rauszuholen. Es ist jetzt 3:15. Die Wolken werden weniger, dafür breitet sich zum Teil Nebel aus. Die Temperaturen sinken auf 15 bis 10 Grad. Tagsüber ist es anfangs örtlich trüb, sonst wechseln sich nach letzten Schauern Wolken und immer mehr Sonne ab. Die Höchstwerte erreichen 21 bis 28 Grad. Am Donnerstag scheint die Sonne neben ein paar dünnen hohen Wolken. Am Freitag ziehen von Westen her zum Teil kräftige Schauer und Gewitter durch. Aktuell keine relevanten Meldungen, normaler Verkehr.

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1: Ich bin Moritz Einzel. Die Bundesregierung schließt heute ihre Klausurtagung in Neuhardenberg in Brandenburg ab. Heute wird über die Hitzewellen und die Dürre dieses Sommers beraten und verbunden damit über Hitzeschutzmaßnahmen. Es soll zunächst die Lage analysiert werden. Beschlüsse sollen in späteren Kabinettssitzungen folgen. Ein weiteres Thema ist die Wettbewerbsfähigkeit der Wirtschaft. Die US-Country-Sängerin Dolly Parton ist tot. Sie starb im Alter von 80 Jahren, wie ihre Familie mitgeteilt hat. Mehr als 60 Jahre dauerte Partons Karriere. Zu ihren bekanntesten Hits zählen zum Beispiel Jolene, 9 to 5 und I Will Always Love You. US-Präsident Trump kündigte eine einwöchige Trauerbeflaggung zu Ehren Dolly Partons an. Popstar Elton John würdigte Parton als gigantische Künstlerin mit dem gütigsten Herz. Das waren die Nachrichten um halb. Die Wolken werden weniger, dafür breitet sich zum Teil Nebel aus. Die Temperaturen sinken auf 15 bis 10 Grad. Tagsüber ist es anfangs örtlich trüb, sonst wechseln sich nach letzten Schauern Wolken und immer mehr Sonne ab. Die Höchstwerte erreichen 21 bis 28 Grad. Am Donnerstag scheint die Sonne neben ein paar dünnen hohen Wolken. Am Freitag ziehen von Westen her zum Teil kräftige Schauer und Gewitter durch.
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1: Es ist 4 Uhr, ich bin Moritz Einzel. Ein Kettenkarussell kann ja viel Spaß machen, ist aber kein guter Ort, um festzusitzen, schon gar nicht in großer Höhe. Das ist aber 23 Fahrgästen auf einem Volksfest in Hamburg passiert. Das Fahrgeschäft hatte am Abend einen technischen Defekt und blieb stehen. Feuerwehr und Polizei rückten mit einem Großaufgebot an. Nach stundenlangem Ausharren gelang es kurz nach Mitternacht, das Kettenkarussell wieder in Gang zu setzen und die Leute unversehrt rauszuholen. Die umstrittene Rentenreform der schwarz-roten Koalition muss nach den Worten von Bundesfinanzminister Klingbeil zügig stehen. Im ZDF hat der SPD-Chef gesagt, man müsse die sozialen Sicherungssysteme fit machen. Das Ziel sei, dass wir bis zum Ende des Jahres ein neues Rentensystem haben.
2: Wir müssen natürlich auch Vertrauen schaffen gegenüber den Bürgerinnen und Bürgern. Da treffe ich welche, die sagen, ich wäre gern nächstes oder übernächstes Jahr dann nach 45 Jahren abschlagsfrei in Rente gegangen. Wie macht ihr das jetzt genau mit dem Übergang? Und dafür werden wir Lösungen finden. Da bin ich mir aber auch sicher, das kriegen wir in der Regierung hin.
1: Die Bundesregierung schließt heute ihre Kabinettsklausur in Brandenburg ab. Dabei geht es um die Themen Hitzeschutz und Wirtschaft. Die Musikwelt trauert um Dolly Parton. Die US-Country-Legende ist im Alter von 80 Jahren gestorben. Parton starb nach übereinstimmenden Medienberichten an Krebs. Sie habe tapfer einen kurzen Kampf gegen die Krankheit geführt, hieß es. US-Präsident Trump ordnete eine einwöchige Trauerbeflaggung an. Wie geht's weiter mit den VW-Standorten? Nach dem Auftakt in Wolfsburg reist Volkswagen-Chef Blume heute nach Emden und Zwickau. In beiden Werken des Autobauers sind außerordentliche Betriebsversammlungen einberufen, bei denen die VW-Führung der Belegschaft Rede und Antwort zu den angekündigten Sparmaßnahmen stehen soll. Gestern bei seiner Rede in Wolfsburg erntete Blume Pfiffe. Fußballwunder in Linz. Der Linzer ASK, Österreichs Meister, hat sich erstmals für die Champions League qualifiziert. Nach einem 0:3 im Playoff-Hinspiel bei Celtic Glasgow sah es eigentlich schon zappenduster aus, aber Linz

0: gewann das Rückspiel mit 5:1 nach Verlängerung und ist jetzt in der Ligaphase der Champions League mit dabei. Die wird am morgigen Donnerstagabend ausgelost. Es ist jetzt 4:15. Tagsüber ist es anfangs örtlich trüb, sonst wechseln sich nach letzten Schauern Wolken und immer mehr Sonne ab. Die Höchstwerte erreichen 21 bis 28 Grad. Am Donnerstag scheint die Sonne neben ein paar dünnen hohen Wolken. Am Freitag ziehen von Westen her zum Teil kräftige Schauer und Gewitter durch. Aktuell keine relevanten Meldungen, normaler Verkehr.
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1: Ich bin Moritz Einzel. Ein Kettenkarussell kann ja viel Spaß machen, ist aber kein guter Ort, um festzusitzen, schon gar nicht in großer Höhe. Das ist aber 23 Fahrgästen auf einem Volksfest in Hamburg passiert. Das Fahrgeschäft hatte am Abend einen technischen Defekt und blieb stehen. Feuerwehr und Polizei rückten mit einem Großaufgebot an. Nach stundenlangem Ausharren gelang es kurz nach Mitternacht, das Kettenkarussell wieder in Gang zu setzen und die Leute unversehrt rauszuholen. Die umstrittene Rentenreform der schwarz-roten Koalition muss nach den Worten von Bundesfinanzminister Klingbeil zügig stehen. Im ZDF hat der SPD-Chef gesagt, man müsse die sozialen Sicherungssysteme fit machen. Das Ziel sei, dass wir bis zum Ende des Jahres ein neues Rentensystem haben.
2: Wir müssen natürlich auch Vertrauen schaffen gegenüber den Bürgerinnen und Bürgern. Da treffe ich welche, die sagen, ich wäre nächstes oder übernächstes Jahr dann nach 45 Jahren abschlagsfrei in Rente gegangen. Wie macht ihr das jetzt genau mit dem Übergang? Und dafür werden wir Lösungen finden. Da bin ich mir aber auch sicher, das kriegen wir in der Regierung hin.
1: Die Bundesregierung schließt heute ihre Kabinettsklausur in Brandenburg ab. Dabei geht es um die Themen Hitzeschutz und Wirtschaft. Das waren die Nachrichten um halb. Tagsüber ist es anfangs örtlich trüb, sonst wechseln sich nach letzten Schauern Wolken und immer mehr Sonne ab. Die Höchstwerte erreichen 21 bis 28 Grad. Am Donnerstag scheint die Sonne neben ein paar dünnen, hohen Wolken. Am Freitag ziehen von Westen her zum Teil kräftige Schauer und Gewitter durch.

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1: Es ist 5 Uhr, ich bin Moritz Einzel. Die Musikwelt trauert um Dolly Parton. Die US-Country-Ikone ist im Alter von 80 Jahren gestorben, laut Medienberichten an Krebs. Ein Nachruf von Tina Eck.
2: Oft sprach Dolly Parton von ihrer Kindheit in Armut als viertältestes von 12 Kindern in einer Hütte in den Smoky Mountains. Ihr Aufstieg und ihre Karriere in Nashville waren sagenhaft. 9 to 5, Jolene, I Will Always Love You wurden Welthits. Dolly wurde reich, baute den Rummelplatz Dollywood und spendete viel Geld für Arme und für Ausbildung, vor allem Bücher für Kinder, damit die das Lesen lernen.
1: Die Bundesregierung schließt heute ihre Klausurtagung in Neu-Hardenberg in Brandenburg ab. Heute wird über die Hitzewellen und die Dürre dieses Sommers beraten und verbunden damit über Hitzeschutzmaßnahmen. Es soll zunächst die Lage analysiert werden. Beschlüsse sollen in späteren Kabinettssitzungen folgen. Ein weiteres Thema ist die Wettbewerbsfähigkeit der Wirtschaft. An diesen Volksfestbesuch werden sich 23 Fahrgäste eines Kettenkarussells in Hamburg noch lange erinnern, allerdings eher nicht positiv. Die Menschen haben nämlich in dem Kettenkarussell rund 3 Stunden in großer Höhe festgesessen. Das Fahrgeschäft war am späten Abend wegen eines Defekts stehen geblieben. Polizei und Feuerwehr kamen mit einem Großaufgebot. Kurz nach Mitternacht gelang es, das Kettenkarussell wieder in Gang zu setzen und die Leute unversehrt rauszuholen. Der Bayerische Bauernverband fordert eine 500 Millionen Euro Staatszuschuss und weitere Hilfen für die Landwirtschaft. Ohne Sofortprogramm müssen nach Worten von Verbandspräsident Felsner Betriebe aufgeben. Die Bauern leiden demnach unter mehreren Problemen gleichzeitig: Trockenheit und damit verbunden schlechtere Ernten, hohe Kosten und schwierige Märkte. Der deutsche Fußballrekordmeister FC Bayern hat die Verträge mit Vorstandschef Jan-Christian Dresen und Sportvorstand Max Eberl vorzeitig verlängert. Sie laufen jetzt bis Mitte 2029. Vereinspräsident Herbert Heiner begründete die Entscheidung des Bayern-Aufsichtsrates mit dem Wunsch nach Kontinuität und Verlässlichkeit. Es ist jetzt 5:15.
3: Dankeschön und ein kleiner Blick aufs Wetter. Weidenberg 14, Speichersdorf 13 und in Pottenstein auch 13 Grad. Also überall ganz angenehm und auch bleibt so heute. Es wird so wieder um die 20 Grad mit paar Wölkchen am Himmel, aber viel Sonne und es bleibt trocken. Morgen dann noch ein Ticken schöner, da ist dann noch ein bisschen wärmer und ganz, ganz viel Sonne.

0: Und auf den Straßen sieht's auch gut aus. Blitzer haben wir auch noch keine. Wenn ihr doch schon was gesehen habt, dann gerne her damit. Schreibt uns eine WhatsApp oder ruft an unter 0170 99 07000.
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2: Die Nachrichten um 6:30 gibt's von mir. Ich bin Franziska Horn. Schönen guten Morgen. Ist diese Bayreutherin die nächste Tennis-Weltmeisterin? Renate Eichmann vom TC Rot-Weiß Bayreuth beweist eindrucksvoll, dass sportlicher Ehrgeiz keine Frage des Alters ist. Die 86-Jährige hat im August den deutschen Meistertitel im Damen-Einzel der Altersklasse AK85 gewonnen. Ihr Erfolg bei den deutschen Meisterschaften blieb auch dem Deutschen Tennisbund nicht verborgen. Eichmann wurde für die Mannschaftsweltmeisterschaft der Super Seniors nominiert, die im Oktober auf Kreta ausgetragen wird.
3: Ich habe die deutsche Meisterschaften gewonnen. Somit bin ich in der Rangliste jetzt Nummer 5 und werde vielleicht 3 sein. Im Oktober kommt die neue Rangliste. Dann steht es sogar nahe, ist es nahe, dass ich dabei bin.
2: Die WM auf Kreta beginnt am 18. Oktober. Zu dieser Jahreszeit verirren sich immer wieder Fledermäuse in Wohnungen. Sie verlassen ihre Sommerquartiere und suchen morgens einen ruhigen Schlafplatz für den Tag. Durch gekippte Fenster landen sie manchmal im Haus. Um das zu vermeiden, müsste man die Fenster geschlossen halten oder mit Fliegengittern sichern. Falls sich dann doch einmal eine Fledermaus verirrt, rät die Stadt Bayreuth jetzt dazu, abends die Fenster weit zu öffnen. Wer nicht bis zum nächsten Abend warten will, kann die Tiere aber auch vorsichtig mit Handschuhen in einen Karton oder Stoffbeutel setzen und draußen freilassen. Wer Hilfe braucht, bekommt die beim Bayreuther Fledermaustelefon. Die Nummer steht auf meinwelle.de. Geklaut, erwischt und dann wird's handgreiflich. In der Bayreuther Fußgängerzone haben 2 Ladendetektive am Montagabend einen jungen Ladendieb wiedererkannt und wollten ihn festhalten. Der hat wild um sich geschlagen und beide Detektive leicht verletzt. Zufällig sind in diesem Moment 2 Bundespolizisten vorbeigekommen. Sie haben den Ladendetektiven geholfen und gewartet, bis die Polizei kam. Bei einer Wohnungsdurchsuchung haben die Beamten mutmaßliche Beute im Wert von mehreren 100 Euro gefunden. Sein Komplize hat sich später sogar freiwillig bei der Polizei gemeldet. Gegen beide wird jetzt ermittelt. Und alles zum Nachlesen gibt's wie immer nochmal auf meinwelle.de. Und ein kleiner Blick aufs Wetter. Heute wird's wieder richtig angenehm, ein bisschen sonnig, ein paar Wolken sind dabei, aber es bleibt trocken. Wieder Werte um die 20 Grad, also richtig schön angenehm. Morgen dann noch ein Ticken schöner, noch ein bisschen wärmer und sonniger. So richtig schönes Badewetter wieder, bis zu 28 Grad. Und ein kleiner Blick auf die Straßen, da sieht's gut aus. Blitze haben wir auch noch keine. Wenn ihr schon was habt, dann meldet's gerne. Schreibt uns einfach eine WhatsApp oder ruft an unter 0170 99 07000.
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1: Es ist 6 Uhr, ich bin Julia Wassilkow. Ein Kettenkarussell soll Spaß machen, ist aber kein guter Ort, um festzusitzen. Schon gar nicht in rund 30 Metern Höhe. Das ist 23 Fahrgästen in der Nacht auf einem Volksfest in Hamburg passiert. Das Fahrgeschäft hatte am Abend einen technischen Defekt und blieb stehen. Feuerwehr und Polizei rückten mit einem Großaufgebot an. Kurz nach Mitternacht ist das Karussell dann wieder gefahren und die Fahrgäste konnten befreit werden. Die Musikwelt trauert um Dolly Parton. Die US-Country-Legende ist im Alter von 80 Jahren gestorben. Dolly Parton starb an Krebs. US-Präsident Trump ordnete eine einwöchige Trauerbeflaggung an.
2: Ihr Aufstieg und ihre Karriere in Nashville waren sagenhaft. 9 to 5, Jolene, I Will Always Love You wurden Welthits. Dolly wurde reich, baute den Rummelplatz Dollywood und spendete viel Geld für Arme und für Ausbildung. Vor allem Bücher für Kinder, damit die das Lesen lernen.
1: Die Bundesregierung schließt heute ihre Kabinettsklausur ab. Das schwarz-rote Kabinett spricht dabei über die Folgen von Hitze und Dürre für Deutschland und berät über Maßnahmen zur Anpassung und Schutz. Beschlüsse soll es heute nicht geben. Weiteres Thema in der Ministerrunde ist das Wirtschaftswachstum. Wie geht's weiter mit den VW-Standorten? Nach dem Auftakt in Wolfsburg reist Volkswagen-Chef Blume heute nach Emden und Zwickau. In beiden Werken des Autobauers sind außerordentliche Betriebsversammlungen einberufen, bei denen die VW-Führung der Belegschaft Rede und Antwort zu den angekündigten Sparmaßnahmen stehen sollen. Gestern bei seiner Rede in Wolfsburg erntete Blume Pfiffe. In Köln ist am Abend die weltgrößte Computerspielmesse Gamescom eröffnet worden. Dieses Jahr gibt es einen Ausstellerrekord. Insgesamt präsentieren sich mehr als 1600 Firmen, Verbände und Organisationen. Am Abend werden neue Spiele auf einer Bühnenshow vorgestellt. Morgen eröffnet die Messe für Fachbesucher, am Donnerstag für das breite Publikum. Erwartet werden rund 350.000 Besucherinnen und Besucher. Es ist kurz nach 6.
3: Was ist denn los?
4: Ich habe einen Frosch im Hals.
3: Ach Mensch.
4: Und das auf einen Mittwoch um 6.
3: Geht ja gar nicht.
4: So kurz vor Moderationsstart, bevor das rote Licht anging, habe ich mir gedacht, was ist das?
3: Nochmal einen Schluck Kaffee. Hilft. Jetzt um kurz nach 6 vor allem.
4: 20 bis 23 Grad werden es heute. Ansonsten ein bisschen Sonnenschein. Könnte aber auch nochmal ein bisschen Regen. Morgen Badewetter bei 25 bis 28 Grad mit Sonne. Damit rechnen wir gar nicht mal. Ich weiß gar nicht, wo die kurzen Hosen sind. Muss ich nochmal raussuchen. Mhm. Aber nicht dran gewöhnen. Freitag sind es dann nur noch 24 Grad. Samstag 23 Grad. Nur noch in Anführungszeichen. Wir pendeln uns aber wieder ein gutes Stückchen weiter unten ein.
3: Und wir schauen auf die Straßen, da ist alles entspannt, keine Probleme, noch keine Blitzer. Sagt uns gerne Bescheid, wenn was ist. 0170 99 0 7000.
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3: Guten Morgen.
4: Servus, kurz nach 6 ist es.

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1: Schönen guten Morgen.
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1: Ja, wer wird denn der Bürgerstar 2026? Also es wird auf jeden Fall jemand hier aus der Region, der sich ehrenamtlich engagiert, ne?
2: Es sind unfassbar viele Kandidaten vorgeschlagen worden. 9 Finalisten gibt's. Die werden auch ausgestellt im Rotmain-Center Richtung Parkhaus, wenn ihr unterwegs seid. Obere Etage, ich sag mal zwischen Jack & Jones und Subway, da ist die Ausstellung. Da könnt ihr euch die Nominierten für den Bürgerstar angucken. Jetzt haben wir aber auch einen hier im Programm.
4: Hallo, ich bin die Birgit Häusler, komme aus Spies, bin 61 Jahre alt, habe 2 Pflegekinder.
5: Ja, und 2 Pflegekinder alleine aufzunehmen, das wäre für die meisten von uns eigentlich schon Aufgabe genug. Nicht für Birgit Häusler.
4: Ich bin die Besuchshundedienstleiterin beim ASB Pegnitz Bayreuth. Seit 2011 bin ich mit meinem Kevin in der Rettungshundearbeit und seit 2016 offiziell habe ich den Besuchshundedienst gegründet. Wir sind im ganzen Landkreis Bayreuth unterwegs.
5: Und gemeinsam mit ihrem Hund Kevin hat Birgit Häusler ein Ziel.
4: Meine Motivation, dieses Ehrenamt auszuführen, war auch bei den Rettungshunden, dass ich anderen Menschen helfen kann, ihre Vermissten zu finden. Und die Besuchshunde, das mache ich in erster Linie eigentlich gerne im Kindergarten oder auch in der Schule, damit die Kinder den Umgang mit dem Hund kennenlernen und keine Angst mehr vor ihnen haben müssen und dass wir eben durch unsere Unfallprävention Beißvorfälle vermeiden können.
5: Und daneben gibt's noch weitere Ehrenämter, die sie erledigt. Generell hat Birgit Häusler ein Motto.
4: Meine Motivation ist eigentlich, dass man sich in der Gesellschaft einbringt, nicht immer nur meckert, sondern selber was macht. Und ich denke, gerade jetzt mit den Besuchshunden kann man viel erreichen. In den Seniorenheimen fördern wir damit die Fähigkeiten der Senioren, dass die noch ein bisschen erhalten bleiben, Motorik, Feinmotorik auch mitspielen und manche fangen sogar auch wieder zum Sprechen an. Und wie ich vorhin schon gesagt habe, bei den Kindern ist es mir eigentlich ein ganz großes Anliegen, die Angst zu nehmen und wirklich den Hund lesen zu können.
5: Birgit Häusler, eine von 9 Nominierten für den Titel Bürgerstar 2026. Wer den Titel holt, das entscheidet ihr.
2: Dankeschön an dieser Stelle an Martin Zinner.
1: Machen statt meckern, das finde ich gut.
2: Ein sehr schönes Motto.
1: Oh ja. Also, ihr könnt jetzt abstimmen. Also, ihr könnt bestimmen, wer wird Bürgerstar 2026.
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0: Einen schönen guten Morgen an diesem Mittwoch.
1: Servus an diesem Tag des Toilettenpapiers.
0: Ja, es ist wirklich, also die Bandbreite an kuriosen Feiertagen oder Gedenktagen ist wirklich schier unendlich.
1: Aber es ist ein wichtiger.
0: Es ist tatsächlich ein sehr wichtiger. Das
1: oder?
0: Hat man, glaube ich, vor knapp 6 Jahren, was da war, wisst ihr ja noch, gemerkt, als man im Supermarkt überall solche Schilder hatte mit handelsübliche Mengen kaufen.
1: Genau.
0: Oder jeder nur 2 Packungen pro Einkauf. Ja, ist also quasi eine Selbstverständlichkeit, dass man einfach sagen, ja, wir gehen jetzt super bei, nehmen das Toilettenpapier einfach mit. Dem ist ja nicht so.
1: Und wer damals übrigens ganz viel Toilettenpapier gekauft hat, ne?
0: Mhm.
1: Und jetzt vielleicht, also 2026,
0: von den Resten noch lebt,
1: immer noch was zu Hause hat, bitte aufpassen, Experten warnen tatsächlich, auch Klopapier kann schlecht werden.
0: Echt jetzt?
1: Mhm.
0: Was wird
1: viele,
0: da schlecht?
1: Viele lagern das Toilettenpapier ja so im Badezimmer, ja, in einem Schrank.
0: Ja.
1: Ist schlecht.
0: Ach, wegen der Luftfeuchtigkeit?
1: Genau.
0: Ah.
1: Nicht, dass es da hygienische Probleme gibt im Intimbereich.
0: Okay.
1: Also lieber wirklich in einer verschlossenen Box lagern,
0: ja,
1: oder eben tatsächlich in dieser Verpackung, in dem Plastik.
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0: Merritt Larsen, if a song could get me you. Schönen guten Morgen. 6:30 ist es. Wir schauen auf die Nachrichten mit Franziska Horn.
1: Schönen guten Morgen. In Hamburg hat ein Kettenkarussell einen Großeinsatz von Feuerwehr und Polizei ausgelöst. Gestern Abend ist es einfach stehen geblieben. 23 Fahrgäste sind auf 30 Metern Höhe festgesessen. Grund war ein technischer Defekt am Fahrgeschäft. Erst kurz nach Mitternacht ist das Karussell weitergefahren und die Fahrgäste konnten dann wieder aussteigen. Und die Bundesregierung schließt heute ihre Kabinettsklausur ab. Das schwarz-rote Kabinett spricht zum einen über die Folgen von Hitze und Dürre für Deutschland und berät über Maßnahmen zu Anpassung und Schutz. Beschlüsse soll es aber noch nicht geben. Ein weiteres Thema ist heute das Wirtschaftswachstum.
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1: Ist diese Bayreutherin die nächste Tennisweltmeisterin? Renate Eichmann vom TC Rot-Weiß Bayreuth beweist eindrucksvoll, dass sportlicher Ehrgeiz keine Frage des Alters ist. Die 86-Jährige hat im August den deutschen Meistertitel im Dameneinzel der Altersklasse AK85 gewonnen. Ihr Erfolg bei den deutschen Meisterschaften blieb auch dem Deutschen Tennisbund nicht verborgen. Eichmann wurde für die Mannschaftsweltmeisterschaft der Super Seniors nominiert, die im Oktober auf Kreta ausgetragen wird.
3: Ich habe die deutsche Meisterschaften gewonnen. Somit bin ich in der Rangliste jetzt Nummer 5 und werde vielleicht 3 sein. Im Oktober kommt die neue Rangliste. Dann ist es nahe, dass ich dabei bin.
1: Die WM auf Kreta beginnt am 18. Oktober. Zu dieser Jahreszeit verirren sich immer wieder mal Fledermäuse in Wohnungen. Sie verlassen ihre Sommerquartiere und suchen morgens dann einen ruhigen Schlafplatz für den Tag. Durch gekippte Fenster landen sie manchmal im Haus. Um das zu vermeiden, müsste man die Fenster geschlossen halten oder mit Fliegengittern sichern. Falls sich doch mal eine Fledermaus nach innen verirrt, rät die Stadt Bayreuth jetzt dazu, abends dann die Fenster weit zu öffnen, damit sie wieder rausfliegen können. Wer nicht bis zum nächsten Abend warten will, kann die Tiere auch vorsichtig mit Handschuhen in einen Karton oder Stoffbeutel setzen und da draußen freilassen. Wer Hilfe braucht, bekommt die beim Bayreuther Fledermaustelefon. Die Nummer steht auf meinwelle.de. Die Spielvereinigung Bayreuth ist im Achtelfinale des Toto-Pokals beim TSV Aubstadt nach großem Kampf mit 6:7 nach Elfmeterschießen ausgeschieden. Nach einer schwachen ersten Hälfte drehen die Altstadt noch auf und glich durch einen Doppelpack von Patrick Schäder gleich zweimal aus. Trotz Überzahl ab der 71. Minute verpassten die Bayreuther beim Stand von 2:2 den entscheidenden Treffer. Im Elfmeterschießen wurde schließlich Niklas Jeck zur tragischen Figur. Sein Schuss beim sechsten Versuch landete an der Latte. Aubstadt zieht ins Viertelfinale. Für Bayreuth endet der Pokalabend denkbar bitter.
0: Dankeschön. Wir gucken aufs Wetter. 20 bis 23 Grad sind es heute. Ein bisschen Regenwahrscheinlichkeit haben wir auch noch in der Verlosung. Aber morgen wärmer. Belohnt fürs Durchhalten, für dieses herbstliche Wirrwarr, das wir jetzt in dieser Woche erlebt haben. Morgen nochmal Badewetter bei knapp 28 Grad. Das ist wirklich.
4: Aber halt nur einen Tag.
0: Aber halt nur wirklich dieser eine Tag. In der Woche, der noch warm wird. Und das ist wahrscheinlich der letzte. Die Zeit nehmen wir uns.
4: Ist es der letzte richtige Sommertag?
0: Ja.
4: Ja.
0: Ja.
4: Sollten wir genießen. Wir schauen auf die Straßen, da ist alles tipptopp. Keine Probleme, keine Blitzer. Wenn ihr was seht, sagt gerne Bescheid. 0170 99 07000. Gute Fahrt auf jeden Fall.
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0: Servus, Franziska Horn in den Nachrichten.
4: Guten Morgen.

0: So. Faktencheck. Ist deine Familie arm oder reich?
1: Ach Mensch.
0: Niall Horan, meine Musik kann dich trösten. Und Billie Eilish, dieser Promi-Crush ist jetzt ihr Freund. Wir haben die aktuelle Bravo hier. Das ist aber interessant.
1: Ja, die Bravo wird ja 70.
0: Herzlichen Glückwunsch.
1: 70, das ist ziemlich verrückt, finde ich.
0: Erscheint mittlerweile nur noch monatlich. Das ist die aktuelle Ausgabe. Da sind auch freche Sommertattoos drin, Nina. Ich
1: freche?
0: Solltest du dir gleich, gleich mal ein paar ranmachen. Ich mach dir's
1: Ach,
0: mal.
1: Ach Mensch, die kann man so richtig um den Arm machen, ne? Ja. Ach, das ist ein bisschen oldschool, aber auch ziemlich cool, muss
0: Habt
1: ich sagen.
0: Habt ihr auch so tolle Erinnerungen an die Bravo?
2: Natürlich nur die Interviews mit den ausgezogenen Leuten.
3: Wir haben uns eigentlich immer die Bilder angeguckt und halt bei den nackten Seiten immer schnell weitergeblättert.
4: Oh, viele alte Jugenderinnerungen. Alte Popgruppen, die es heute, glaube ich, nicht mehr gibt. Milli Vanilli.
5: Mit Bravo bin ich aufgewachsen und mir ist Bravo sehr nahe.
0: Ja, mir auch. Ich habe damals so Grundschule, 5., 6. Klasse immer Zeit bei meiner Oma verbracht und die hat mir quasi wie so eine Nachrichtenrevue die Bravo Sport und die richtige Bravo immer hingelegt zum Mittagstisch. Habe ich dann ein bisschen Zeitschriften geblättert.
1: Ja, Dr. Sommer natürlich auch immer legendär, ne?
0: Ja, also das waren Probleme, die...
1: Ja, unfassbar. Aber mal wieder so eine Zeitschrift in der Hand zu haben. Hier auch der Geruch.
0: Mhm.
1: Toll.
0: Und schau dir die schönen Poster an. Also du könntest dir also von Lamine Yamal, dem Fußballspieler, ich glaube, das ist also... 6x DIN A4.
1: Ja?
0: Das
1: Ach
0: ist
1: Mensch,
0: riesig.
1: Ja.
0: Das kannst du dir, also am Arbeitsplatz kannst du das schön hinhängen.
1: Könnten wir uns hinhängen.
0: Ist das Dua Lipa da auf dem anderen Poster? Oder?
1: Wer ist das denn?
0: Achso, das. Oh, ist das eine Taylor Swift?
1: Taylor Swift,
0: das
1: oder?
0: Ist Taylor Swift.
1: Das ist Taylor Swift.
0: Auf der Rückseite.
1: Kurz mal überlegt.
0: Egal. Also, wir gucken jetzt ein bisschen Bravo. Ihr hört Musik. Sehr schön. Herzlichen Glückwunsch. Zeitschrift Bravo.

0: Guten Morgen mit dem Mainwecker an diesem Mittwoch.
1: Servus.
0: Wir hören heute noch ganz viel über und von Renate Eichmann. Sie ist deutsche Meisterin im Tennis, 86 Jahre alt und fährt jetzt zur WM auf Kreta am 17. Oktober.
1: Respekt. Ja. Du hast sie ja getroffen, auch zum Tennisspielen. Dazu kommen wir später.
0: Ja.
1: Aber sie hat dir natürlich noch viel mehr erzählt.
0: Ja, sie ist ordentlich rumgekommen in ihrem Leben.
2: Ja, ich habe die Elke Sommer getroffen in Beverly Hills. Dann ein Davis Cup Spieler, Hugh Stewart. Und der war natürlich ganz verliebt in mich. Ich war eine junge, hübsche Frau. Hat mich auch eingeladen nach Los Angeles. Wir haben eine Tour gemacht durch die Number One in Kalifornien bis Las Vegas. Und er wollte mich heiraten, aber ich sollte die fünfte Ehefrau werden. Und das war mir nicht so ganz recht. Und dann sagt er, ja, you look very rich. Ah, ist mir was aufgegangen. Die haben damals noch nicht so viel Geld verdient wie heute die Tennisspieler. Und die haben sich halt reiche Frauen suchen wollen.
0: Und dann?
2: Ich bin aber nicht reich. Das klappt nicht mit mir. Und ja, dann hat er eine reiche Frau gefunden. Und die war klein, 10 Jahre älter, hat sich ein bisschen jung angezogen und große Sonnenbrille und Pagenschnitt, dass man nicht erkennen konnte, dass sie älter ist. Aber sie war eine ganz, ganz liebe Frau und ganz nett. Und wir waren dann auch in Hawaii eingeladen, im Penthouse, haben sie uns eine große Party beschert. Und es war sehr, sehr schön. Und dann hat er mir noch ein Turnier besorgt, wo ich das Einzel gewonnen habe und das Doppel. Und die Trophäen stehen noch immer noch zu Hause.
0: Renate Eichmann.
1: Nicht die fünfte Ehefrau.
0: Nee.
1: Sehr gut.
0: Aber ganz schön rumgekommen und eben jetzt auf dem Weg zur Weltmeisterschaft in ihrer Altersklasse. Am 17. Oktober geht's da los auf Kreta und amtierende deutsche Meisterin ist sie auch. Also es ist wirklich ein sportliches, maximales Vorbild.

0: Spice Girls für euren Mittwochmorgen.
1: Schönen guten Morgen. Servusla.
0: Wir schauen kurz auf die A9 Richtung Berlin. Da gab es einen Unfall in der Einfahrt Markt Schorgast. Also da bitte aufpassen, die Unfallaufnahme läuft.
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0: Ich bin Julia Wasselhoff. In Deutschland ist eine Zuckersteuer geplant und die könnte mehr Produkte betreffen als gedacht. Zum Beispiel auch Biermischgetränke, Fruchtsäfte und Haferdrinks. Finanzminister Klingbeil hat die Pläne bei RTL und NTV verteidigt.
1: Und das ist doch richtig, um unsere Kinder zu schützen, um dafür zu sorgen, dass man in Deutschland gesünder lebt. Dafür ist eine solche Steuer dann noch richtig.
0: In der Union gibt es schon jetzt Kritik an den Plänen. Die Verbraucherzentralen schlagen Alarm. Immer mehr Menschen ärgern sich über Verträge, die ihnen einfach so aufgedrängt werden. Etwa für Bücher, Zeitschriften oder Glücksspiele. Im ersten Halbjahr sind mehr als 24.000 Beschwerden eingegangen. 7% mehr als im Vorjahr. Die Forderung von Verbandschefin Popp: Verträge, die am Telefon abgeschlossen werden, sollen erst gültig sein, wenn sie später schriftlich bestätigt werden. Auf dem Hamburger Dom hat es einen Großeinsatz von Polizei und Feuerwehr gegeben. 23 Menschen hingen in einem Kettenkarussell fest, in rund 25 Metern Höhe. Bei dem Fahrgeschäft war eine Bremse blockiert. Kurz nach Mitternacht ist das Karussell dann wieder gefahren und die Fahrgäste konnten befreit werden. Der Bayerische Bauernverband fordert eine 500 Millionen Euro Staatszuschuss für die Landwirtschaft. Ohne ein staatliches Sofortprogramm drohen nach Worten von Verbandspräsident Felsner Betriebsausgaben. Die Bauern hätten derzeit mit schlechter Ernte, hohen Kosten und schwierigen Märkten zu kämpfen. Die US-Country-Sängerin Dolly Parton ist tot. Sie starb im Alter von 80 Jahren. Mehr als 60 Jahre dauerte Dolly Partons Karriere. Zu ihren bekanntesten Hits zählen Jolene und I Will Always Love You. US-Präsident Trump kündigte eine einwöchige Trauerbeflaggung an. Es ist jetzt kurz nach 7.
2: Die aktuellen Temperaturen so bei 15 Grad in Weidenberg, in Hollfeld, in Speichersdorf. 23 werden es heute. Schauerrisiko bleibt gering. Morgen tatsächlich ein traumhafter Sommertag mit bis zu 28 Grad. Das könnte der letzte so richtig heiße Tag sein diesen Jahres. Denn schaut mal in die Prognose. Erstmal fürs Wochenende, da sind es dann so 22, 23, 24 Grad. Das ist jetzt nicht schlecht, aber so richtig...
3: So richtig heiß halt
2: so
3: nimmer.
2: Sommer. Nur morgen.
3: Wir schauen auf die Straßen, auf die A9 Richtung Berlin. Vorsicht in der Einfahrt Marktschorgast. Da gab es einen Unfall. Die Einfahrt ist aktuell auch noch blockiert. Die Unfallaufnahme läuft aber schon. Und es dauert mal wieder ein bisschen länger auf der A9 Richtung Nürnberg zwischen Marktschorgast und dem Dreieck Bayreuth-Kulmbach. 2 Kilometer stockender Verkehr. Plant mal so 5 Minuten länger ein. Und meldet gerne Blitzer. 0170 99 0 7000.
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3: Und guten Morgen, da kommt doch schon ein Blitzer rein.
2: Guten Morgen.
3: In dem Moment vom Thomas, vielen Dank. In Tröbersdorf, bitte aufpassen am Bushäusler. 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

0: euer Mainwecker hier. Guten Morgen.
1: Einen wunderschönen Mittwoch euch.
0: Und ich habe gesehen, auf Social Media, im Video, du hast ja mit einer ganz, ganz tollen Frau Tennis gespielt, ne?
1: Ja, ich würde behaupten, ist jetzt ein neues sportliches Vorbild von mir.
0: Renate, 86 Jahre aus Bayreuth. Auch dieses Outfit, Wahnsinn.
1: Mhm. Sie ist deutsche Meisterin im Tennis in ihrer Altersgruppe, fährt jetzt zur WM Mitte Oktober nach Kreta. Und ja, wir haben ein bisschen geschnackt und Tennis gespielt.
2: Ja, zunächst einmal, Frau Eichmann, herzlichen Glückwunsch zur deutschen Meisterschaft in Ihrer Altersklasse 85. Das ist ein Riesenerfolg. Da fragen wir uns natürlich, wie lang trainieren Sie schon auf diesen Erfolg hin?
3: Auf diesen Erfolg, also von Anfang an eigentlich. Man trainiert ja, wenn man Turniere spielt, immer zu. Und dieser Erfolg hat sich jetzt eingestellt, nachdem ich Ausdauer bewiesen habe und auch ein bisschen Können gezeigt habe. Und bin sehr, sehr stolz darauf.
2: Was mich so begeistert hat, im Nordbayerischen Kurier habe ich das gelesen, die Schlagzeile, Tennis war mein Leben und ist es immer noch. Was bedeutet Ihnen Tennis denn, wenn Sie diesen Satz, den Sie ja gesagt haben, nochmal hören?
3: Also ich habe gesundheitliche Schwierigkeiten gehabt nach 3 Kindern. Bin nicht mehr gesundheitlich auf die Beine gekommen. Dann bin ich zu meinem Hausarzt, Professor Kablitz, und habe ihn gebeten, mir irgendwas zu geben und zu machen, dass ich wieder fit werde. Sagt er, ich habe einen Rat. Machen Sie mal ganz, ganz was anderes. Nicht Haushalt, keine Kinder, keine Praxis, keine Arbeit zu Hause. Mal ein Sport an der frischen Luft. Dann lag natürlich nahe, dass ich Tennis machen möchte. Mein Mann hat in der Studienzeit Tennis gespielt und wir wohnen 5 Minuten vom Tennisplatz Rot-Weiß und da lag das ganz nahe. Dann haben wir angefangen, Tennis zu spielen und es hat so einen Spaß gemacht. Und dann habe ich Trainerstunden genommen und dann habe ich Mannschaft gespielt und es wurde immer größer und immer hat es mehr erfordert und hat auch Spaß gemacht und meine Gesundheit ging voran. Es hat tatsächlich gewirkt. Und seit der Zeit spiele ich Tennis und es ist meine Leidenschaft.
2: Wir reden daher über einen Zeitraum von jetzt knapp 60 Jahren, die Sie Tennis spielen. Sie haben immer gesagt, Lebenselixier. Wie beschreibt das Tennisspielen mit Ihrem Leben?
3: Ja, ich brauche das Tennis. Ich brauche Sport. Jeder, der gesund leben möchte und alt werden möchte, der muss so ein bisschen Sport betreiben und muss Bewegung haben. Und ich habe mir halt Tennis ausgesucht und Tennis ist mein Leben.
0: Tennis ist mein Leben. Oh Mensch.
1: Es hat so viel Spaß gemacht, mit ihr zu spielen. Ich muss sagen, Tennis ist wirklich ein ganz, ganz großer Sport.
0: Und noch mehr von der Renate und vom Phil. Hören wir gleich hier in der Sendung.

0: Sie ist frische 86 Jahre alt, deutsche Meisterin in ihrer Altersklasse im Tennis und fährt Mitte Oktober zur WM. Renate Eichmann vom Tennisclub Rot-Weiß in Bayreuth.
1: Und unser Phil hat mit ihr Tennis gespielt, hat sie getroffen und es ist so super schön zuzuhören.
0: Wie oft trainieren Sie denn, wenn Sie sagen, Sie brauchen Ihren Sport? Wenn man alt werden möchte, jetzt sind Sie 86 geworden am vergangenen Samstag. Herzlichen Glückwunsch nochmal nachträglich. Wie oft ist da das Training?
2: Ich trainiere dreimal in der Woche, allerdings doppelspielig mit zwei Damengruppen. Montag, Mittwoch und donnerstags habe ich eine Altherrengruppe. Und das macht so einen Spaß. Und ich kann beim Doppel den Aufschlag trainieren und die Returns. Und das hat mir sehr, sehr geholfen.
0: Auf dem Weg zur deutschen Meisterschaft und jetzt auch dann zur Weltmeisterschaft im Oktober. Wo findet die denn statt und in welcher Turnierkategorie machen Sie damit?
2: Also die Kategorie ist 85 plus und das findet auf der Insel Kreta statt.
0: Kriegen Sie da vom Deutschen Tennisbund irgendwie Unterstützung oder fahren Sie da ganz privat hin als Renate Eichmann?
2: Also ganz privat ist es nicht. Ich bin eingeladen worden vom Deutschen Tennisbund und bekomme ungefähr so 300 Euro und meine Bekleidung mit Germany. Aber Hotel und Reise muss ich selbst bezahlen.
0: Jetzt mussten Sie 86 werden, um als Nationalspielerin Deutschland zu vertreten. Als deutsche Meisterin kann man da vielleicht so einen Erfolg ableiten. Haben Sie einen Anspruch, bei diesem Turnier ganz oben zu landen?
2: Anspruch habe ich nie. Aber ich bin eingeladen worden und ich habe die deutsche Meisterschaften gewonnen. Somit bin ich in der Rangliste jetzt Nummer 5 und werde vielleicht 3 sein. Im Oktober kommt die neue Rangliste. Dann steht es sogar nahe, ist es nahe, dass ich dabei bin.
0: Und jetzt ist vielleicht der letzte Härtetest vor der WM, das Duell gegen mich. Was rechnen Sie sich denn aus, mich schlagen zu wollen, zu können? Ich meine, das letzte Mal Tennis gespielt habe ich vor 3 Jahren, das heißt, ich bin jetzt auch nicht ganz unerfahren.
2: Also ich werde natürlich mir Mühe geben. Im Voraus weiß ich nicht, wie das ausgeht.
0: Ja, es ging gut aus für Sie.
1: Ja?
0: Das kann man an dieser Stelle aus dem Studio heraus sagen. Mir tut meine Schulter tatsächlich ein bisschen weh.
1: Oh.
0: Original, wirklich, Tennis ist echt anstrengend. Und Renate hat es geschafft mit 86. Also quasi A, natürlich viel souveräner und glamouröser und eleganter auf dem Feld auszusehen als ich. Ich war zammgeschwitzt, fertig. Rückhand kann ich gar nicht. Vorhand war ganz okay. Schaut es euch selbst an im Video auf Facebook und Instagram. Da gibt's Eindrücke vom Tennismatch von Renate und mir.
1: Wir drücken Renate auf jeden Fall für die WM auf Kreta. Ziemlich cool. Die Daumen.

0: Jetzt hier in der Playlist für euren Mittwochmorgen.
1: Einen wunderschönen guten Morgen.
0: Und wir schauen nochmal auf die Straßen. Nicht blitzen lassen bitte. In Tröbersdorf am Bushäusler.
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0: Punkt 7:30, die Nachrichten jetzt mit Franziska Horn.
1: Schönen guten Morgen. Immer mehr Menschen werden Verträge aufgedrängt, zum Beispiel für Bücher, Zeitschriften oder Glücksspiele. Die Verbraucherzentralen schlagen Alarm, denn im ersten Halbjahr sind es über 24.000 Beschwerden. Viel mehr als im Jahr zuvor. Verbandschefin Popp fordert, Verträge sollten erst mit schriftlicher Bestätigung gültig sein. Und der Bayerische Bauernverband sagt, die Bauern hätten derzeit mit schlechter Ernte, hohen Kosten und schwierigen Märkten zu kämpfen. Deshalb fordert der Verband eine 500 Millionen Euro Staatszuschuss für die Landwirtschaft. Andernfalls besteht die Gefahr, dass mehr Bauern den Betrieb aufgeben müssten.
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1: Ferienhalbzeit. Zeit, um im Reisebüro nachzufragen, wohin die Menschen in Bayreuth und der Region in diesem Sommer am allerliebsten gefahren sind, beziehungsweise was sie gebucht haben. Julia Gold vom TUI Reisecenter in Bayreuth mit den Top 5 für die Region.
3: Es ist tatsächlich wieder die Türkei, Mallorca und Griechenland, was hoch im Kurs steht. Und auch bei den Fernreisezielen die Malediven und Thailand ganz vorne dran.
1: Außerdem sind Kreuzfahrten voll im Trend, auch bei den Bayreuthern. Vor allem bei Familien mit Kindern zahlen in der Kabine der Eltern nämlich deutlich weniger als bei einem normalen Hotelurlaub. Viele dürften noch den Unfall in der Bamberger Altstadt vom Wochenende im Kopf haben, als ein Auto in einer Hauswand stecken geblieben ist. Nicht weniger spektakulär war es am Montagnachmittag in Wunsiedel. Die Frau ist vom Kreisverkehr auf den Parkplatz des Einkaufsmarkts in der Karl-Sand-Straße gefahren. Dabei hat sie offenbar, wie auch beim Bamberger Unfall, die Bremse mit dem Gaspedal verwechselt und ist über den Parkplatz gerast. Das Auto hat eine Hecke und den Garten einer Tierarztpraxis durchbrochen. Dann ging es noch über eine Gartenmauer auf einen darunterliegenden Parkplatz. Dort ist der Wagen schließlich gegen ein anderes Auto gekracht. Die Frau und ihr Beifahrer haben sich zum Glück nur leicht verletzt. Geklaut, erwischt und dann wird's handgreiflich. In der Bayreuther Fußgängerzone haben zwei Ladendetektive am Montagabend einen jungen Ladendieb wiedererkannt und wollten ihn festhalten. Der hat wild um sich geschlagen und beide Detektive leicht verletzt. Zufällig sind in diesem Moment zwei Bundespolizisten vorbeigekommen. Sie haben den Ladendetektiven geholfen und gewartet, bis die Polizei kam. Bei einer Wohnungsdurchsuchung haben die Beamten mutmaßliche Beute im Wert von mehreren hundert Euro gefunden. Sein Komplize hat sich später sogar freiwillig bei der Polizei gemeldet. Gegen beide wird jetzt ermittelt.
0: Heute noch so ein etwas herbstlicherer Tag mit, ja, wir hatten zwischen 20 und 23 Grad. Morgen machen wir nochmal Sommer. Warum auch immer morgen nochmal 28 Grad sind mit Sonnenschein.
4: Ist doch schön.
0: Es ist super, denn es ist vielleicht der letzte sehr heiße Sommertag. Mhm. Denn am Freitag gewittert's, dazu dann immer noch sommerliche 23 bis 26 Grad. Aber schaut mal schon in die kommende Woche, dann werden wir uns darüber hinaus nicht mehr wirklich bewegen.
5: Und wir schauen auf die A9 Richtung Nürnberg zwischen Markt Trogast und dem Dreieck Bayreuth-Kulmbach. 2 Kilometer Stau, es dauert zu 5 Minuten länger. Und geblitzt wird in Tröbersdorf am Bushäuschen. Wenn noch was sein sollte, wenn ihr zum Beispiel auch noch einen Blitzer seht heute Morgen, sagt uns gerne Bescheid. 0170 99 0 7000.
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0: Happy Birthday an die Bravo. 70 Jahre wird sie heute alt.
5: Ja, Glückwunsch, Mensch.
0: Habt ihr irgendwelche Erinnerungen? Besondere Momente, die ihr mit der Bravo für immer verbindet? Daran sieht du. Die Poster.
5: Ja, die Poster, aber ich hab das nie so richtig so.
0: Du warst nicht so ein Bravo-Mädchen?
5: Doch, ich hatte es schon, aber ich habe das jetzt nicht so krass gefeiert.
4: Ich auch nicht.
5: Oder hatte überall die Poster hängen zum Beispiel.
0: Oh Gott, also bei uns schon? Zu Hause. Ja, es war so eine Mischung aus Fußballer. Bei meiner Schwester war ganz viel Tokyo Hotel gehangen damals.
5: Ja, klar.
0: Das ist so die Generation. Und wir haben die Bravo von diesem Monat. Die kommen nur noch monatlich da. Und das ist ganz interessant. So klappt's mit dem Ferienflirt. Das werde ich mir jetzt mal durchlesen.
5: Ach Mensch, schau an.
0: Vielleicht. Flirten im Ausland. Alles wirkt ein bisschen magischer.
5: Oh. Oi. Oh.
0: Also Happy Birthday. Bravo. 70 Jahre wird's heute.

0: guten Morgen.
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0: Ja, wer wird denn der Bürgerstar 2026? Also es wird auf jeden Fall jemand hier aus der Region, der sich ehrenamtlich engagiert, ne?
1: Es sind unfassbar viele Kandidaten vorgeschlagen worden. 9 Finalisten gibt's. Die werden auch ausgestellt im Rotmain-Center Richtung Parkhaus, wenn ihr unterwegs seid. Obere Etage, ich sag mal zwischen Jack & Jones und Subway, da ist die Ausstellung. Da könnt ihr euch die Nominierten für den Bürgerstar angucken. Jetzt haben wir aber auch einen hier im Programm.
3: Hallo, ich bin die Birgit Häusler, komme aus Spies, bin 61 Jahre alt, habe 2 Pflegekinder.
4: Ja, und 2 Pflegekinder alleine aufzunehmen, das wäre für die meisten von uns eigentlich schon Aufgabe genug. Nicht für Birgit Häusler.
3: Ich bin die Besuchshundedienstleiterin beim ASB Pegnitz Bayreuth. Seit 2011 bin ich mit meinem Kevin in der Rettungshundearbeit und seit 2016 offiziell habe ich den Besuchshundedienst gegründet. Wir sind im ganzen Landkreis Bayreuth unterwegs.
4: Und gemeinsam mit ihrem Hund Kevin hat Birgit Häusler ein Ziel.
3: Meine Motivation, dieses Ehrenamt auszuführen, war bei den Rettungshunden, dass ich anderen Menschen helfen kann, ihre Vermissten zu finden. Und die Besuchshunde, das mache ich in erster Linie eigentlich gerne im Kindergarten oder auch in der Schule, damit die Kinder den Umgang mit dem Hund kennenlernen und keine Angst mehr vor ihnen haben müssen und dass wir eben durch unsere Unfallprävention Beißvorfälle vermeiden können.
4: Und daneben gibt's noch weitere Ehrenämter, die sie erledigt. Generell hat Birgit Häusler ein Motto.
3: Meine Motivation ist eigentlich, dass man sich in der Gesellschaft einbringt, nicht immer nur meckert, sondern selber was macht. Und ich denke, gerade jetzt mit den Besuchshunden kann man viel erreichen. In den Seniorenheimen fördern wir damit die Fähigkeiten der Senioren, dass die noch ein bisschen erhalten bleiben, Motorik, Feinmotorik auch mitspielen und manche fangen sogar auch wieder zum Sprechen an. Und wie ich vorhin schon gesagt habe, bei den Kindern ist es mir eigentlich ein ganz großes Anliegen, die Angst zu nehmen und wirklich den Hund lesen zu können.
4: Birgit Häusler, eine von 9 Nominierten für den Titel Bürgerstar 2026. Wer den Titel holt, das entscheidet ihr.
1: Dankeschön an dieser Stelle an Martin Zinner.
0: Machen statt meckern, das finde ich gut.
1: Ein sehr schönes Motto.
0: Oh ja. Also, ihr könnt jetzt abstimmen. Also, ihr könnt bestimmen, wer wird Bürgerstar 2026.
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0: Einen schönen guten Morgen an diesem Mittwoch.
1: Servus an diesem Tag des Toilettenpapiers.
0: Ja, es ist wirklich, also die Bandbreite an kuriosen Feiertagen oder Gedenktagen ist wirklich schier unendlich.
1: Aber es ist ein wichtiger.
0: Es ist tatsächlich ein sehr wichtiger. Das
1: oder?
0: Hat man, glaube ich, vor knapp 6 Jahren, was da war, wisst ihr ja noch, gemerkt, als man im Supermarkt überall solche Schilder hatte mit handelsübliche Mengen kaufen.
1: Genau.
0: Oder jeder nur 2 Packungen pro Einkauf. Ja, ist also quasi eine Selbstverständlichkeit, dass man einfach sagen, ja, wir gehen jetzt super bei, nehmen das Toilettenpapier einfach mit. Dem ist ja nicht so.
1: Und wer damals übrigens ganz viel Toilettenpapier gekauft hat, ne?
0: Mhm.
1: Und jetzt vielleicht, also 2026,
0: von den Resten noch lebt,
1: immer noch was zu Hause hat. Bitte aufpassen, Experten warnen tatsächlich, auch Klopapier kann schlecht werden.
0: Echt jetzt?
1: Mhm.
0: Was wird
1: viele,
0: da schlecht?
1: Viele lagern das Toilettenpapier ja so im Badezimmer,
0: ja,
1: in einem Schrank.
0: Ja.
1: Ist schlecht.
0: Ach, wegen der Luftfeuchtigkeit?
1: Genau.
0: Ah.
1: Nicht, dass es da hygienische Probleme gibt im Intimbereich.
0: Okay.
1: Also lieber wirklich in einer verschlossenen Box lagern,
0: ja,
1: oder eben tatsächlich in dieser Verpackung, in dem Plastik.
2: In

0: Sophie and the Giants a little bit wild. In ein paar Minuten ist es 8. Guten Morgen.
1: Morgen. Und wir freuen uns schon auf den Donnerstag. Morgen.
0: Ja.
1: Weil der ist ja nochmal richtig schön. Also ein Sommertag ist nochmal dabei in dieser Woche.
0: Ja, ich habe gerade ein Foto von einer Freundin auch zugeschickt bekommen. Da fragt sie, war es das mit dem Sommer? Ich habe ihr geschrieben, nein, morgen 28 Grad, Sonnenschein von früh bis spät. Ja. Warum auch immer nach diesen herbstlichen Tagen jetzt nochmal der Sommer zurückkommt. Freitag gewittert's dann und dann pendeln wir uns tatsächlich ein. Guck mal in die langfristige Prognose, dann sehen wir, es wird dann quasi mit Anfang September so 18 bis 21 Grad geben. Was immer noch tipptopp ist, ne, für so einen Spätsommer, Frühherbst.
1: Na, auf jeden Fall.
0: Aber der richtige Badetag, den man so haben möchte, vielleicht in den Sommerferien, der ist morgen.
1: Also plant den.
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1: Es ist 8 Uhr. Ich bin Julia Wasilkow. Los geht's mit der weltgrößten Computerspielmesse, der Gamescom in Köln. In diesem Jahr mit einem Ausstellerrekord. Es präsentieren sich deutlich mehr als 1600 Firmenverbände und andere Organisationen. Thomas Bremser.
2: Rund 350.000 Gaming-Fans.

0: als auch ein Bundespräsident auf der Messe sprechen. Frank-Walter Steinmeier ist Gastredner beim Gamescom-Kongress.
1: Ein Kettenkarussell soll Spaß machen, ist aber kein guter Ort, um festzusitzen. Schon gar nicht in rund 30 Metern Höhe. Das ist 23 Fahrgästen in der Nacht auf einem Volksfest in Hamburg passiert. Das Fahrgeschäft hatte am Abend einen technischen Defekt und blieb stehen. Feuerwehr und Polizei rückten mit einem Großaufgebot an. Kurz nach Mitternacht ist das Karussell dann wieder gefahren und die Fahrgäste konnten befreit werden. Volkswagen-Chef Blume will heute die beiden VW-Standorte in Zwickau und Emden besuchen. In den Werken sind außerordentliche Betriebsversammlungen angesetzt. Blume will die Belegschaft über die angekündigten Sparmaßnahmen informieren. Für die beiden Werke gibt es eine Standortgarantie bis Ende 2030. Die geplante Zuckersteuer könnte deutlich mehr Getränke betreffen als gedacht. Auch Fruchtsäfte, Smoothies und Produkte wie Hafermilch sind von der Steuer betroffen. In der Union gibt es schon jetzt Kritik an den Plänen. Man werde bei der Beratung im Bundestag noch genauer prüfen, wie die Zuckersteuer ausgestaltet wird. Weltweit trauern Stars wie Elton John, Taylor Swift und Beyoncé um Dolly Parton. Sie ist im Alter von 80 Jahren gestorben. US-Präsident Trump hat die Flaggen im ganzen Land für eine Woche auf Halbmast setzen lassen. Zu Ehren von Dolly Parton erstrahlt das Empire State Building in New York in rosa Licht. Es ist kurz nach 8.
2: Dankeschön. Wir gucken weiter aufs Main-Bälle-Wetter auf den heutigen Tag. 20 bis 23 Grad. Da haben wir noch eine leichte Regenwahrscheinlichkeit heute den Tag über. Ansonsten morgen 29 Grad. Warum auch immer. Ich sag's gerne nochmal. Es wird nochmal sehr, sehr, sehr, sehr, sehr warm. Nicht dran gewöhnen. Wir gehen am Freitag ordentlich runter auf 24 Grad. Das Wochenende dann so zwischen 23 und 25. Das ist immer noch sommerlich okay, aber so richtig heißes, hottes Badewetter eigentlich nur noch morgen.
3: Wir schauen auf die Straßen der Mainwelle Verkehrsservice. A9 Richtung Nürnberg dauert mal wieder ein bisschen länger. Vor der Baustelle, in der Baustelle, zwischen Markt Trorgast und dem Dreieck Bayreuth-Kulmbach. 1 Kilometer Stau jetzt, ihr braucht so 5 Minuten länger. Und bitte nicht zu schnell fahren. In Tröbersdorf, da wird geblitzt am Bushäuschen. Und falls noch was sein sollte, sagt uns Bescheid. Schreibt vielleicht einfach eine WhatsApp hier direkt ins Studio zu uns. 0170 99 0 7000.
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2: Und weil wir es auch gerade in den Nachrichten nochmal gehört haben, es ist schon eine höllige Vorstellung, was da in Hamburg auf diesem Volksfest am Hamburger Dom passiert ist.
3: Also 23 Menschen waren da ja in diesem Kettenkarussell. Und dann fährst du ja so und denkst so, cool, lustig.
2: Ja, hey, Spaß.
3: 30 Meter Höhe und dann hört das Ding einfach auf zu fahren. So, dann passiert erstmal gar nichts mehr. Und dann denkst du vielleicht ja auch so, naja gut, kurz warten wir halt, ne? Ja. 3 Stunden. 3 Stunden waren die da oben auf 30 Meter Höhe und mussten warten, dass dieses Kettenkarussell wieder losgeht. Mhm. Also das Gute ist ja, es ist keinem was passiert, aber ich habe einige Fragen. 3 Stunden, wenn du vorher zum Beispiel auf diesem festen Bier getrunken hast, ne? Auch Wasser, musst du mal aufs Klo, ne? Was ist dann?
2: Ja, nix.
3: Hast du Durst?
2: 3 Stunden lang nix. Deswegen sind wir mal froh, dass da nichts passiert ist, dass es allen gut geht. Und dieser Schock in 30 Metern Höhe einfach nur ein Schock blieb.

0: So. Faktencheck. Ist deine Familie arm oder reich?
1: Ach Mensch.
0: Niall Horan, meine Musik kann dich trösten. Und Billie Eilish, dieser Promi-Crush ist jetzt ihr Freund. Wir haben die aktuelle Bravo hier. Das ist aber interessant.
1: Ja, die Bravo wird ja 70.
0: Herzlichen Glückwunsch.
1: 70, das ist ziemlich verrückt, finde ich.
0: Erscheint mittlerweile nur noch monatlich. Das ist die aktuelle Ausgabe. Da sind auch freche Sommertattoos drin, Nina. Ich
1: denke,
0: da solltest du dir gleich mal ein paar ranmachen. Ich mach dir's
1: Ach,
0: mal.
1: Ach Mensch, die kann man so richtig um den Arm machen, ne? Ja. Ach, das ist ein bisschen oldschool, aber auch ziemlich cool,
0: muss ich sagen. Habt ihr auch so tolle Erinnerungen an die Bravo?
2: Natürlich nur die Interviews mit den ausgezogenen Leuten.
3: Wir haben uns eigentlich immer die Bilder angeguckt und halt bei den nackten Seiten immer schnell weitergeblättert.
4: Oh, viele alte Jugenderinnerungen. Alte Popgruppen, die es heute, glaube ich, nicht mehr gibt. Milli Vanilli.
5: Mit Bravo bin ich aufgewachsen und mir ist Bravo sehr nahe.
0: Ja, mir auch. Ich habe damals so Grundschule, 5., 6. Klasse immer Zeit bei meiner Oma verbracht und die hat mir quasi wie so eine Nachrichtenrevue die Bravo Sport und die richtige Bravo immer hingelegt zum Mittagstisch. Habe ich dann ein bisschen Zeitschriften geblättert.
1: Ja, Dr. Sommer natürlich auch immer legendär, ne?
0: Ja, also das waren Probleme, die...
1: Ja, unfassbar. Aber mal wieder so eine Zeitschrift in der Hand zu haben. Hier auch der Geruch.
0: Mhm.
1: Toll.
0: Und schau dir die schönen Poster an. Also du könntest dir also von Lamine Yamal, dem Fußballspieler, ich glaube, das ist also... 6x DIN A4.
1: Ja?
0: Das
1: Ach
0: ist
1: Mensch,
0: riesig. Ja. Das kannst du dir, also am Arbeitsplatz kannst du das schön hinhängen.
1: Könnten wir uns hinhängen,
0: Ist das Dua Lipa da auf dem anderen Poster? Oder?
1: Wer ist das denn?
0: Achso, das, oh, ist das eine Taylor Swift?
1: Taylor Swift,
0: das
1: oder?
0: Ist Taylor Swift.
1: Das ist Taylor Swift.
0: Auf der Rückseite,
1: kurz
0: naja,
1: mal überlegt.
0: Egal. Also wir gucken jetzt ein bisschen Bravo, ihr hört Musik. Sehr schön. Herzlichen Glückwunsch. Zeitschrift Bravo.

0: Guten Morgen
1: mit dem Mainwecker an diesem Mittwoch.
2: Servus.
1: Wir hören heute noch ganz viel über und von Renate Eichmann. Sie ist deutsche Meisterin im Tennis, 86 Jahre alt und fährt jetzt zur WM auf Kreta am 17. Oktober.
2: Respekt. Ja. Du hast sie ja getroffen, auch zum Tennisspielen. Dazu kommen wir später.
1: Ja.
2: Aber sie hat dir natürlich noch viel mehr erzählt.
1: Ja, sie ist ordentlich rumgekommen in ihrem Leben.
3: Ja, ich habe die Elke Sommer getroffen in Beverly Hills, dann ein Davis Cup Spieler, Hugh Stewart, und der war natürlich ganz verliebt in mich. Ich war eine junge, hübsche Frau, hat mich auch eingeladen nach Los Angeles. Wir haben eine Tour gemacht durch die Number One in Kalifornien bis Las Vegas, und er wollte mich heiraten, aber ich sollte die fünfte Ehefrau werden, und das war mir nicht so ganz recht. Und dann sagt er, ja, you look very rich. Ah, ist mir was aufgegangen. Die haben damals noch nicht so viel Geld verdient wie heute, die Tennisspieler. Und die haben sich halt reiche Frauen suchen wollen.
1: Und dann?
3: Ich bin aber nicht reich. Das klappt nicht mit mir. Und ja, dann hat er eine reiche Frau gefunden. Und die war klein, 10 Jahre älter, hat sich ein bisschen jung angezogen und große Sonnenbrille und Pagenschnitt, dass man nicht erkennen konnte, dass sie älter ist. Aber sie war eine ganz, ganz liebe Frau und ganz nett. Und wir waren dann auch in Hawaii eingeladen, im Penthouse, haben sie uns eine große Party beschert. Und es war sehr, sehr schön. Und dann hat er mir noch ein Turnier besorgt, wo ich das Einzel gewonnen habe und das Doppel. Und die Trophäen stehen noch immer nach zu Hause.
1: Renate Eichmann.
2: Nicht die fünfte Ehefrau.
1: Nee.
2: Sehr gut.
1: Aber ganz schön rumgekommen und eben jetzt auf dem Weg zur Weltmeisterschaft in ihrer Altersklasse. Am 17. Oktober geht's da los auf Kreta, und amtierende deutsche Meisterin ist sie auch. Also es ist wirklich ein sportliches, maximales Vorbild.

0: Ellie Merton war so serious. Guten Morgen.
1: Morgen und nicht blitzen lassen, gell? In Tröbersdorf am Bushäuschen.
0: Und jetzt ein Hinweis in eigener Sache fürs kommende Wochenende.
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0: Nick Kershaw, Wouldn't It Be Good.
1: 8:30 ist es. Und in den Nachrichten für euch, Franziska Horn.
2: Schönen guten Morgen. Heute startet die größte Computerspielemesse der Welt, die Gamescom in Köln. Rund 350.000 Fans werden erwartet. Die Branche ist für die Wirtschaft enorm wichtig. Deshalb sind auch Politiker vor Ort. Finanzminister Klingbeil, Forschungsministerin Baer und Bundespräsident Frank-Walter Steinmeier sind Gastredner beim Gamescom-Kongress. Und auf dem Hamburger Dom hat es einen Großeinsatz von Polizei und Feuerwehr gegeben. 23 Menschen waren in einem Kettenkarussell festgehangen, in fast 30 Metern Höhe. Bei dem Fahrgeschäft war eine Bremse blockiert. Kurz nach Mitternacht ist das Karussell dann wieder gefahren und die Fahrgäste konnten befreit werden.
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2: Ferienhalbzeit. Zeit, um im Reisebüro nachzufragen, welche Reiseziele die Menschen in Bayreuth und der Region in diesem Sommer am liebsten gebucht haben. Julia Gold vom TUI Reisecenter in Bayreuth mit den Top 5 für die Region.
4: Es ist tatsächlich wieder die Türkei, Mallorca und Griechenland, was im hohen Kurs steht. Und auch bei den Fernreisezielen die Malediven und Thailand ganz vorne dran.
2: Außerdem sind Kreuzfahrten voll im Trend, auch bei den Bayreuthern. Vor allem bei Familien, denn Kinder zahlen in der Kabine der Eltern deutlich weniger als bei einem normalen Hotelurlaub. Viele dürften noch den Unfall in der Bamberger Altstadt vom Wochenende im Kopf haben, als ein Auto in einer Hauswand stecken geblieben ist. Nicht weniger spektakulär war es am Montagnachmittag in Wunsiedel. Die Frau ist vom Kreisverkehr auf den Parkplatz eines Einkaufsmarktes gefahren. Dabei hat sie offenbar, wie auch beim Bamberger Unfall, die Bremse mit dem Gaspedal verwechselt und ist über den Parkplatz gerast. Das Auto hat eine Hecke und den Garten einer Tierarztpraxis durchbrochen. Dann ging es noch über eine Gartenmauer auf einen darunterliegenden Parkplatz. Dort ist der Wagen schließlich gegen ein anderes Auto gekracht. Die Frau und ihr Beifahrer haben sich zum Glück nur leicht verletzt. Die Spielvereinigung Bayreuth ist im Achtelfinale des Toto-Pokals beim TSV Albstadt nach großem Kampf mit 6:7 nach Elfmeterschießen ausgeschieden. Nach einer schwachen ersten Hälfte drehte sich die Altstadt nochmal auf und glich durch einen Doppelpack von Patrick Schäder gleich zweimal aus. Trotz Überzahl ab der 71. Minute verpassten die Bayreuther beim Stand von 2:2 aber den entscheidenden Treffer. Im Elfmeterschießen wurde schließlich Niklas Jeck zur tragischen Figur. Sein Schuss beim sechsten Versuch landete an der Latte. Albstadt zieht ins Viertelfinale ein. Für Bayreuth endet der Pokalabend denkbar bitter.
1: Das Wetter für Bayreuth und die Region. Heute ein ganz leichtes Regenrisiko, 20 bis 23 Grad. Morgen nochmal Sommer mit 28 Super. Grad. Freitag dann mit dem Gewitter geht's runter auf ungefähr, ja, übers Wochenende 23 bis 25 Grad. Und das sind auch die Werte für die kommende Woche.
5: Und wir schauen auf die Straßen, da ist alles entspannt. Also es staut sich jetzt auch gerade nicht auf der A9 Richtung Nürnberg bei der Baustelle, ne? Bei Mark Trogers.
1: Wir klopfen hier mal.
5: Ja. Wir haben aber einen Blitzer, da bitte aufpassen, nicht zu schnell fahren. In Tröbersdorf am Bushäuschen. Und wenn noch was sein sollte, 0170 99 0 7000.
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5: Guten Morgen.
1: Servus, guten Morgen. Nachrichten-Updates immer um 9:30 mit Franziska Horn.
2: Guten Morgen.

0: euer Mainwecker hier. Guten Morgen.
1: Einen wunderschönen Mittwoch euch.
0: Und ich habe gesehen, auf Social Media, im Video, du hast ja mit einer ganz, ganz tollen Frau Tennis gespielt, ne?
1: Ja, ich würde behaupten, ist jetzt ein neues sportliches Vorbild von mir.
0: Renate, 86 Jahre aus Bayreuth. Auch dieses Outfit, Wahnsinn.
1: Mhm. Sie ist deutsche Meisterin im Tennis in ihrer Altersgruppe, fährt jetzt zur WM Mitte Oktober nach Kreta. Und ja, wir haben ein bisschen geschnackt und Tennis gespielt.
2: Ja, zunächst einmal für euch meinen herzlichen Glückwunsch zur deutschen Meisterschaft in ihrer Altersklasse 85. Das ist ein Riesenerfolg. Da fragen wir uns natürlich, wie lang trainieren Sie schon auf diesen Erfolg hin?
3: Auf diesen Erfolg, also von Anfang an eigentlich. Man trainiert ja, wenn man Turniere spielt, immer zu. Und dieser Erfolg hat sich jetzt eingestellt, nachdem ich Ausdauer bewiesen habe und auch ein bisschen Können gezeigt habe. Und bin sehr, sehr stolz darauf.
2: Was mich so begeistert hat, im Nordbayerischen Kurier habe ich das gelesen, die Schlagzeile, Tennis war mein Leben und ist es immer noch. Was bedeutet Ihnen Tennis denn, wenn Sie diesen Satz, den Sie ja gesagt haben, nochmal hören?
3: Also ich habe gesundheitliche Schwierigkeiten gehabt nach 3 Kindern. Bin nicht mehr gesundheitlich auf die Beine gekommen. Dann bin ich zu meinem Hausarzt, Professor Kablitz, und habe ihn gebeten, mir irgendwas zu geben und zu machen, dass ich wieder fit werde. Sagt er, ich habe einen Rat. Machen Sie mal ganz, ganz was anderes. Nicht Haushalt, keine Kinder, keine Praxis, keine Arbeit zu Hause. Mal ein Sport an der frischen Luft. Dann lag natürlich nahe, dass ich Tennis machen möchte. Mein Mann hat in der Studienzeit Tennis gespielt und wir wohnen 5 Minuten vom Tennisplatz Rot-Weiß und da lag das ganz nahe. Dann haben wir angefangen, Tennis zu spielen und es hat so einen Spaß gemacht. Und dann habe ich Trainerstunden genommen und dann habe ich Mannschaft gespielt und es wurde immer größer und immer hat es mehr erfordert und hat auch Spaß gemacht und meine Gesundheit ging voran. Es hat tatsächlich gewirkt und seit der Zeit spiele ich Tennis und es ist meine Leidenschaft.
2: Wir reden daher über einen Zeitraum von jetzt knapp 60 Jahren, die Sie Tennis spielen. Sie haben immer gesagt, Lebenselixier. Wie beschreibt das Tennisspielen mit Ihrem Leben?
3: Ja, ich brauche das Tennis. Ich brauche Sport. Jeder, der gesund leben möchte und alt werden möchte, der muss so ein bisschen Sport betreiben und muss Bewegung haben. Und ich habe mir halt Tennis ausgesucht und Tennis ist mein Leben.
0: Tennis ist mein Leben. Oh Mensch.
1: Es hat so viel Spaß gemacht, mit ihr zu spielen. Ich muss sagen, Tennis ist wirklich ein ganz, ganz großer Sport.
0: Und noch mehr von der Renate und vom Phil. Hören wir gleich hier in der Sendung.

0: Sie ist frische, 86 Jahre alt, deutsche Meisterin in ihrer Altersklasse im Tennis und fährt Mitte Oktober zur WM. Renate Eichmann vom Tennisclub Rot-Weiß in Bayreuth.
1: Und unser Phil hat mit ihr Tennis gespielt, hat sie getroffen und es ist so super schön zuzuhören.
0: Wie oft trainieren Sie denn, wenn Sie sagen, Sie brauchen Ihren Sport? Wenn man alt werden möchte, jetzt sind Sie 86 geworden am vergangenen Samstag. Herzlichen Glückwunsch nochmal nachträglich. Wie oft ist da das Training?
2: Ich trainiere dreimal in der Woche, allerdings doppelspielig mit zwei Damengruppen. Montag, Mittwoch und donnerstags habe ich eine Altherrengruppe. Und das macht so einen Spaß. Und ich kann beim Doppel den Aufschlag trainieren und die Returns. Und das hat mir sehr, sehr geholfen.
0: Auf dem Weg zur deutschen Meisterschaft und jetzt auch dann zur Weltmeisterschaft im Oktober. Wo findet die denn statt und in welcher Turnierkategorie machen Sie damit?
2: Also die Kategorie ist 85 plus und das findet auf der Insel Kreta statt.
0: Kriegen Sie da vom Deutschen Tennisbund irgendwie Unterstützung oder fahren Sie da ganz privat hin als Renate Eichmann?
2: Also ganz privat ist es nicht. Ich bin eingeladen worden vom Deutschen Tennisbund und bekomme ungefähr so 300 Euro und meine Begleitung mit Germany. Aber Hotel und Reise muss ich selbst bezahlen.
0: Jetzt mussten Sie 86 werden, um als Nationalspielerin Deutschland zu vertreten. Als deutsche Meisterin kann man da vielleicht so einen Erfolg ableiten. Haben Sie einen Anspruch, bei diesem Turnier ganz oben zu landen?
2: Anspruch habe ich nie. Aber ich bin eingeladen worden und ich habe die deutsche Meisterschaften gewonnen. Somit bin ich in der Rangliste jetzt Nummer 5 und werde vielleicht 3 sein. Im Oktober kommt die neue Rangliste. Dann steht es sogar nahe, ist es nahe, dass ich dabei bin.
0: Und jetzt ist vielleicht der letzte Härtetest vor der WM, das Duell gegen mich. Was rechnen Sie sich denn aus, mich schlagen zu wollen, zu können? Ich meine, das letzte Mal Tennis gespielt habe ich vor 3 Jahren. Das heißt, ich bin jetzt auch nicht ganz unerfahren.
2: Also ich werde natürlich mir Mühe geben. Im Voraus weiß ich nicht, wie das ausgeht.
0: Ja, es ging gut aus für Sie.
1: Ja?
0: Das kann man an dieser Stelle aus dem Studio heraus sagen. Mir tut meine Schulter tatsächlich ein bisschen weh.
1: Oh.
0: Original, wirklich. Tennis ist echt anstrengend. Und Renate hat es geschafft mit 86. Also quasi A, natürlich viel souveräner und glamouröser und eleganter auf dem Feld auszusehen als ich. Ich war zammgeschwitzt, fertig. Rückhand kann ich gar nicht. Vorhand war ganz okay. Schaut es euch selbst an im Video auf Facebook und Instagram. Da gibt's Eindrücke vom Tennismatch von Renate und mir.
1: Wir drücken Renate auf jeden Fall für die WM auf Kreta. Ziemlich cool. Die Daumen.

0: Guten Morgen, heute zum Bergfest. Ich weiß, es ist ein verbotenes Wort, aber
1: und eine Radioformulierung.
0: Ich mag es trotzdem.
1: Ja, findest du Bergfest okay?
0: Bergfest heute am Mittwoch, heute sind wir ganz oben am Gipfel. Jetzt gehen wir noch runter.
1: Jetzt geht's abwärts
0: und das ist einfacher, als hochzukommen.
1: Obwohl, wenn man denkst, ne? Wenn du Knieprobleme hast oder sowas, dann.
0: Ah, dann wird's schwieriger.
1: Ja, musst du rückwärts laufen.
0: Also mit Knieproblemen wird's jetzt schwieriger.
1: Ja, also eine Nullmoderation. Wir wünschen einen schönen Tag.
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0: Kurz vor 9 ist es. Euch einen schönen guten Morgen und einen schönen Vormittag.
1: Guten Morgen, servus.
0: Ja, jetzt geht's hier weiter mit Martin Zinner. Wir sind morgen wieder für euch da.
1: Genau, ab 6 stehen wir wieder hier im Studio für euch.
0: Jetzt noch die Gedanken zum Tag. Stefan Leitenbacher aus Weidenberg.
2: Sie ist genügsam, seit besser den Boden und ist nahezu unverwüstlich. Die Rede ist von der Tagetes. Manche nennen sie auch Studentenblume. Trotz langer Trockenheit und Hitze und obwohl sie nur sparsam gegossen wurde, blüht sie an mehreren Stellen in unserem Garten. Wegen ihrer Eigenschaft gilt sie als perfekte Helferpflanze, die anderen Pflanzen in ihrem Wachstum und Gedeihen unterstützt. Helferpflanze, ein Ausdruck, der mich anspricht. Eine Pflanze, die mit ihren Fähigkeiten anderen Pflanzen hilft, die aber bei allen guten Eigenschaften für ihre Mitgewächse selbst immer noch wunderschön blüht. Man muss sich also nicht aufgeben, um für andere da zu sein. Helferpflanzen gibt es nicht nur im Reich der Blumen, denke ich. Es gibt auch Helfermenschen. Menschen, die mit ihrer Persönlichkeit anderen Menschen zur Seite stehen und ihnen helfen, sie selbst zu sein. Die beispielsweise mit ihrer eigenen Art das Leben zu nehmen, zu lachen oder zu weinen, anderen Mut und Hoffnung machen. Wie trist wäre wohl das Leben, wenn es solche Helfermenschen nicht gäbe. Und jetzt ganz konkret, wer unterstützt dich in deinem Leben, damit du aufblühen und leben kannst? Oder wem bist du mit deinen unverwechselbaren Eigenschaften eine Helferin, ein Helfer?
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4: Es ist 9 Uhr. Ich bin Julia Wassilkow. In Bayern können zum bevorstehenden Wintersemester so viele angehende Landärzte ihr Medizinstudium beginnen wie nie zuvor. Laut Gesundheitsministerin Gerlach starten 182 Studierende. Sie verpflichten sich mindestens 10 Jahre als Haus- und Kinderärzte in unterversorgten Regionen zu arbeiten. Seit Einführung der Quote vor 6 Jahren haben damit schon über 700 Studierende diesen Weg genommen. Die Bundesregierung setzt ihre Kabinettsklausur in Brandenburg fort. Im Mittelpunkt stehen dabei Hitzeschutz und die Wirtschaft. Die Bundesregierung will Konsequenzen ziehen aus der Hitzewelle dieses Sommers. Zunächst soll die Lage analysiert werden. Beschlüsse zum Hitzeschutz gibt es auf Schloss Neuhardenberg nicht. Zum Start der Gamescom in Köln hat die Bundesregierung mehr Geld für die Games-Branche zugesagt. Dieses und nächstes Jahr

0: wichtig, dass die Standortbedingungen für die Games-Branche und die Digitalwirtschaft insgesamt besser werden. Die Verbraucherzentralen schlagen Alarm. Immer mehr Menschen ärgern sich über Verträge, die ihnen einfach so aufgedrängt werden. Etwa für Bücher, Zeitschriften oder Glücksspiele. Im ersten Halbjahr sind mehr als 24.000 Beschwerden eingegangen. 7% mehr als im Vorjahr. Die Forderung von Verbandschefin Popp: Verträge, die am Telefon abgeschlossen werden, sollen erst gültig sein, wenn sie später schriftlich bestätigt werden. Früher hat sie fast jeder gelesen. Über Jahrzehnte war die Bravo das Leitmedium für Jugendliche. Heute ist sie 70 Jahre alt. Annabel Giesbert.
1: Vor dem Internet war die Bravo eigentlich der einzige und wichtigste Zugang zu Stars, Musik und Jugendthemen. Dazu kam dann noch Dr. Sommer. Jugendliche konnten dort Fragen zu Liebe, Körper und auch Sexualität stellen. Die Zeitschrift war halt auch gerade unter Jugendlichen sehr beliebt und wurde in den Schulen dann auch oft weitergereicht. Und damit hat sie dann Woche für Woche bis zu 6 Millionen junge Menschen erreicht.
0: Es ist 9:15.
2: Und dann schauen wir jetzt wieder in die Region. Wir haben 14 Grad in Münchberg aktuell, 13 sind es in Turnau und 12 haben wir auch in Plech in der Fränkischen Schweiz. Also es ist ein ziemlich kühler, ziemlich bewölkter Start in diesem Mittwoch. Heute wird es auch zumindest am Vormittag erstmal noch bedeckt bleiben. Später dann Richtung Nachmittag kommt dann auch immer mal die Sonne raus. Tageshöchstwerte heute bei 23 Grad. Morgen am Donnerstag wird es nochmal richtig schön. Da kommt die Sonne dann länger, bis zu 28 Grad nochmal sommerlich heiß. Der Freitag dann schon wieder ein bisschen wechselhafter mit Sonne und Wolken im Mix. Auch einzelne Schauer und Gewitter können dabei sein. Es ist 9:15. Vorsicht bitte auf der A9 in Fahrtrichtung Berlin. Da ist gerade ein Unfall passiert und zwar zwischen Bayreuth Süd und Bayreuth Nord. Momentan hier Gegenstände auf der Fahrbahn, linke Spur blockiert. In der Gegenrichtung, da steht ein Pannen-LKW zwischen Bayreuth Süd und Torkau. Auch hier bitte Vorsicht. Und wir haben noch einen Blitzer, der steht in Tröbersdorf am Bushäuschen. Euch allen eine gute und sichere Fahrt. Wenn ihr Updates habt, meldet sie gerne 0170 990 07000.
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2: Und dieser Mittwoch, dieser Arbeitstag ist noch jung und frisch. Ich hoffe, es geht euch gut. Ihr seid gut reingestartet in diesen 26. August. Und ich würde vorschlagen, wir rocken diesen Tag gemeinsam. Das meine ich wörtlich, denn gleich bei uns in der Playlist AC/DC mit You Shook Me All Night Long und davor ein Mann, der den Rock im Namen trägt. Kid Rock mit Born Free.

0: ACDC hier bei uns in der Playlist. Das ist die Mainwelle. Es ist gleich 9:45. Ich wünsche euch einen schönen Mittwoch.
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0: Ja, und jetzt wollen wir euch Kevin vorstellen. Kevin? Genau. Kevin ist der Hund von Birgit Häusler. Die haben wir euch heute Morgen im Mainwelle Mainwecker vorgestellt. Das machen wir ja momentan jeden Tag. Es gibt 9 Finalisten für den Bürgerstar 2026. Eine Auszeichnung für besonderes Engagement, ehrenamtliches Engagement in Stadt und Landkreis Bayreuth.
2: Ich bin die Besuchshundedienstleiterin beim ASB Pegnitz Bayreuth. Seit 2011 bin ich mit meinem Kevin in der Rettungshundearbeit und seit 2016 offiziell habe ich den Besuchshundedienst gegründet. Wir sind im ganzen Landkreis Bayreuth unterwegs.
0: Ja, und ganz viele von euch engagieren sich ja ehrenamtlich, leisten unfassbar wichtige Arbeit, für die man eigentlich gar nicht genug danken kann. Dass dieses ehrenamtliche Engagement so einen hohen Stellenwert hat, das hat auch der Organisator dieses ganzen Events, Bodo Löppert, festgestellt bei den Teilnehmerzahlen.
3: Die Bayreuther und Radio Mainwelle haben uns sehr unterstützt, haben über 60 Menschen nominiert. Eine Fachjury hat dann 9 Finalisten herausgesucht, die hier ausgestellt werden. Wir hoffen, dass viele Bayreuther einfach mitmachen und uns bei der Wahl zum Bürgerstar 26 unterstützen.
0: Und ihr könnt euch diese Ausstellung momentan im Rot-Main-Center anschauen, im Obergeschoss. Da sind alle 9 Finalisten auf Einzelplakaten, so auf Wänden, vorgestellt, ausführlich in Porträts. Und ihr könnt euren Bürgerstar wählen, denn wer gewinnt, das entscheidet ihr.
3: Die steht noch bis zum 2. Oktober und am 3. Oktober ist dann die Verleihung des Bürgerstars 26 im Friedrichsforum mit unseren Ehrenamtlichen, mit den Finalisten und wir werden dann den Bürgerstar 26 bekannt geben.
0: Und ihr findet alle Infos zum Bürgerstar 2026 auf bayreuth85.de und natürlich auch bei uns auf der Homepage auf meinwelle.de.

Habt alle einen schönen Vormittag. Ein Blick aufs Wochenende tut doch gut an so einem Mittwoch, oder? Wir schauen schon mal drauf. Es wird zum Beispiel wieder Bier gebraut, und zwar unser Mainwelle-Bier Main Helles. Das geht in die zweite Runde. Es ist großes Brauereifest in Lindenhardt bei der Brauerei Kürzdörfer. Außerdem Pegnitzer Winzerfest und Zeltkerwer in Neustädtlein. Wir sammeln auch schon wieder fleißig fürs Wochenende eure Veranstaltungstipps. Vielleicht habt ihr auch noch irgendwas Schönes bei euch im Ort. Eine Kerwer, ein Konzert, irgendwas, was ihr mit uns und der ganzen Mainwelle-Community teilen wollt, dann macht das gerne. Einfach auf mainwelle.de auf den Veranstaltungskalender gehen, dort ein ganz kleines Formular ausfüllen mit eurem Veranstaltungshinweis, und wir nehmen es natürlich auch sehr gerne noch zu uns in den Kalender mit auf.

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10: Schönen Vormittag, wir haben 9:30, damit Zeit für die News, die gibt's von mir. Ich bin Franziska Horn. Ist diese Bayreutherin die nächste Tennis-Weltmeisterin? Renate Eichmann vom TC Rot-Weiß Bayreuth beweist eindrucksvoll, dass sportlicher Ehrgeiz keine Frage des Alters ist. Die 86-Jährige hat im August den deutschen Meistertitel im Dameneinzel der Altersklasse AK85 gewonnen. Ihr Erfolg bei den deutschen Meisterschaften blieb auch dem Deutschen Tennisbund nicht verborgen. Eichmann wurde für die Mannschaftsweltmeisterschaft der Super Seniors nominiert, die im Oktober auf Kreta ausgetragen wird.
11: Ich habe die deutsche Meisterschaften gewonnen. Somit bin ich in der Rangliste jetzt Nummer 5 und werde vielleicht 3 sein. Im Oktober kommt die neue Rangliste. Dann steht es sogar nahe, ist es nahe, dass ich dabei bin.
10: Die WM auf Kreta beginnt am 18. Oktober und wir wünschen ihr ganz viel Erfolg dabei. Viele dürften noch den Unfall in der Bamberger Altstadt vom Wochenende im Kopf haben, als ein Auto in einer Hauswand stecken geblieben ist. Nicht weniger spektakulär war es am Montagnachmittag in Wunsiedel. Die Frau ist vom Kreisverkehr auf den Parkplatz eines Einkaufsmarktes gefahren. Dabei hat sie offenbar, wie auch beim Bamberger Unfall, die Bremse mit dem Gaspedal verwechselt und ist über den Parkplatz gerast. Das Auto hat eine Hecke und den Garten einer Tierarztpraxis durchbrochen. Dann ging es noch über eine Gartenmauer auf einen darunterliegenden Parkplatz. Dort ist der Wagen schließlich gegen ein anderes Auto gekracht. Die Frau und ihr Beifahrer haben sich zum Glück nur leicht verletzt. Geklaut, erwischt und dann wird's handgreiflich. In der Bayreuther Fußgängerzone haben 2 Ladendetektive am Montagabend einen jungen Ladendieb wiedererkannt und wollten ihn festhalten. Der hat wild um sich geschlagen und beide Detektive leicht verletzt. Zufällig sind in dem Moment 2 Bundespolizisten vorbeigekommen. Sie haben den Ladendetektiven dann geholfen und gewartet, bis die Polizei kam. Bei einer Wohnungsdurchsuchung haben die Beamten mutmaßliche Beute im Wert von mehreren 100 Euro gefunden. Sein Komplize hat sich später sogar freiwillig bei der Polizei gemeldet. Gegen beide wird jetzt ermittelt. Und alles zum Nachlesen gibt's wie immer auf meinwelle.de.
12: Und es ist der Blick aufs Wetter für die Region. Es ist bewölkt, aber trocken. Momentan, jetzt am Vormittag in Bayreuth Stadt und Land. Dazu kommen noch Temperaturen von 15 Grad bis zu 23 werden es heute. Und später im Laufe des Nachmittags zeigt sich dann auch immer mal die Sonne. Morgen der Donnerstag, dann der schönste Tag der Woche mit viel Sonne und 28 Grad. Der Freitag schon wieder ein bisschen wechselhafter, ein bisschen kühler. Und dann kommen auch immer mal wieder Wolken und ein bisschen Regen mit dazu. Damit kurz nach 10:30 wir schauen auf die Straßen und habe eine Info von der A9. Bitte Vorsicht in Fahrtrichtung Nürnberg zwischen Bayreuth Süd und Trockau ein Pannen-LKW und ein Blitzer steht in Tröbersdorf am Bushäuschen. Euch allen eine gute und sichere Fahrt. Wenn ihr Updates habt, meldet sie gerne 0170 99 07000.
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12: Und für euch jetzt Huey Lewis and the News in der Playlist. Das ist die Mainwelle am Mittwochvormittag.

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2: Sie ist frische 86 Jahre alt, deutsche Meisterin im Tennis in ihrer Altersklasse und Mitte Oktober fährt sie zur Weltmeisterschaft nach Kreta.
3: Ich bin so dankbar. Ich kann das nicht genug sagen. Tennis hat mich geprägt und ich mache es auch weiter, weil die Gesundheit hängt davon ab, das Alter, die Flottigkeit und die Pfiffigkeit und alles miteinander. Und das ist ein Elixier. Ich kann nur jedem raten, irgendeinen Sport zu treiben und nicht aufzuhören, immer weitermachen.
4: Renate Eichmann aus Bayreuth, wir drücken ihr natürlich die Daumen.
2: Absolut, eine wirklich unfassbar tolle Frau. Könnt ihr auch sehen im Tennisduell gegen mich auf unseren Social-Media-Kanälen.
4: Auch ein ganz schickes Outfit hat sie an.
2: Ja, dann sagen wir noch alles Gute an die Zeitschrift, die Generationen geprägt hat.
4: Die Bravo.
5: Wir haben uns eigentlich immer die Bilder angeguckt und halt bei den nackten Seiten immer schnell weitergeblättert.
6: Oh, viele alte Jugenderinnerungen. 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
7: Mit Bravo bin ich aufgewachsen und mir ist Bravo sehr nahe.
2: 70 Jahre Bravo, herzlichen Glückwunsch.
4: Und wir haben mal nachgeschaut, auch in der aktuellen Ausgabe, Dr. Sommer ist noch am Start.
2: Ja, apropos Sommer, was eine Überleitung.
4: Oh.
2: Den genießen wir morgen nochmal bei bis zu 28 Grad. 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
4: Und in den starten wir natürlich auch zusammen ab 6.

0: Richtig schön entspannter Sound von Jack Johnson hier bei uns in der Mainwelle Playlist. Es geht in Richtung 10. Wir sind immer für euch erreichbar. Die Nummer aufs Studio-Handy, die 0170 99 07000. Der Thomas hat sich gemeldet. Servus.
1: Hey ho, liebes Mainwelle-Team. Ich möchte einen Blitz anmelden und zwar in der Tunnelstraße auf Höhe unter Führung Bahnhof. Alles klar. Tschüss.
0: Dankeschön, Thomas. Also da gilt 30, bitte nicht zu schnell. Und wenn ihr auch noch Updates habt von den Straßen, gebt sie einfach kurz durch. Stay.

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10: Es ist 10 Uhr. Ich bin Julia Wasilkow. In Deutschland ist eine Zuckersteuer geplant und die könnte mehr Produkte betreffen als gedacht. Zum Beispiel auch Biermischgetränke, Fruchtsäfte und Haferdrinks. Finanzminister Klingbeil hat die Pläne bei RTL und NTV verteidigt.
11: Und das ist doch richtig, um unsere Kinder zu schützen, um dafür zu sorgen, dass man in Deutschland gesünder lebt. Dafür ist eine solche Steuer dann noch richtig.
10: In der Union gibt es schon jetzt Kritik an den Plänen. Weltweit trauern Stars wie Elton John, Taylor Swift und Beyoncé um Dolly Parton. Sie ist im Alter von 80 Jahren gestorben. US-Präsident Trump hat die Flaggen im ganzen Land für eine Woche auf Halbmast setzen lassen. Zu Ehren von Dolly Parton erstrahlt das

0: Bester internationaler Film vorgeschlagen. In dem Film geht es um den Tod eines 17-jährigen Mädchens in Berlin und wie Mutter und Schwester danach ihren Alltag bewältigen. Der Euro-Jackpot ist geknackt. Ein Lottospieler aus Schleswig-Holstein hat die fast 40 Millionen Euro gewonnen. Auch die vorherigen Gewinner kamen aus Deutschland. Anfang August hatte ein Lottospieler aus Nordrhein-Westfalen mehr als 32 Millionen Euro geholt. Im Juni waren mehr als 87 Millionen Euro ebenfalls an einen Spieler aus Nordrhein-Westfalen gegangen. Auf der Theresienwiese in München beginnt heute der Aufbau der Fahrgeschäfte fürs Oktoberfest. Erstmal werden der Olympia-Looping, die Alpina-Bahn, die Wildwasserbahn und das Riesenrad errichtet. Dann folgen kleinere Fahrgeschäfte. Für Fußgänger und Radfahrer ist die Festwiese gesperrt. Die Wiesen beginnt in rund 3 Wochen. Es ist kurz nach 10.
1: Dann jetzt der Blick ins Fichtelgebirge nach Mehlmeisel. Da sind es momentan 14 Grad, bedeckter Himmel, 15 Grad in Speichersdorf, 16 haben wir in Hollfeld. Es ist den ganzen Vormittag noch bewölkt, ziemlich grau in grau. Später zum Nachmittag kommt dann die Sonne raus. Den ganzen Tag bleibt es aber immerhin trocken. Morgen am Donnerstag sonnig und auch nochmal sommerlich mit Temperaturen bis 28 Grad. Wird der schönste Tag der Woche, denn dann am Freitag schon wieder neue Wolken und dann kann es auch immer mal kurz regnen. Es ist kurz nach 10, dann schon mal auf die A9 in Fahrt Richtung Nürnberg. Da dauert es heute Vormittag schon wieder ein bisschen länger zwischen Markt Schorgast und dem Dreieck Bayreuth-Kulmbach. 2 Kilometer stockender Verkehr sind es momentan. Dann zur A70 in Fahrt Richtung Bayreuth. Bitte Vorsicht, ein Pannenfahrzeug in der Einfahrt Schesslitz. Der Beschleunigungsstreifen ist hier blockiert. Und dann bleiben wir auch gleich auf der A70 und zwar in Fahrt Richtung Bayreuth eine Abstandsmessung auf Höhe Rostorf am Berg. Außerdem ein Blitzer in Bayreuth, Tunnelstraße in Tröbersdorf am Bushäuschen und zwischen Stambach und Münchberg auf Höhe Solk. Euch allen damit eine gute und sichere Fahrt.
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1: Jetzt um kurz nach 10 gleich mal mit einer Frage. Was habt ihr vor ziemlich genau 2 Monaten am Abend des 29. Juni gemacht? Wenn ich euch jetzt sage, das war der Abend des Deutschland gegen Paraguay Spiels, dann wissen, glaube ich, die meisten von uns, was sie gemacht haben. Das ist jetzt fast 2 Monate her. Ich frage mich ja, denkt da überhaupt noch jemand dran an diese Weltmeisterschaft, an dieses Spiel, an dieses Elfmeterschießen? Offensichtlich, denn der offizielle WM-Song, der ist nach wie vor auch jetzt noch an der Spitze der deutschen Singlecharts. Das ist doch mal ein Grund, ihn auch jetzt bei uns in der Playlist zu spielen. Hier ist Shakira mit Burna Boy und Die Die.

0: Habt einen schönen Mittwoch und jetzt mit einer Geschichte, die kann ich nicht glauben. Wirklich. Oh mein Gott. Also, stellt euch vor, ihr seid auf einem Volksfest. Ihr fahrt Kettenkarussell. Ihr steigt ein. Das Karussell steigt. Und steigt. Und steigt. Und steigt. Irgendwann seid ihr auf 25 Metern, das ist ungefähr die Höhe des 8. Stockwerks, und plötzlich bleibt das Karussell stehen. Technikpanne. Und natürlich damit auch gleichzeitig eine absolute Nervenprobe für alle Fahrgäste und für die Feuerwehr. So passiert in Hamburg.
1: Zum einen sind wir über den Turm im Inneren des Fahrgeschäfts mit unseren Höhenrettern vorgegangen. Wir versuchen jetzt hier manuell diesen technischen Defekt zu beheben, sodass das Fahrgeschäft herunterfahren kann. Gleichzeitig haben wir so die Möglichkeit, schon mal den Kontakt mit den Personen dort oben aufzunehmen. Parallel dazu haben wir jetzt noch eine Drehleiter in Stellung gebracht, um eben auch von außen an dieser Stelle den Kontakt aufzubauen, um bei möglichen Verschlechterungen des Zustands der Person dort oben direkt reagieren zu können.
0: Also ich glaube, es gibt ja schon Menschen, die würden nicht mal in so ein Ding einsteigen, wenn es funktioniert, wenn es 25 Meter hoch ist. Aber das ist doch Wahnsinn, oder? 23 Fahrgäste sind in Hamburg stundenlang in schwindelerregender Höhe sitzen geblieben.
1: Es ist nicht alltäglich, auch wenn wir den Hamburger Dom dreimal im Jahr haben, dass die Feuerwehr Hamburg hier zu einem defekten Fahrgeschäft gerufen wird. Dementsprechend ist es für uns auch eine Neuerung und wir werden hier mit unseren Kräften, die vor Ort sind, bestmöglich helfen und die Personen am Ende retten.
0: Jetzt aber die gute Nachricht. Alle sind gerade nochmal mit dem Schrecken davon gekommen. Verletzt wurde bei diesem Zwischenfall niemand. Unglaubliche Geschichte, oder? Just

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13: Schönen Vormittag. Ich bin Franziska Horn. Von mir gibt's jetzt die News um 10:30. Ist diese Bayreutherin die nächste Tennis-Weltmeisterin? Renate Eichmann vom TC Rot-Weiß Bayreuth beweist eindrucksvoll, dass sportlicher Ehrgeiz keine Frage des Alters ist. Die 86-Jährige hat im August den deutschen Meistertitel im Damen-Einzel der Altersklasse AK85 gewonnen. Ihr Erfolg bei den deutschen Meisterschaften blieb auch dem Deutschen Tennisbund nicht verborgen. Eichmann wurde für die Mannschaftsweltmeisterschaft der Super-Seniors nominiert, die im Oktober auf Kreta ausgetragen wird.
14: Ich habe die deutsche Meisterschaften gewonnen, somit bin ich in der Rangliste jetzt Nummer 5 und werde vielleicht 3 sein. Im Oktober kommt die neue Rangliste, dann steht es sogar nahe, ist es nahe, dass ich dabei bin.
13: Die WM auf Kreta beginnt am 18. Oktober und wir wünschen ihr ganz viel Erfolg dabei. Zu dieser Jahreszeit verirren sich immer wieder Fledermäuse in Wohnungen. Sie verlassen ihre Sommerquartiere und suchen morgens einen ruhigen Schlafplatz für den Tag. Durch gekippte Fenster landen sie manchmal im Haus. Um das zu vermeiden, müsste man die Fenster geschlossen halten oder mit Fliegengittern sichern. Falls sich dann doch mal eine Fledermaus verirrt, rät die Stadt Bayreuth jetzt dazu, einfach am nächsten Abend die Fenster wieder weit zu öffnen. Wer nicht bis zum nächsten Abend warten will, kann die Tiere auch vorsichtig mit Handschuhen in einen Karton oder Stoffbeutel setzen und draußen freilassen. Wer Hilfe braucht, bekommt die beim Bayreuther Fledermaustelefon. Die Nummer steht auf meinwelle.de. Geklaut, erwischt und dann wird's handgreiflich. In der Bayreuther Fußgängerzone haben 2 Ladendetektive am Montagabend einen jungen Ladendieb wiedererkannt und wollten ihn festhalten. Der hat wild um sich geschlagen und beide Detektive leicht verletzt. Zufällig sind in dem Moment 2 Bundespolizisten vorbeigekommen. Sie haben den Ladendetektiven dann geholfen und gewartet, bis die Polizei kam. Bei einer Wohnungsdurchsuchung haben die Beamten mutmaßliche Beute im Wert von mehreren 100 Euro gefunden. Sein Komplize hat sich später sogar freiwillig bei der Polizei gemeldet. Gegen beide wird jetzt ermittelt. Und alles zum Nachlesen gibt's wie immer auf meinwelle.de.
15: Dankeschön, Franzi. Das ist der Blick aufs Mainwelle-Wetter. Wir haben viele Wolken jetzt am Vormittag noch am Himmel. Später im Laufe des Tages verziehen die sich dann und dann kommt auch kurz mal die Sonne raus. Heute bei Tageshöchstwerten bis 22 Grad. Morgen der Donnerstag, der schönste Tag der Woche. Sommerlich wird es dann nochmal, für einen Tag zumindest, mit 28 Grad und Sonnenschein. Der Freitag schon wieder ein Mix aus Sonne und Wolken und dann kann es auch immer mal kurz regnen. Es ist 10:30, dann schauen wir noch kurz auf die Straßen und Vorsicht bitte auf der A70 in Fahrtrichtung Bayreuth. Da steht ein Pannenauto in der Einfahrt Schesslitz und blockiert den Beschleunigungsstreifen. Also da bitte gut aufpassen. Dann wieder ein bisschen Stau auf der A9 Richtung Nürnberg. Zwischen Markt Czorgast und dem Dreieck Bayreuth-Kulmbach 2 Kilometer stockender Verkehr. Der Zeitverlust hier aktuell knapp 5 Minuten. Ein Blitzer auf der A70 Richtung Bayreuth, die Abstandsmessung auf Höhe Rostorf am Berg. Dann Bayreuth-Tunnelstraße, ein Blitzer in der 30er-Zone. In Tröbersdorf haben wir einen am Bushäusler. Und in Solk, das ist zwischen Stambach und Münchberg, und zwar in Fahrtrichtung Stambach. Euch allen eine gute und sichere Fahrt damit.
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15: Und wir haben eine schöne Playlist für diesen Vormittag für euch zusammengestellt. Es geht gleich wieder in die 80er zu REO Speedwagon. Keep on Loving You, schöne Ballade. Davor Lost Frequencies, Love is the Only Thing. Und ich wünsche euch einen schönen Mittwoch.

0: Cats in the Cradle hier bei uns auf Radio Mainwelle. Das ist am Mittwochvormittag um kurz vor 11.
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0: Über Katzen reden wir jetzt auch, genau gesagt über Kater Rocky. Rocky sieht aus wie ein Luchs, schreiben die Besitzer. Und er ist ziemlich verschmust. Weggelaufen ist er vor ziemlich genau 2 Wochen im Bayreuther Stadtgebiet. Ihr findet ein Foto auf mainwelle.de und wenn ihr Rocky irgendwo sehen solltet, dann meldet euch sehr gerne bei uns, bei der Mainwelle. Die Nummer zum Studio-Handy, die 0170 990 07000. Und wenn ihr Rocky gesehen haben solltet, dann stellen wir von der Mainwelle sehr gerne den Kontakt zu den Besitzern her.
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9: Es ist 11 Uhr. Ich bin Julia Wassilkow. In Magdeburg schließen heute rund 150 vor allem migrantische Geschäfte für einen halben Tag ihre Türen. Als Protest gegen die AfD kurz vor der Landtagswahl in Sachsen-Anhalt. Bis 15 Uhr bleiben Läden geschlossen, darunter Gastronomie, Barbershops und Kioske. Auch deutsch geführte Geschäfte machen mit. Der Flüchtlingsrat Sachsen-Anhalt spricht von einem Streik für Menschenwürde und gegen Ausgrenzung. Am 6. September wird in Sachsen-Anhalt gewählt. Die AfD liegt in Umfragen deutlich vorne. Die geplante Zuckersteuer könnte deutlich mehr Getränke betreffen als gedacht. Auch Fruchtsäfte, Smoothies und Produkte wie Hafermilch sind von der Steuer betroffen. In der Union gibt es schon jetzt Kritik an den Plänen. Diana Kramer.
10: Auch Hessens Ministerpräsident Boris Rhein sagt, die Menschen bräuchten echte Entlastungen im Alltag und nicht die nächste Teuersteuer. Schwarz-Rot plant, die Steuer auf gezuckerte Getränke zur Stabilisierung der Krankenkassenbeiträge ab dem kommenden Jahr einzuführen. Bislang war das aber für Zuckerbomben wie Limo und Cola im Gespräch.
9: In Bayern können zum bevorstehenden Wintersemester so viele angehende Landärzte ihr Medizinstudium beginnen wie nie zuvor. Laut Gesundheitsministerin Gerlach starten 182 Studierende. Sie verpflichten sich, mindestens 10 Jahre als Haus- und Kinderärzte in unterversorgten Regionen zu arbeiten. Seit Einführung der Quote vor 6 Jahren

0: 20 Millionen Euro zahlen. Der Grund: Es wird zu wenig getan, um Kinder und Jugendliche zu schützen. Das hat die Datenschutzbehörde des Landes entschieden und mitgeteilt, dass das auch eine Botschaft an andere Konzerne sein soll. Konkret ging es darum, dass TikTok die Daten von Kindern und Jugendlichen nutzt, um ihnen auf sie zugeschnittene Werbung zu zeigen. Die weltgrößte Computerspielmesse Gamescom in Köln beginnt mit einem Ausstellerrekord. Es präsentieren sich deutlich mehr als 1600 Firmen, Verbände und andere Organisationen. Heute dürfen nur Fachbesucher auf die Gamescom, ab morgen ist dann auch das allgemeine Publikum zugelassen. Es ist jetzt 11:15.
1: Vielen Dank. Dann ist das der Blick in die Region. 17 Grad in Hollfeld, 16 in Pottenstein und 16 sind es auch in Turnau. Es ist jetzt noch bewölkt. Ein bisschen Sonne kann auch mit dabei sein. Später im Laufe des Nachmittags wird sich die Sonne dann aber immer besser durchsetzen bei uns in der Region. Morgen, der Donnerstag, wird nochmal ein Sommertag. Richtig schön mit 28, 29 Grad und viel Sonne. Der Freitag schon wieder ein bisschen wechselhafter mit Sonne und Wolken im Mix. Auch immer mal kurz einzelne Schauer und Gewitter möglich. Es ist damit 11:15. Wir schauen auf die A9 in Fahrtrichtung Nürnberg. Ihr ahnt es vielleicht schon, ihr verliert auch heute Vormittag wieder ein bisschen Zeit zwischen Marktschorgast und dem Dreieck Bayreuth-Kulmbach. 3 Kilometer stockender Verkehr, 5 Minuten plus. Dann zur A70, da haben wir eine Abstandsmessung in Fahrtrichtung Bayreuth und zwar auf Höhe Rossdorf am Berg. Dann in Bayreuth-Tunnelstraße bei den Webertex-Hallen ein Blitzer, in Tröbersdorf ein Blitzer am Bushäuschen und in Solk, das ist zwischen Stambach und Münchberg. Euch allen eine gute und sichere Fahrt.
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1: Und euch damit einen schönen Mittwochvormittag jetzt 11:15.

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1: Schönen Mittwochvormittag euch. Jetzt mitten in der Urlaubs- und Sommerferienzeit sprechen wir mal über ein großes Tourismusbauprojekt bei uns in der Region. Es geht um die geplanten Frankenwaldbrücken im Höllental. Eine davon, mit knapp über 1000 Metern, soll ja die längste freigespannte Fußgängerbrücke der Welt werden. Für mehr Tourismus bei uns in Oberfranken in der ganzen Region. Es gibt aber auch eine andere Sichtweise. Naturschützer leisten schon seit vielen Jahren Widerstand gegen dieses Projekt und haben jetzt vor Gericht einen Erfolg erzielt. Der Bayerische Verwaltungsgerichtshof hat einen Bebauungsplan nämlich erstmal außer Vollzug gesetzt. Morgen will der Bund Naturschutzhof auch ein Pressegespräch organisieren. Der Bau dieser Frankenwaldbrücken, der rückt damit auf jeden Fall erstmal in weitere Ferne. Wir halten euch natürlich auf dem Laufenden und alle anderen Nachrichten aus der Region haben wir gleich in ein paar Minuten um 11:30 wieder für euch.

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14: Die Nachrichten um 11:30 gibt's von mir. Ich bin Franziska Horn. Schönen Vormittag. Ferienhalbzeit. Zeit also, um im Reisebüro nachzufragen, welche Reiseziele die Menschen in Bayreuth und der Region in diesem Sommer am liebsten gebucht haben. Julia Gold vom TUI Reisecenter in Bayreuth mit den Top 5 für die Region.
15: Es ist tatsächlich wieder die Türkei, Mallorca und Griechenland, was im hohen Kurs steht. Und auch bei den Fernreisezielen die Malediven und Thailand ganz vorne dran.
14: Außerdem sind Kreuzfahrten voll im Trend, auch bei den Bayreuthern. Vor allem bei Familien, denn Kinder zahlen in der Kabine der Eltern deutlich weniger als bei einem normalen Hotelurlaub. Viele dürften noch den Unfall in der Bamberger Altstadt vom Wochenende im Kopf haben, als ein Auto in einer Hauswand stecken geblieben ist. Nicht weniger spektakulär war es am Montagnachmittag in Wunsiedel. Die Frau ist vom Kreisverkehr auf den Parkplatz eines Einkaufsmarktes gefahren. Dabei hat sie offenbar, wie auch beim Bamberger Unfall, die Bremse mit dem Gaspedal verwechselt und ist über den Parkplatz gerast. Das Auto hat eine Hecke und den Garten einer Tierarztpraxis durchbrochen. Dann ging es noch über eine Gartenmauer auf einen darunterliegenden Parkplatz. Dort ist der Wagen schließlich gegen ein anderes Auto gekracht. Die Frau und ihr Beifahrer haben sich zum Glück aber nur leicht verletzt. Zu dieser Jahreszeit verirren sich immer wieder Fledermäuse in Wohnungen. Sie verlassen ihre Sommerquartiere und suchen morgens einen ruhigen Schlafplatz für den Tag. Durch gekippte Fenster landen sie manchmal im Haus. Um das aber zu verhindern, müsste man die Fenster geschlossen halten oder mit Fliegengittern sichern. Falls sich doch mal eine Fledermaus verirrt, rät die Stadt Bayreuth jetzt dazu, abends die Fenster weit zu öffnen, damit sie wieder raus können. Wer aber nicht bis zum nächsten Abend warten will, kann die Tiere auch vorsichtig mit Handschuhen in einen Karton oder Stoffbeutel setzen und draußen freilassen. Wer Hilfe braucht, bekommt die beim Bayreuther Fledermaustelefon. Die Nummer steht auf meinwelle.de. Und da steht auch alles andere nochmal zum Nachlesen.
16: Und wir schauen weiter aufs Wetter für die Region. Wolken und Sonne im Mix. Jetzt am Vormittag sind es noch tendenziell eher die Wolken. Später im Laufe des Nachmittags wird es dann eher die Sonne, die rauskommt. Tageshöchstwerte heute bei 23 Grad. Morgen der Donnerstag, sehr freundlich, nochmal sommerlich mit 28 Grad und viel Sonne. Der Freitag schon wieder ein bisschen wechselhafter mit Sonne und Wolken im Mix. Und dann kann es auch immer mal kurz regnen oder einzelne Gewitter geben. halb zwölf damit. Der Blick auf die Straßen. Wir schauen auf die A9 Richtung Nürnberg. Es staut sich wieder ein bisschen vor dem Dreieck Bayreuth-Kulmbach. Aktuell sind es 2 Kilometer stockender Verkehr. Dann haben wir eine Abstandsmessung auf der A70 in Fahrtrichtung Bayreuth auf Höhe Rostorf am Berg. In Bayreuth in der Tunnelstraße ein Blitzer, genauso wie in Tröbersdorf am Bushäuschen und in Solk, also zwischen Münchberg und Stambach. Euch allen eine gute und sichere Fahrt damit.
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16: Und auf dem Weg in Richtung Mittagspause begleitet euch Michael Jackson bei uns in der Playlist mit Wannabe Startin' Something.

0: Shaggy und It Wasn't Me bei uns in der Playlist. Das ist Radio Mainwelle am Mittwochvormittag. Es ist kurz vor 12.
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4: 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Ich kann das nicht genug sagen. Tennis hat mich geprägt und ich mache es auch weiter, weil die Gesundheit hängt davon ab, das Alter, die Flottigkeit und die Pfiffigkeit und alles miteinander. Und das ist ein Elixier. 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
5: Renate Eichmann aus Bayreuth, wir drücken ihr natürlich die Daumen.
3: Absolut, eine wirklich unfassbar tolle Frau. Könnt ihr auch sehen im Tennisduell gegen mich auf unseren Social-Media-Kanälen.
5: Auch ein ganz schickes Outfit hat sie an.
3: Ja, dann sagen wir noch alles Gute an die Zeitschrift, die Generationen geprägt hat.
5: Die Bravo.
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5: Und wir haben mal nachgeschaut, auch in der aktuellen Ausgabe, Dr. Sommer ist noch am Start.
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5: Oh.
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13: Es ist 12 Uhr. Ich bin Julia Wasilkow. Wer gerne Cola Zero oder Hafermilch trinkt, muss nicht mit einer neuen Extrasteuer rechnen. Finanzminister Klingbeil hat einem Vorschlag aus seinem eigenen Ministerium eine klare Absage erteilt, wonach auch zuckerfreie Getränke unter die geplante Zuckersteuer fallen sollten. Auf Instagram kommt die Klarstellung von Lars Klingbeil: Das wird nicht kommen. Eine Zuckersteuer auf zuckerfreie Getränke ergibt keinen Sinn. Tag 2 der Kabinettsklausur im brandenburgischen Neuhardenberg. Nach Beratungen zur Wettbewerbsfähigkeit von Handwerks- und Start-up-Unternehmen steht das Thema Hitze und Klimaschutz auf der Agenda. Tina Eck.
14: Mehr Bäume in unseren Städten, Klimaanlagen in den Krankenhäusern. Noch sind SPD und CDU nicht komplett auf einer Linie, wenn es darum geht, sich besser gegen Extremhitze und den Klimawandel zu wappnen. Auf der Agenda heute stehen aber auch wieder die Themen Wirtschaftswachstum und Bürokratieabbau.
13: Bayerns Innenministerium hat einen neuen Flyer für Journalistinnen und Journalisten herausgegeben. Er soll bei Demonstrationen und Versammlungen vor Bedrängungen und Angriffen schützen, mit Verhaltenstipps und Ansprechpartnern bei der Polizei. Im vergangenen Jahr haben Behörden 35 Straftaten gegen Medienschaffende registriert bei über 10.000 Journalisten im Freistaat. So viel Erbschafts- und Schenkungssteuer wie noch nie haben die Finanzämter in Deutschland im vergangenen Jahr festgesetzt.
15: Das Statistische Bundesamt meldet einen Betrag von 21,4 Milliarden Euro, über 60% mehr als im Jahr davor. Insgesamt ist Vermögen in Höhe von 141 Milliarden Euro durch Erbschaften und Schenkungen übertragen worden. Auf der Theresienwiese in München beginnt heute der Aufbau der Fahrgeschäfte fürs Oktoberfest. Erstmals werden der Olympia-Looping, die Alpinerbahn, die Wildwasserbahn und das Riesenrad errichtet. Dann folgen kleinere Fahrgeschäfte. Für

0: aufs Wetter für die Region. 19 Grad momentan zum Beispiel in Gefries, 18 haben wir in Mehlmeisel und 18 sind es auch in Speichersdorf. Jetzt am Vormittag ist es noch ein bisschen bewölkt, später dann im Laufe des Nachmittags kommt dann immer mehr und mehr die Sonne raus. Die Tageshöchstwerte, da schaffen wir heute bis zu 23 Grad. Morgen am Donnerstag der schönste Tag der Woche mit viel Sonne und 28. Der Freitag schon wieder ein bisschen wechselhafter, Wolken und Sonne im Mix. Dann kommt auch immer mal ein bisschen Regen oder auch das ein oder andere Gewitter dazu. Es ist kurz nach 12, wir schauen auf die A9, Fahrt Richtung Nürnberg. In der Baustelle vor dem Dreieck bei Rottkulmbach, 2 Kilometer stockender Verkehr und 3 Minuten der Zeitverlust. Eine Abstandsmessung auf der A70 in Fahrt Richtung Bayreuth bei Rostorf am Berg. Dann der Blitzer in Bayreuth-Tunnelstraße, in Tröbersdorf der Blitzer am Bushäuschen und in Solk, das ist zwischen Münchberg und Stambach, auch da wird geblitzt. Euch allen eine gute und sichere Fahrt.
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0: Schönen Mittwochnachmittag euch und ich muss schon mal ganz ehrlich sagen, ich finde das eigentlich total schlau von Mark Forster, seinen neuesten Song einfach ein Lied zu nennen. Denn immer wenn jetzt irgendjemand was auflegt, irgendwas spielt und nicht weiß, wie der Song heißt, kann man einfach sagen, ich spiele jetzt ein Lied von Mark Forster. Und es ist immer richtig. Mensch, das ist eine geniale Idee. Jetzt bei uns in der Playlist ein Lied von Mark Forster. Danach ein Lied von Bruce Springsteen. Das hat aber den Titel Hungry Heart.
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0: Bruce Springsteen mit Hungry Heart bei uns in der Playlist. Das ist die Mainwelle am Mittwochmittag, kurz nach 12. Hier im Studio bei der Mainwelle liegt immer noch die Bravo. Hier, das ist die aktuelle Ausgabe. Die Bravo wird heute 70 Jahre alt und vielleicht wollt ihr mal bei uns auf die Mainwelle Insta-Seite gucken. Ihr könnt euch vom Kollegen Phil Funfack nämlich Teile der aktuellen Bravo vorlesen lassen. Finde ich ganz cool und ganz spannend und ganz lustig. Schaut euch das sehr gerne mal an. 70 Jahre Bravo. Ich glaube, jeder Mensch hatte irgendwann in seinem Leben in den letzten 70 Jahren mal irgendwann die Bravo in der Hand. Ganz viele haben Erinnerungen, persönliche Dinge, die man mit der Bravo verbindet. Meine Kollegin Jutta Schindler mit einem kleinen Rückblick, wie es auch damals vor 70 Jahren losging.
1: Wer in Deutschland groß geworden ist, der kennt sie, die Bravo. Und die wird jetzt tatsächlich 70 Jahre alt.
2: What?
1: Am 26. August 1956, da erschien die allererste Ausgabe. 40 Seiten für schlappe 50 Pfennig, damals noch als Film- und Fernsehzeitschrift. Auf dem Cover Marilyn Monroe. Dann wurde Bravo immer musikalischer. Elvis, Beatles, Rolling Stones und 1966, da holte Bravo die Beatles sogar für eine eigene Blitztournee nach Deutschland. 1969 kam dann Dr. Sommer. Allerdings gab es den guten Doktor gar nicht wirklich. Hinter dem Namen steckte der Psychotherapeut Martin Goldstein. Und auch technisch hat Bravo ordentlich mitgemacht. 2001 ging bravo.de online. Später kamen Facebook, Instagram und TikTok dazu. Und jetzt der Knaller. Seit 1992 wurden rund 80 Millionen Bravo-Hits-CDs verkauft. Aneinander gestapelt ergäbe das einen CD-Turm von etwa 800 Kilometern Höhe. Bravo, 70 Jahre Stars, Skandale und Jugendkultur. Und irgendwie sind wir alle ein bisschen damit groß geworden.
0: Dankeschön, Jutta. Das stimmt auf jeden Fall. Und vielleicht habt ihr ja auch noch irgend so eine schöne, coole Kindheitserinnerung, Jugenderinnerung an die Bravo. Dann lasst doch sehr gerne mal eine Sprachnachricht hier auf dem Handy da. 0170 99 07000. Eure Bravo-Geschichten, über die freuen wir uns natürlich den ganzen Tag hier auf der Mainwelle.

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1: Habt eine schöne Mittagspause hier bei uns in der Region. Es geht in Richtung 12:30. Wolken und Sonne heute im Mix. Ja, am Nachmittag, da wird sich dann langsam die Sonne durchsetzen. Morgen der Donnerstag, der schönste Tag der Woche. Da können wir uns nochmal auf Sommerwetter mit 29 Grad und viel Sonne freuen. Das Wochenende schaut dann schon wieder ein bisschen wechselhafter aus. Ich hoffe, ihr genießt die Zeit. Wir begleiten euch sehr gerne durch die Sommerferien und haben natürlich auch den Blick auf alle aktuellen Nachrichten aus der Region. Gleich in ein paar Minuten wieder um 12:30.

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18: Die Nachrichten um 12:30 gibt's von mir. Ich bin Franziska Horn. Schönen Nachmittag. Ferienhalbzeit. Zeit also, um im Reisebüro nachzufragen, welche Reiseziele die Menschen in Bayreuth und der Region in diesem Sommer am liebsten gebucht haben. Julia Gold vom TUI Reisecenter in Bayreuth mit den Top 5 für die Region.
19: Es ist tatsächlich wieder die Türkei, Mallorca und Griechenland, was hoch im Kurs steht. Und auch bei den Fernreisezielen die Malediven und Thailand ganz vorne dran.
18: Außerdem sind Kreuzfahrten voll im Trend, auch bei den Bayreuthern. Vor allem bei Familien, denn Kinder zahlen in der Kabine der Eltern deutlich weniger als bei einem normalen Hotelurlaub. Die Vereinspauschale bleibt bei 36 Cent. Das melden der Pottensteiner Landtagsabgeordnete Stefan Frühbeißer und der Kulmbacher Landtagsabgeordnete Rainer Ludwig. Für Oberfrankens Sport- und Schützenvereine fließen in diesem Jahr mehr als 2,16 Millionen Euro vom Freistaat. Davon gehen fast 175.000 Euro in den Landkreis Bayreuth und sogar über 162.000 Euro in die Stadt. Die Abgeordneten sehen darin verlässliche Unterstützung fürs Ehrenamt und für eine starke Vereinslandschaft. Besonders der organisierte Sport sei maßgeblich für die körperliche Entwicklung und Gesundheit jedes Einzelnen und von enormer Bedeutung für den gesellschaftlichen Zusammenhalt. Großes Saisonfinale auf der Naturbühne in Trebgast. Die klassischen Eigenproduktionen unter freiem Himmel verabschieden sich mit der allerletzten Vorstellung heute Abend. Danach geht's auf der Naturbühne weiter mit etlichen Gastspielen, zum Beispiel mit dem größten Hits von Herbert Grönemeyer, mit Waldschrat oder auch Katharina Thalbach. Und das Naturbühnenensemble selbst geht auf Tour durch ganz Oberfranken und auch nach Bayreuth. Regisseurin Anja Dechern-Zandbay.
6: Wir suchen ja immer etwas spektakuläre Spielorte, die auch eine Herausforderung mit sich bringen. Und in dem Fall kam wirklich die Stadt Bayreuth im Zuge des Festivals 150 auf uns zu. Und das Stadtbad ist ja zu, und ob das nicht gerade für den Fliegenden Holländer, für unsere Schlagerrevue, ein guter Spielort wäre. Und wir fanden das natürlich toll.
18: Die Ballade vom Fliegenden Holländer wird direkt am Beckenrand gespielt. Außerdem gastiert die Naturbühne heuer im Reichshof in Bayreuth und wird auch im Ringlokschuppen in Neuenmarkt zu sehen sein. Und zum Nachlesen gibt's alles nochmal auf meinwelle.de.
16: Und wir schauen weiter aufs Wetter für die Region. Es ist jetzt am Mittag, am Nachmittag ein Mix aus Sonne und Wolken. Die Temperaturen heute bis 23 Grad. Es bleibt trocken. Und morgen am Donnerstag, da wird's nochmal richtig schön, zumindest für einen Tag. Denn da kommt die Sonne raus, bei 28 Grad nochmal richtig schön sommerlich. Der Freitag schon wieder wechselhafter, mit Wolken und Sonne im Mix und dann auch immer Regen möglich. Dann schon mal auf die Straßen um kurz nach 12:30. Ihr verliert wieder ein paar Minuten auf der A9 Richtung Nürnberg zwischen Markt Schorgast und dem Dreieck Bayreuth-Kulmbach. 3 Kilometer stockender Verkehr aktuell. Dann auf der A70 eine Abstandsmessung in Richtung Bayreuth auf Höhe Rostorf am Berg. In Bayreuth-Tunnelstraße ein Blitzer, 30er-Zone. Dann in Tröbersdorf am Bushäuschen und in Solk, das ist zwischen Stambach und Münchberg. Euch allen damit eine gute und sichere Fahrt.
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16: Miles Smith jetzt bei uns in der Playlist mit Nice to Meet You um kurz nach 12:30. Einen schönen Mittwoch euch. 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

So, wir reden ja heute über den 70. Geburtstag der Bravo hier bei uns und diese Band, da bin ich mir ganz sicher, die hatten in den 90ern sehr viele Menschen von euch als Bravo-Poster im Kinder- oder Jugendzimmer hängen, je nachdem. Die Backstreet Boys mit We've Got It Going On. So, hier liegt ja die aktuelle Ausgabe der Bravo, weil die haben wir uns natürlich auch mal gekauft und das ist schon spannend. Also hier sind immer noch ganz schön viele Dinge dabei, die damals auch schon da waren. Also diese Poster zum Beispiel, da ist jetzt gerade aktuell Gracie Abrams zum Beispiel drin oder auch Sabrina Carpenter, Taylor Swift natürlich, logisch. Und dann gibt's natürlich auch immer noch, klar, du fragst, Dr. Summer antwortet. Mhm. Soll ich das jetzt vorlesen, was da steht? Ich weiß gar nicht. Kann man küssen lernen? Zum Beispiel, das ist gerade eine ganz spannende Frage. Ab wann muss ich mit meinem Freund schlafen? Mhm. Wollte auch eine wissen. Also das lohnt sich, ist ganz spannend, da mal durchzublättern. Vielleicht habt ihr auch noch irgend so eine coole Bravo-Geschichte von früher. Was habt ihr in der Bravo immer besonders gerne gelesen? Habt ihr sie vielleicht auch heimlich gelesen? Haben ja auch einige gemacht. Dann teilt doch diese Geschichten sehr gerne mit uns. Wir freuen uns total auf Sprachnachrichten hier aufs Studio-Handy.

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14: Es ist 13 Uhr. Ich bin Julia Wasilkow. Beim Bezahlen an der Tankstelle tut es seit Wochen richtig weh. Zwar sind die Spritpreise im Vergleich zur Vorwoche leicht gesunken, aus Sicht des ADAC allerdings zu wenig. Ein Liter Super E10 kostet aktuell im bundesweiten Schnitt 2,15 Euro, rund 1 Cent weniger als vor einer Woche. Der ADAC kritisiert, angesichts des Ölpreises und des stärkeren Euro müssten die Preise deutlich stärker fallen. Zero Zucker gleich Zero Steuer. Finanzminister Klingbeil hat den Vorschlag seiner eigenen Mitarbeiter gestoppt, nachdem die geplante Zuckersteuer auch auf Zero-Getränke, alkoholfreies Bier oder Pflanzenmilch erhoben werden sollte. Diana Kramer.
15: Eine Zuckersteuer auf zuckerfreie Getränke ergibt keinen Sinn, schreibt Klingbeil wörtlich, und damit spricht er den meisten wohl aus dem Herzen. Zum Auslöser der Debatte erklärte er, es sei ein Arbeitspapier an die Öffentlichkeit gelangt, die darin enthaltenen Vorschläge, auch Getränke zu besteuern, die andere Süßungsmittel statt reinem Zucker enthalten, sei weder politisch abgestimmt noch in der Koalition beschlossen.
16: Schlechte Ernte, hohe Kosten und schwierige Märkte. Bayerns Bauern haben es gerade nicht leicht. Der Bauernverband fordert deshalb eine 500 Millionen Euro Staatszuschuss für die Landwirtschaft. Ohne ein staatliches Sofortprogramm drohen nach Worten von Verbandspräsident Felsner Betriebsaufgaben. Möglicherweise kommt es in Nürnberg bald zum Prozess gegen einen Arzt, der falsche Impfbescheinigungen ausgestellt hat. Der Mann hat gestanden, in rund 1300 Fällen meist Minderjährigen Masern-Mumps-Röteln-Impfungen in den Impfpass eingetragen zu haben, obwohl so eine Immunisierung nicht stattgefunden hat. Er kassierte dafür rund 21.000 Euro. Drohnen werden für Tiere in Naturschutzgebieten immer mehr zum Problem. Darauf macht der Landesbund für Vogel- und Naturschutz aufmerksam. Viele Hobbyflieger hätten keinen Respekt vor der Natur und wollten nur Aufnahmen für soziale Medien machen. Ranger im Nationalpark Berchtesgaden beobachten solche Flüge vor allem am Königssee. Es ist jetzt kurz nach eins.
17: Und das ist ein schneller Blick aufs Mainwelle-Wetter. Momentan 20 Grad in Bayreuth, 20 Grad auch in Kreußen, 19 haben wir in Bischofsgrün. Es ist ein Mix aus Sonne und Wolken, trocken bleibt's. Und morgen am Donnerstag wird's nochmal für einen Tag richtig schön sommerlich. Bis zu 29 Grad und viel Sonne. Der Freitag dann schon wieder ein bisschen wechselhafter, da ziehen neue Regenwolken zu uns in die Region. Und dann kann's auch immer mal gewittern. Das ist kurz nach eins. Wir schauen auf die A9 in Fahrt Richtung Nürnberg. Da staut sich's wieder ein bisschen vor dem Dreieck Bayreuth-Kulmbach. Ein paar Minuten mehr Fahrzeit bitte mal einplanen. Eine Abstandsmessung auf der A70 Richtung Bayreuth auf Höhe Rostorf am Berg. Dann Bayreuth-Tunnelstraße der Blitzer in Tröbersdorf am Bushäuschen und in Solk, also zwischen Stambach und Münchberg. Euch eine gute und sichere Fahrt.
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17: Bruno Mars und I Just Might jetzt für euch. Danach gibt's Natasha Bedingfield und Katy Perry in der Playlist. Und wir starten rein in diesen Mittwochnachmittag. Ich freue mich, dass ihr mit dabei seid.

0: Habt einen schönen Mittwoch und jetzt mit einer Geschichte, die kann ich nicht glauben. Wirklich. Oh mein Gott. Also, stellt euch vor, ihr seid auf einem Volksfest. Ihr fahrt Kettenkarussell. Ihr steigt ein. Das Karussell steigt. Und steigt. Und steigt. Und steigt. Irgendwann seid ihr auf 25 Metern, das ist ungefähr die Höhe des 8. Stockwerks, und plötzlich bleibt das Karussell stehen. Technikpanne. Und natürlich damit auch gleichzeitig eine absolute Nervenprobe für alle Fahrgäste und für die Feuerwehr. So passiert in Hamburg.
1: Zum einen sind wir über den Turm im Inneren des Fahrgeschäfts mit unseren Höhenrettern vorgegangen. Wir versuchen jetzt hier manuell diesen technischen Defekt zu beheben, sodass das Fahrgeschäft herunterfahren kann. Gleichzeitig haben wir so die Möglichkeit, schon mal den Kontakt mit den Personen dort oben aufzunehmen. Parallel dazu haben wir jetzt noch eine Drehleiter in Stellung gebracht, um eben auch von außen an dieser Stelle den Kontakt aufzubauen, um bei möglichen Verschlechterungen des Zustands der Person dort oben direkt reagieren zu können.
0: Also ich glaube, es gibt ja schon Menschen, die würden nicht mal in so ein Ding einsteigen, wenn es funktioniert, wenn es 25 Meter hoch ist. Aber das ist doch Wahnsinn, oder? 23 Fahrgäste sind in Hamburg stundenlang in schwindelerregender Höhe sitzen geblieben.
1: Es ist nicht alltäglich, auch wenn wir den Hamburger Dom dreimal im Jahr haben, dass die Feuerwehr Hamburg hier zu einem defekten Fahrgeschäft gerufen wird. Dementsprechend ist es für uns auch eine Neuerung und wir werden hier mit unseren Kräften, die vor Ort sind, bestmöglich helfen und die Personen am Ende retten.
0: Jetzt aber die gute Nachricht. Alle sind gerade nochmal mit dem Schrecken davon gekommen. Verletzt wurde bei diesem Zwischenfall niemand. Unglaubliche Geschichte, oder?

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17: Mit Tamara Busle, schönen Nachmittag, es ist jetzt 13.30 Uhr. Bamberg will die Special Olympics Sommerspiele 2029 nach Oberfranken holen. Neben Erding ist Bamberg eine von zwei Bewerberinnen für die Austragung der Spiele für Menschen mit geistiger Behinderung. Die Entscheidung soll im Herbst fallen. Bayerns Inklusionsministerin Ulrike Schaaf lobt die Bewerbung und betont die Bedeutung des Sports für mehr Teilhabe. Die nächsten Special Olympics Winterspiele finden im Januar 2027 in Sonthofen im Oberallgäu statt. Dann soll auch bekannt gegeben werden, welche Stadt die Sommerspiele 2029 ausrichten darf. Großes Saisonfinale auf der Naturbühne in Trebgast. Die klassischen Eigenproduktionen unter freiem Himmel verabschieden sich mit der allerletzten Vorstellung heute Abend. Dann geht's auf der Naturbühne weiter mit etlichen Gastspielen, zum Beispiel mit den größten Hits von Herbert Grönemeyer, mit Waldschrat oder auch Katharina Thalbach. Und das Naturbühnenensemble selbst geht dann auf Tour durch ganz Oberfranken. Regisseurin Anja Dechant-Sundby.
18: Wir suchen ja immer etwas spektakuläre Spielorte, die auch eine Herausforderung mit sich bringen. Und in dem Fall kam wirklich die Stadt Bayreuth im Zuge des Festivals 150 auf uns zu. Und das Stadtbad ist ja zu, und ob das nicht gerade für den fliegenden Holländer, für unsere Schlagerrevue ein guter Spielort wäre. Und wir fanden das natürlich toll.
17: Die Ballade vom fliegenden Holländer wird direkt am Beckenrand gespielt. Außerdem gastiert die Naturbühne heuer auch im Reichshof in Bayreuth. Im bebauten Bayreuther Stadtgebiet ist das Verbrennen von Gartenabfall verboten. Darauf macht das städtische Umweltamt jetzt aufmerksam. Man darf pflanzliche Gartenabfälle verbrennen, und zwar werktags von 6 bis 18 Uhr, aber nur außerhalb zusammenhängender Ortsteile. Das Feuer muss sicher unter Kontrolle bleiben. Bei starkem Wind ist es verboten. Die Glut muss spätestens bei Einbruch der Dunkelheit erloschen sein. Außerdem muss es vorher online bei der Stadt angemeldet werden. Nahe am Wald braucht es zusätzlich eine Erlaubnis vom Amt für Ernährung, Landwirtschaft und Forsten. Offenbar hatten jetzt im Sommer immer mal wieder Menschen in ihrem Garten Gartenabfälle verbotenerweise verbrannt.
13: Dann schauen wir weiter aufs Main-Welle-Wetter. Jetzt am Nachmittag haben wir noch ein paar Wolken am Himmel, aber es wird jetzt im Lauf des Nachmittags Richtung Abend immer ein bisschen schöner, freundlicher. Die Sonne kommt länger raus. Heute die Tageshöchstwerte bei 23 Grad. Die weiteren Aussichten in den nächsten beiden Tagen, da wird es sogar noch mal einen Ticken wärmer. Morgen sogar schon wieder fast sommerlich mit 29 Grad und viel Sonne. Der Freitag auch noch angenehm warm, 26 Grad. Da aber auch wieder ein paar Wolken und einzelne Schauer und Gewitter möglich. Damit halb zwei wir schon auf die A9, Fahrt Richtung Nürnberg zwischen Markt Schorgast und dem Dreieck Bayreuth-Kulmbach. 1 Kilometer Stau, 3 Minuten der Zeitverlust. Dann eine Abstandsmessung auf der A70 Richtung Bayreuth bei Rostow am Berg. In Bayreuth Tunnelstraße ein Blitzer und in Solk, also zwischen Münchberg und Stambach, ebenfalls ein Blitzer. Euch damit eine gute und sichere Fahrt.
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13: Und ich hoffe, ihr habt einen schönen Mittwochnachmittag. Servus.

Das ist der Nachmittag auf der Mainwelle mit Maroon 5. Es geht in Richtung 14 Uhr. Und das ist ein Thema, über das haben wir heute noch gar nicht gesprochen. Die Festspielzeit in Bayreuth, die geht zu Ende. Heute die letzte Aufführung. Das wird in gut zwei Stunden um 16 Uhr noch ein letztes Mal der Rienzi sein. Das bedeutet auch, ihr könnt heute noch ein letztes Mal die Lichtinstallation an der Villa Wahnfried anschauen. Das kann ich euch wirklich sehr empfehlen. Die ist toll, dauert ungefähr eine Viertelstunde. Dann am Abend um 21:30, 22 Uhr und 22:30, da seht ihr diese 15-minütige Kunstinstallation mit wirklich spektakulären Bildern, die die Geschichte dieses Hauses von Haus Wahnfried eben dokumentieren sollen. Kann ich euch wirklich sehr empfehlen, auch am letzten Tag der Bayreuther Festspiele.

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11: Es ist 14 Uhr. Ich bin Gregor Jose Moser. Kanzler Merz hat ein rosiges Bild für Deutschlands Zukunft gezeichnet. Schwarz-Rot habe zuletzt wichtige Reformen angestoßen, etwa bei Rente und Wirtschaft. Das sagte der CDU-Parteichef nach einem zweitägigen Treffen der Regierung. Der Hitzesommer habe gezeigt, dass die Prävention vor Waldbränden verbessert werden müsse, fügte Merz hinzu und zeigte sich insgesamt zuversichtlich, gesteckte Ziele zu erreichen. Neugierige ausländische Geheimdienste und kriminelle Banden richten jedes Jahr Milliardenschäden bei deutschen Unternehmen an. Im Fokus liegt besonders die Rüstungsindustrie. Claudia Wächter.
12: Wir werden vor allem aus Russland und China attackiert, sagen die Unternehmer, klagen über Spionage, Datendiebstahl, Cyberattacken, aber auch Sabotage durch ausländische Nachrichtendienste oder kriminelle Hacker. Der dadurch entstandene Schaden in den vergangenen 12 Monaten, mehr als 200 Milliarden Euro.
11: Ammoniak tritt aus einem Tank in einer Eishalle in Passau aus. Nach Polizeiangaben werden Anwohner gebeten, Türen und Fenster geschlossen zu halten. Angrenzende Straßen seien gesperrt worden. Der Grund für den Gasaustritt sei noch unklar. Verletzte gebe es bisher keine. Auch die Schadenshöhe könne bislang nicht beziffert werden. Die deutsche Gaming-Branche bekommt mehr staatliche Förderung. Finanzminister Klingbeil hat im Kölner Stadtanzeiger 120 Millionen Euro für dieses und nächstes Jahr zugesagt. Der SPD-Chef wird am Nachmittag zur offiziellen Eröffnung der Gamescom in Köln erwartet. Die weltgrößte Computerspielmesse geht bis Sonntag. Happy Birthday Bravo! Die Kultjugendzeitschrift wird heute 70 Jahre alt. Auf dem Cover der Erstausgabe vom 26. August 1956 war die Schauspielikone Marilyn Monroe zu sehen. Für Generationen war die Bravo der Kompass in der Popkultur, aber auch Informationsquelle für damalige Tabuthemen wie Sex und Liebe. Früher erschien die Bravo wöchentlich, seit 2020 nur noch einmal im Monat. Es ist jetzt kurz nach 2.
13: Vielen Dank. Wir schauen aufs Mainwelle-Wetter und haben die aktuellen Temperaturen um die 20 Grad bei uns in Bayreuth und der Region. Dazu Wolken und Sonne im Mix. Im Laufe des Nachmittags wird sich dann aber die Sonne mehr und mehr durchsetzen. Und die weiteren Aussichten, morgen der Donnerstag, ein richtig schöner Sommertag mit 29 Grad und viel Sonne. Und der Freitag auch nochmal recht warm, Sonne und Wolken im Mix. Da können dann aber auch ein paar einzelne Schauer und Gewitter auftauchen. Es ist kurz nach zwei. Wir schauen auf die A9 in Fahrtrichtung Nürnberg zwischen Marktschorgast und dem Dreieck Bayreuth-Kulmbach. 1 Kilometer Stau, ihr verliert ein paar Minuten. Dieser Blitzer ist neu gemeldet von der Andrea. Dankeschön in Bayreuth. Bamberger Straße stadtauswärts, bitte nicht zu schnell. Außerdem noch die Abstandsmessung auf der A70 in Fahrtrichtung Bayreuth auf Höhe Rostorf am Berg. In Bayreuth Tunnelstraße haben wir einen und zwischen Münchberg und Stambach auf Höhe Solk. Euch damit eine gute und sichere Fahrt.
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13: Ich wünsche euch einen schönen Mittwochnachmittag mit einem Notruf. Aber Gott sei Dank nur ein musikalischer Notruf. Avicii und Aloe Black jetzt in der Playlist mit SOS.

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1: Und euch damit einen schönen Mittwochnachmittag. Vielleicht rückt auch so ganz allmählich bei euch der Feierabend in greifbare Nähe, jetzt um kurz vor 3:30. Genießt auf jeden Fall, ja, zum Nachmittagabend hin kommt sogar ein bisschen die Sonne in der Region raus. Jetzt ist es ja noch an vielen Orten eher bewölkt. Aber dann heute zum Abend hin schöner, freundlicher und morgen der Donnerstag, dann der schönste Tag der Woche mit viel Sonnenschein und 29 Grad. Also vielleicht seid ihr ja noch mittendrin in den Sommerferien, genießt gerade ein bisschen die freie Zeit, dann nutzt auf jeden Fall morgen am Donnerstag das Wetter aus. Es wird richtig schön am Freitag, dafür schon wieder ein bisschen wechselhafter. Da ziehen wieder Wolken und neuer Regen zu uns rein. Was ist sonst noch wichtig in der Region? Das sagen wir euch in ein paar Minuten um 2:30.

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14: Das News-Update um 14.30 Uhr mit mir, Tamara Bussler. Schönen Nachmittag. Bamberg will die Special Olympics Sommerspiele 2029 nach Oberfranken holen. Neben Erding ist Bamberg eine von zwei Bewerberinnen für die Austragung der Spiele für Menschen mit geistiger Behinderung. Die Entscheidung soll im Herbst fallen. Bayerns Inklusionsministerin Ulrike Schaaf lobt die Bewerbung und betont die Bedeutung des Sports für mehr Teilhabe. Die nächsten Special Olympics Winterspiele finden im Januar 2027 in Sonthofen im Oberallgäu statt. Dann soll auch bekannt gegeben werden, welche Stadt die Sommerspiele 2029 ausrichten darf. Großes Saisonfinale auf der Naturbühne in Tretgast. Die klassischen Eigenproduktionen unter freiem Himmel verabschieden sich mit der allerletzten Vorstellung heute Abend. Dann geht's auf der Naturbühne weiter mit etlichen Gastspielen, zum Beispiel mit den größten Hits von Herbert Grönemeyer, mit Waldschrat oder auch Katharina Thalbach. Und das Naturbühnenensemble selbst geht dann auf Tour durch ganz Oberfranken. Regisseurin Anja Dechant-Sundby.
15: Wir suchen ja immer etwas spektakuläre Spielorte, die auch eine Herausforderung mit sich bringen. Und in dem Fall kam wirklich die Stadt Bayreuth im Zuge des Festivals 150 auf uns zu. Und das Stadtbad ist ja zu, und ob das nicht gerade für den fliegenden Holländer, für unsere Schlagerrevue ein guter Spielort wäre. Und wir fanden das natürlich toll.
14: Die Ballade vom fliegenden Holländer wird direkt am Beckenrand gespielt. Außerdem gastiert die Naturbühne heuer auch im Reichshof in Bayreuth. Die Vereinspauschale bleibt bei 36 Cent. Das meldet der Pottensteiner Landtagsabgeordnete Stefan Frühbeißer. Für Oberfrankens Sport- und Schützenvereine fließen in diesem Jahr mehr als 2,2 Millionen Euro vom Freistaat. Davon gehen fast 175.000 Euro in den Landkreis Bayreuth und dann nochmal über 162.000 Euro in die Stadt. Frühbeißer sieht darin eine verlässliche Unterstützung fürs Ehrenamt und für eine starke Vereinslandschaft.
12: Und wir schauen weiter aufs Main-Wille-Wetter. Jetzt haben wir Sonne und Wolken im Mix am Mittwochnachmittag. Es wird sich aber Richtung Abend dann mehr und mehr die Sonne durchsetzen. Die weiteren Aussichten, die Sonne wird sich auch morgen am Donnerstag durchsetzen. Da wird es nämlich nochmal richtig schön sommerlich mit 29 Grad. Der Freitag auch nochmal sehr sonnig, da aber schon wieder ein paar Schauer und Gewitter möglich. Es ist kurz nach 3:30. Wir schauen auf die A9 in Fahrtrichtung Nürnberg zwischen Bad Benneck-Himmelkron und dem Dreieck Bayreuth-Kulmbach. 3 Kilometer stockender Verkehr und 5 Minuten Zeitverlust in der Baustelle. Geblitzt wird in Bayreuth in der Bamberger Straße stadtauswärts und in Bayreuth in der Tunnelstraße. Und wenn ihr noch was habt, schickt gerne eine Sprachnachricht aufs Studio-Handy. Euch eine gute und sichere Fahrt.
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12: So, einen schönen Mittwochnachmittag euch. Und jetzt kommen wir zu einem Album, das in diesem Jahr 40 wird. Wir reden über Slippery When Wet von Bon Jovi. Für ganz viele ja das Bon Jovi-Album schlechthin. In den USA auch das meistverkaufte Album im Jahr 1987. Auch bei uns in Deutschland, in ganz Europa, eigentlich auf der ganzen Welt brutal erfolgreich. Und viele haben sich damals gefragt, wie kommt man eigentlich auf diesen Albumtitel? Slippery When Wet. Also zu Deutsch ist es ja sowas wie das Warnhinweisschild Rutschgefahr bei Nässe. Also, ja, die Geschichte ist ein bisschen verrückt. Ursprünglich sollte das Album so heißen wie der Song, der jetzt gleich kommt. Wanted Dead or Alive. Dann ist aber Folgendes passiert. Die Jungs von Bon Jovi waren in Vancouver und sie haben einen Stripclub besucht. Das mit dem Stripclub war natürlich rein aus beruflichem Grund. Klar, das hat keinen anderen Hintergrund gehabt. Jetzt ist aber Folgendes passiert. Da war eine Tänzerin auf der Bühne und diese Tänzerin hat im Stripclub auf der Bühne geduscht. Also da war quasi eine Dusche und naja, also das war halt ein Gag, ne, so eine Show-Einlage. Bon Jovi fand es aber so toll, dass kurz danach die Idee aufgekommen ist, man könnte doch dieses Album nach der rutschigen Bühne benennen. Und ganz ursprünglich sollte man das dann auch auf dem Cover sehen, denn die Band wollte eigentlich eine Frau in einem nassen gelben T-Shirt und drunter eben diese Aufschrift Slippery When Wet. Und das Cover war auch schon fast fertig. Dann hat es nur die Plattenfirma zum ersten Mal zu sehen bekommen. Und die Plattenfirma hat gesagt, Moment, Freunde, das können wir nicht machen. Wenn wir sowas auf einem Cover zeigen, wird kein Plattenladen der Welt das Ding ins Regal stellen. Wir fürchten schlechte Verkaufszahlen. Ist tatsächlich dann auch passiert, dass es sich bei uns in Deutschland und auch in den USA nicht durchgesetzt hat. Also die Frau, die Stripperin, war nicht auf dem Cover zu sehen. Und trotzdem ist das Album dann irgendwie ein großer Erfolg geworden. In Japan übrigens hat es das Originalcover tatsächlich geschafft. Also in Japan wurde Slippery When Wet tatsächlich mit der Stripperin auf dem Albumcover veröffentlicht. Und auch in Japan war es ein Erfolg. Also ob jetzt mit Stripperin oder nicht, das soll jeder selber entscheiden. Hier kommt auf jeden Fall einer der großen Hits aus dieser Platte. Bon Jovi, jetzt in der Playlist.

0: Schöne, entspannte Ballade von James Blunt hier bei uns in der Playlist. Es ist kurz vor drei. Ich wünsche euch einen schönen Mittwochnachmittag. Ich bin der Martin Zinner, sag jetzt an dieser Stelle Servus. Wir hören uns morgen wieder. Und bis dahin begleiten wir euch natürlich auch erstmal rein in den Feierabend.
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3: Sie ist frische 86 Jahre alt, deutsche Meisterin im Tennis in ihrer Altersklasse und Mitte Oktober fährt sie zur Weltmeisterschaft nach Kreta.
4: Ich bin so dankbar, ich kann das nicht genug sagen. Tennis hat mich geprägt und ich mache es auch weiter, weil die Gesundheit hängt davon ab, das Alter, die Flottigkeit und die Pfiffigkeit und alles miteinander, und das ist ein Elixier. Ich kann nur jedem raten, irgendeinen Sport zu treiben und nicht aufzuhören, immer weitermachen.
5: Renate Eichmann aus Bayreuth, wir drücken ihr natürlich die Daumen.
3: Absolut, eine wirklich unfassbar tolle Frau. Könnt ihr auch sehen im Tennisduell gegen mich auf unseren Social-Media-Kanälen.
5: Auch ein ganz schickes Outfit hat sie an.
3: Ja, dann sagen wir noch alles Gute an die Zeitschrift, die Generationen geprägt hat.
5: Die Bravo.
6: Wir haben uns eigentlich immer die Bilder angeguckt und halt bei den nackten Seiten immer schnell weitergeblättert.
7: Oh, viele alte Jugenderinnerungen. Alte Popgruppen, die es heute, glaube ich, nicht mehr gibt. Milli Vanilli.
8: Mit Bravo bin ich aufgewachsen und mir ist Bravo sehr nahe.
3: 70 Jahre Bravo, herzlichen Glückwunsch.
5: Und wir haben mal nachgeschaut, auch in der aktuellen Ausgabe, Dr. Sommer ist noch am Start.
3: Ja, apropos Sommer, was eine Überleitung.
5: Oh.
3: Den genießen wir morgen nochmal bei bis zu 28 Grad. 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
14: Es ist 15 Uhr. Ich bin Gregor Jusse Moser. Die Bundesregierung hat nach einem zweitägigen Treffen die eigene Arbeit gelobt. Angestoßene Reformen zeigten erste Wirkung, sagten die Parteichefs von SPD und CDU, Klingbeil und Merz. Als Beispiele nannten sie die zahlreichen Firmengründungen, Wirtschaftswachstum sowie die Modernisierungen von Schienen, Krankenhäusern, Straßen, Brücken, Schulen und Kitas. Die Nachricht, dass die geplante Zuckersteuer angeblich auch auf zuckerfreie Getränke wie Cola Zero ausgeweitet werden soll, hat eine Welle der Empörung ausgelöst. Bundesfinanzminister Klingbeil stellt in den sozialen Medien jetzt klar, es wird keine Extrasteuer auf zuckerfreie Getränke geben. Diana Kramer berichtet.
15: Eine Zuckersteuer auf zuckerfreie Getränke ergibt keinen Sinn, schreibt Klingbeil wörtlich, und damit spricht er den meisten wohl aus dem Herzen. Zum Auslöser der Debatte erklärte er, es sei ein Arbeitspapier an die Öffentlichkeit gelangt, die darin enthaltenen Vorschläge, auch Getränke zu besteuern, die andere Süßungsmittel statt reinem Zucker enthalten, sei weder politisch abgestimmt noch in der Koalition beschlossen.
14: Bayerns Verkehrsminister Bernreiter fordert von der Deutschen Bahn mehr Rücksicht auf Bahnreisende im Freistaat. Aktuell gäbe es 120 Stellen, an denen Züge langsamer fahren müssten, und auf 45 Linien könne nicht mehr nach dem regulären Fahrplan gefahren werden. Bernreiter sagte, es sei nicht hinnehmbar, dass an vielen Baustellen nichts vorangehe, weil Maschinen oder Personal fehlten. Nach schweren Überschwemmungen im Himalaya-Staat Nepal werden mindestens 384 Reisende vermisst. Unter den Vermissten in der Grenzregion zu Tibet sind 291 Ausländer, darunter 105 Inder, aber etwa auch Menschen aus Deutschland, Spanien und den USA. Ganze Dörfer wurden weggespült, Straßen, Brücken und Kraftwerke sind beschädigt. Auch im benachbarten Tibet gibt es wegen einer Schlammlawine Opfer und Vermisste. Auf der Theresienwiese in München hat heute der Aufbau der Fahrgeschäfte fürs Oktoberfest begonnen. Erstmal werden der Olympia-Looping, die Alpinerbahn, die Wildwasserbahn und das Riesenrad errichtet. Dann folgen kleinere Fahrgeschäfte. Für Fußgänger und Radfahrer ist die Festwiese gesperrt. Die Wiesen beginnt in rund 3 Wochen. Es ist jetzt kurz nach drei.
3: Das Wetter in Bayreuth und in der Region doch irgendwie hübscher geworden, als ich gestern noch gedacht habe. Es wird sonniger und sonniger jetzt am Nachmittag, Höchstwerte um 25 Grad. 23 haben wir aktuell in Hollfeld und in Speichersdorf. In Mehlmeisel angenehm milde 20 Grad, viel Sonne, nur noch lockere Wolken. Morgen bringt dann warmer Wind einen Sonne-Wolken-Mix zu uns in die Region, aber es sind auch Regen und Gewitter mit drin. Übers Wochenende bleibt es unterm Strich recht sonnig und windig. Und was ist mit morgen? Morgen Badewetter und bis zu 30 Grad. Servus Autofahrer, wir schauen auf die A9 Richtung Nürnberg. Das Sorgenkind zwischen Mark Joggast und dem Dreieck Bayreuth-Kulmbach. Aktuell 3 Kilometer Stau. Geblitzt wird in Bayreuth in der Bamberger Straße in beide Richtungen und in der Tunnelstraße. Tunnelstraße. Oh, jetzt ist es passiert. Ich bin aus Bayreuth, ich schwör's. Tunnelstraße. Kein Mensch in Bayreuth weiß, wo die Tunnelstraße ist. Da wird jedenfalls auch geblitzt. Und wenn ihr noch was entdeckt habt, gerne melden. 0170 99 07000. Tunnelstraße, so ein Quatsch.
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3: Ja, ich war jetzt gerade auch ein bisschen abgelenkt, weil ich überlegt habe, wer wohl auf der Bravo vor 53 Jahren auf dem Titelbild war. Ich weiß es aber nicht mehr. Warum ich mich da theoretisch erinnern könnte, das möchte ich euch jetzt verschweigen. Aber ich weiß noch, in den 80ern, da waren es so Leute wie David Hasselhoff zum Beispiel.

0: Survivor, burning hot auf der Mainwelle im schönen Mittwochnachmittag. Ja, Survivor waren mit Sicherheit auch in den einschlägigen Musikzeitschriften für junge Leute, als ich noch Teenager war. Ich war aber eher so der Popcorn-Typ. Aber wir feiern heute einen ganz besonderen Geburtstag und da können wirklich alle mitreden. Wir haben sie geliebt, Poster aus ihr rausgerissen und die Seiten von Dr. Sommer verschlungen. Die Rede ist von der Bravo. Jutta Schindler hat das mal für uns zusammengefasst.
1: Wer in Deutschland groß geworden ist, der kennt sie, die Bravo. Und die wird jetzt tatsächlich 70 Jahre alt.
2: What?
1: Am 26. August 1956, da erschien die allererste Ausgabe. 40 Seiten für schlappe 50 Pfennig, damals noch als Film- und Fernsehzeitschrift. Auf dem Cover Marilyn Monroe. Dann wurde Bravo immer musikalischer. Elvis, Beatles, Rolling Stones und 1966, da holte Bravo die Beatles sogar für eine eigene Blitztournee nach Deutschland. 1969 kam dann Dr. Sommer. Allerdings gab es den guten Doktor gar nicht wirklich. Hinter dem Namen steckte der Psychotherapeut Martin Goldstein. Und auch technisch hat Bravo ordentlich mitgemacht. 2001 ging bravo.de online. Später kamen Facebook, Instagram und TikTok dazu. Und jetzt der Knaller. Seit 1992 wurden rund 80 Millionen Bravo-Hits-CDs verkauft. Aneinander gestapelt ergäbe das einen CD-Turm von etwa 800 Kilometern Höhe. Bravo, 70 Jahre Stars, Skandale und Jugendkultur. Und irgendwie sind wir alle ein bisschen damit groß geworden.
0: Na bravo, alles Gute zum 70. Ach, was hätten wir alle ohne den guten alten Dr. Sommer gemacht.

0: Little Crush. Jennifer Page auf der Mainville. Es ist kurz vor 4:30 und da soll noch mal einer sagen, es gibt nicht auch mal Lob für die Bundesregierung. Also in erster Linie lobt die sich gerade selbst nach einem zweitägigen Treffen. Reformen zeigten erste Wirkung, sagen die Parteichefs von SPD und CDU Klingbeil und Merz. Immerhin, ne? Als Beispiele nennen sie zahlreiche Firmengründungen, Wirtschaftswachstum und Modernisierungen von Schienen, Krankenhäusern, Straßen, Brücken, Schulen und Kitas. Hört, hört, mal gucken, was unterm Strich tatsächlich rauskommt und wie sie sich weiter so machen, die Jungs und Mädels da oben in Berlin. Wir bleiben dran und weitere Meldungen von hier, was los ist in Bayreuth und der Region, gibt es auf der Mainwelle. Natürlich verlässlich um 5:30 von Kollegin Tamara Busler.
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0: Meghan Trainor, Dear Future Husband. Was für eine Ansage. Es ist 3:30.
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0: Die Nachrichten jetzt mit Tamara Bussler.
3: Schönen Nachmittag. In der Region gibt es jetzt bald einen neuen Bikepark. Direkt am Ochsenkopf. 20 Kilometer Streckenlänge für Einsteiger bis hin zum Profi. Darunter auch eine rasante Downhill-Strecke. 5 neue Flowtrails, 4 abwechslungsreiche Singletrails und noch ein zusätzlicher Uphill-Trail. Am Freitag um 11.30 Uhr ist die Einweihung. Ab da kann dann jeder hinkommen und die neuen Trails auch mal testen. Und unsere Nina Titus ist auch live vor Ort. Und das ganze Wochenende gelten dann auch Eröffnungssonderpreise. Für einige ist es historisch. Am Wochenende findet der erste Christopher Street Day in Kulmbach statt. Unter dem Motto Kulmbach braut Vielfalt zieht die Demonstration für Gleichberechtigung, Toleranz und queere Rechte am Samstag durch die Stadt. Nach dem Anschlag auf den CSD in Berlin im Juli haben wir die Hauptorganisatorin, das ist Eva Drexler, gefragt, ob es da vielleicht Bedenken gab.
4: Wir waren natürlich alle geschockt. Wir waren wirklich fertig am Anfang, als wir das mitbekommen haben. Für uns war natürlich aber relativ schnell klar, okay, jetzt erst recht nicht unterkriegen lassen und Sichtbarkeit zeigen.
3: Die Parade startet am Gasfabrikgässchen. Die Route wurde auch nochmal angepasst für bessere Sicherheitsvorkehrungen. Eigentlich hätte der Landkreis Hof in diesem Jahr gerne die Baugenehmigung bekommen. Daraus wird jetzt aber erstmal nichts. Der Bayerische Verwaltungsgerichtshof hat den Bebauungsplan für die geplanten Frankenwaldbrücken in einer Eilentscheidung außer Kraft gesetzt. Bis das Verfahren durch ist, darf nicht gebaut werden. Für die Grünen der große Moment, jetzt endgültig die Reißleine zu ziehen. Ihnen sind die Frankenwaldbrücken schon länger ein Dorn im Auge, denn sie sollen mitten durch ein Naturschutzgebiet laufen. Der eigentliche Plan für die Frankenwaldbrücken war der Bau von 2 spektakulären Fußgängerhängebrücken. Die Höllentalbrücke, also eine der beiden, sollte dabei mit einer Länge von über 1000 Metern eine der längsten Hängebrücken der Welt werden.
0: Wow, das ist auch so ein Thema, eines der längsten Themen hier in der Region. Da ist irgendwie kein Ende in Sicht. Wie lange diskutieren wir schon über diese Hängebrücken?
3: Lange.
0: In der Theorie ja Wahnsinn, aber gut, man mag vielleicht auch den Naturschutz vielleicht recht geben, das müsst ihr entscheiden. Mehr auf meinwelle.de. So, jetzt schon mal erstmal das Wetter. Das war jetzt erstmal wieder recht gut zur Natur. Es war nicht ganz so heiß, es hat ein bisschen geregnet. Wir wissen natürlich alle, dass das noch nicht ausreichend Regen war, aber jetzt geht's erstmal trocken weiter. Heute mit Temperaturen um 25 Grad und nur harmlosen Wolken, dafür viel Sonnenschein. Morgen dann wieder heißes Badewetter mit Temperaturen um die 30 Grad. Das ist für die Sommerferien mal gar nicht so übel. Am Freitag wird's dann wieder wechseln. Später mit Regen und Gewittern. Übers Wochenende bleibt es unterm Strich sonnig, aber windig. Servus Autofahrer, wir haben eine Meldung von der A9 Richtung Nürnberg. Auf Höhe Weidensees liegen Gegenstände auf der Fahrbahn, Reifenteile auf dem mittleren Fahrstreifen. Da bitte aufpassen und auf der A9 Richtung Nürnberg zwischen Markt Jorgast und dem Dreieck Bayreuth-Kulmbach darf am Nachmittag natürlich nicht fehlen. 6 Kilometer Stau. Wisst ihr, wo geblitzt wird? Ich schon, also zumindest kenne ich 2 Blitzer. Einmal in Bayreuth in der Bamberger Straße beidseitig und in der, vorhin habe ich es tatsächlich verkackt, Tunnelstraße, habe ich gesagt.
3: Oh
0: Was
3: Gott,
0: für ein Käse. Ich bin frei seit gefühlt 400 Jahren Bayreuther und ich weiß natürlich, dass diese Straße Tunnelstraße
3: da
0: heißt.
3: Haben sie dich erwischt.
0: Ist aber ja auch wurscht, weil ihr wisst jetzt zumindest, dass da geblitzt wird. Und wenn ihr sonst noch irgendwo einen Blitzer entdeckt habt, dann gerne Bescheid sagen. 0170 99 07000.
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0: Bist du Tamara Kerber-Madler?
3: Also ich würde zumindest sagen, ich bin der Bierzelt-Madler.
0: Ja, ich würde vor allem auch sagen, du siehst im Dirndl ganz bezaubernd aus.
3: Danke.
0: Steht dir sehr gut. Und wenn ich jetzt sage Kerber, denkst du hier in der Region als allererstes an?
3: Neustädtlein.
0: Ja, genau.
3: Irgendwie legendär.
0: Ist das die Kerwer schlechthin. Klar, in Nemersdorf ist auch Kerwer und viele anderen Orts, aber irgendwie keine ist so magnetisch wie Neustädtlein. Die haben aber ein Problem, nämlich die Zufahrtsstraßen nach Neustädtlein. Also Neustädtlein, müsst ihr euch mal vorstellen, liegt so mittendrin in einer gesperrten Straße, von links nach rechts.
3: Oh.
0: Problematisch könnte das werden, aber die Organisatoren haben das geklärt und da wird nichts problematisch. Wie es da ausschaut, wann es losgeht und was da Sache ist, das erzähle ich euch gleich nach Pat Benatar und One Republic. Ich bin Martin Sollig, bei mir im Studio Tamara Bussler.
3: Servus.
0: Hi, schönen Nachmittag.

0: schönen Nachmittag. Radio Mainwelle am 26. August. Wir sind mittendrin in den Sommerferien und in der Kerwa-Zeit. Und wenn ich an Kerwa denke, dann geht's schnell nach Neustädtlein. Seit Jahrzehnten ein absolutes Highlight hier in der Region. Wer kennt sie nicht? Neustädtlein ist ein kleines Kaff zwischen Eckersdorf, Eschen und Turnau. Kennt im Grunde aber jeder. Und was ist eigentlich so geil an der Zeltkerwa dort? Das habe ich Nikolas Porkert von der Burschenschaft Eichenkranz Eschen-Neustädtlein gefragt.
1: Bei uns ist so geil, dass wir seit Jahren eigentlich eine wunderbare Gruppendynamik haben. Von jung bis alt, die ganz klein sind dabei. Und wir haben jedes Jahr einfach unfassbar viel Gaudi über unsere 4 Tage Zeltkerwa. Und jeder ist dabei.
0: Ganz Neustädtlein ist da quasi auf den Beinen und das seit mittlerweile 55 Jahren. Besucher kommen von überall. Nikolas rechnet morgen mit bis zu 2000 Leuten im Festzelt und so darf es dann natürlich gerne die nächsten Tage weitergehen. Wäre da nicht diese blöde Straßensperrung zwischen Eschen und Neustädtlein und darüber hinaus wird gerade gebaut, ist aber für Nikolas und sein Orga-Team gar kein Problem.
1: Wir waren ganz eng im Austausch mit dem Landratsamt und allen, wo beteiligt sind. Es ist ganz normal möglich, ab Donnerstag bis Sonntag über die normalen Anfahrtswege durchzufahren. Ein bisschen Vorsicht natürlich geboten, wir sind immer noch auf der Baustelle. Es ist 30 geboten, aber alles möglich, gar kein Thema.
0: Wer zur Zeltkerwa in Neustädtlein will, der kommt auch zur Zeltkerwa in Neustädtlein. Egal aus welcher Richtung. Und die Highlights?
1: Als absolutes Highlight natürlich Donnerstag selbstgekochtes Krähfleisch, Samstag großes Jubiläumsfeuerwerk und Sonntag natürlich das typische Neispinn mit Mittagessen.
0: 4 Tage volles Programm auf der Zeltkerwa Neustädtlein. Mehr Infos findet ihr natürlich auf unserer Internetseite mainwelle.de in unseren Veranstaltungstipps. 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

0: Wow, ein 90er. Und was für einer. They Don't Care About Us von Michael Jackson. Die Mainwelle um kurz vor vier und wir müssen jetzt leider nochmal auf die Straßen gucken, denn da hat sich einiges getan. Obacht, Gegenstände auf der Fahrbahn. A9 Richtung Nürnberg in Höhe Weidensees, da liegen Reifenteile auf dem mittleren Fahrstreifen. Passt da bitte auf. Frisch reingekommen A70 Richtung Bamberg zwischen Kulmbach, Neudrossenfeld und Turnau Ost. Ebenfalls Reifenteile auf der Fahrbahn. Hui, was ist da los? Und der Vollständigkeit halber schauen wir noch auf die A9 Richtung Nürnberg zwischen Mark Jorgast und dem Dreieck Bayreuth-Kulmbach. Aktuell 6 Kilometer Stau. Passt auf, wenn ihr unterwegs seid. Allseits gute Fahrt.
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1: Es ist 16 Uhr. Ich bin Gregor Jose Moser. Für Limonaden und Colas soll ja bald eine Zuckersteuer fällig werden. Eine Extrasteuer auf zuckerfreie Getränke wird es aber nicht geben. Das hat Bundesfinanzminister Klingbeil klargestellt. Gestern war eine Vorlage seines Ministeriums veröffentlicht worden, in dem auch von einer Steuer für Zero- und Light-Getränke mit Süßstoff sowie Biermischgetränke, Haferdrinks und Fertigcafés die Rede war. Das ergebe jedoch keinen Sinn, so Klingbeil. Es habe sich nur um einen Arbeitsstand gehandelt. Zu mehr Optimismus und Zuversicht hat Bundeskanzler Merz aufgerufen. Nach der Kabinettsklausur in Brandenburg habe die Regierung ein Zukunftsbild für Deutschland entworfen. Mehr von Claudia Wächter.
2: Wir sind und bleiben das Land der Macher und Erfinder, sagt Merz. Und auch mit der Wirtschaft werde es bis Jahresende wieder bergauf gehen, versprach er. Nach dem brütenden Sommer betonte er, er habe auch das Thema Hitzeschutz auf dem Schirm. Mehr Geld dafür will er aber nicht locker machen. Vor einem schwierigen Herbst mit Reformen und Landtagswahlen ging es bei der Klausur vor allem aber auch um eines, Geschlossenheit zu demonstrieren.
1: Hunderte Touristen werden nach der Sturzflut in Nepal vermisst. Darunter seien mehr als 290 Ausländer, auch aus Deutschland, den USA oder auch Spanien, sagen die Behörden des Himalaya-Staates. Die Zahl der bestätigten Toten liegt mittlerweile bei 22. Bundestagswahl, Europawahl, Landtags- und Kommunalwahlen. Manchmal scheint es so, als würde in Deutschland ständig irgendwo gewählt werden. Deshalb hatte Bundestagsvizepräsident Nuripur von den Grünen vorgeschlagen, zumindest Bundes- und Kommunalwahlen zusammenzulegen. Denn der Dauerwahlkampf führe dazu, dass langfristige Reformen oft ausblieben. Eine Bündelung von Wahlterminen lehnt Bayerns Innenminister Herrmann dennoch ab. Unter anderem, weil es bei Bundestags- und Kommunalwahlen um völlig verschiedene Themen gehe, so Herrmann. In Köln läuft seit heute die Gamescom und viele Spieleentwickler setzen für bestimmte Details auf künstliche Intelligenz. Dadurch reagieren zum Beispiel Gegner im Spiel nicht immer gleich, sondern vielfältiger. So soll das Zocken noch attraktiver werden. Morgen öffnet die weltweit größte Computerspielmesse für alle. Heute darf nur das Fachpublikum rein. Es ist jetzt kurz nach vier.
3: Das Wetter in Bayreuth und der Region, 24 Grad aktuell in Pottenstein und in Mistelgau. Viel Sonnenschein und ein paar harmlose Wolken, auch in Bad Berneck bei 23 Grad, gefräst 23 Grad. Ja, der Sommer, der will's irgendwie nochmal wissen. Morgen trotzdem nochmal eher durchwachsenes Wetter mit einzelnen Regenschauern oder auch Gewittern. Sonne-Wolken-Mix bei Temperaturen ähnlich wie heute. Morgen Am Freitag. Das war das Freitagswetter. Ich weiß nicht, warum ich den Donnerstag so gerne weglasse. Aber der wird richtig schön und vor allem wieder heiß. Dann kommt er nochmal kurz zurück, der Hochsommer mit knapp 30 Grad und Badewetter. Servus Autofahrer, der Mainwelle Verkehrsservice. Um kurz nach vier schauen wir auf die A9 Richtung Nürnberg zwischen Marktjorgast und dem Dreieck Bayreuth-Kulmbach. 5 Kilometer Stau. Im weiteren Verlauf auf Höhe Weidensees, da liegen Gegenstände, Reifenteile auf der Fahrbahn, auf dem mittleren Fahrstreifen und auf der A70 Richtung Bamberg zwischen Kulmbach-Neudrossenfeld und Turnau-Ost. Ebenfalls Reifenteile auf der Fahrbahn. Passt da bitte besonders gut auf. Und dann haben wir noch einen Blitzer in Bayreuth, in der Bamberger Straße. Beide Richtungen sicherheitshalber Fuß vom Gas. Ne? Und wenn ihr noch was entdeckt habt, dann gerne melden. 0170 99 07000.
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3: Martin Sollig hier, hi, und ganz viel tolle Musik. Cat's Eye und Gabriella, mein heimlicher Lieblings-Sommerhit 2026. Und aus den 80ern, ja, das ist, glaube ich, aus dem Album Kick von NXS, Mystify. Einen schönen Nachmittag wünsche ich euch allen.

0: Schönen Nachmittag, die Mayenwelle hier um kurz nach vier. Und wir sprechen ja diese und auch nächste Woche vermehrt über Menschen aus Bayreuth und der Region, die Gutes tun und ja gar nicht so wahnsinnig viel dafür zurückverlangen.
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0: Aktuell läuft die Abstimmung. Im Rot-Main-Center kann man sich alle Nominierten in einer Ausstellung mal anschauen. 9 Finalisten sind im Rennen und das ist ein ziemlich cooler Preis. Gewinnen soll ihn eben jemand, der sich in ganz besonderem Maße ehrenamtlich für das Gemeinwohl engagiert. Wer gewinnt, entscheidet ihr. Und Kollege Martin Zinner stellt euch heute wen vor?

0: Hallo, ich bin die Birgit Häusler, komme aus Spies, bin 61 Jahre alt, habe zwei Pflegekinder.
1: Ja, und zwei Pflegekinder alleine aufzunehmen, das wäre für die meisten von uns eigentlich schon Aufgabe genug. Nicht für Birgit Häusler.
0: Ich bin die Besuchshundedienstleiterin beim ASB Pegnitz Bayreuth. Seit 2011 bin ich mit meinem Kevin in der Rettungshundearbeit und seit 2016 offiziell habe ich den Besuchshundedienst gegründet. Wir sind im ganzen Landkreis Bayreuth unterwegs.
1: Und gemeinsam mit ihrem Hund Kevin hat Birgit Häusler ein Ziel.
0: Meine Motivation, dieses Ehrenamt auszuführen, war bei den Rettungshunden, dass ich anderen Menschen helfen kann, ihre Vermissten zu finden. Und die Besuchshunde, das mache ich in erster Linie eigentlich gerne im Kindergarten oder auch in der Schule, damit die Kinder den Umgang mit dem Hund kennenlernen und keine Angst mehr vor ihnen haben müssen und dass wir eben durch unsere Unfallprävention Beißvorfälle vermeiden können.
1: Und daneben gibt's noch weitere Ehrenämter, die sie erledigt. Generell hat Birgit Häusler ein Motto.
0: Meine Motivation ist eigentlich, dass man sich in der Gesellschaft einbringt, nicht immer nur meckert, sondern selber was macht. Und ich denke, gerade jetzt mit den Besuchshunden kann man viel erreichen. In den Seniorenheimen fördern wir damit die Fähigkeiten der Senioren, dass die noch ein bisschen erhalten bleiben, Motorik, Feinmotorik auch mitspielen und manche fangen sogar auch wieder zum Sprechen an. Und wie ich vorhin schon gesagt habe, bei den Kindern ist es mir eigentlich ein ganz großes Anliegen, die Angst zu nehmen und wirklich den Hund lesen zu können.
1: Birgit Häusler, eine von 9 Nominierten für den Titel Bürgerstar 2026. Wer den Titel holt, das entscheidet ihr.
2: Ja, und bis zum 2. Oktober könnt ihr online abstimmen. Wer Bürgerstar 2026 werden soll, alle Nominierten, findet ihr nicht nur in der Ausstellung im Rothmann Center, sondern auch auf bayreuth85.de. Und da gibt's auch den Link zur Abstimmung.
3: Jetzt auf bürgerstar.de für

0: Linkin Park, Burn It Down, die Mainwelle am Mittwochnachmittag. Euch allen einen schönen sonnigen Nachmittag mit euren Lieblingshits gleich Harry Styles.
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0: Schönen Nachmittag. So, Achtung, Musik-Nerd-Abmoderation CC Top in meiner Plattensammlung ganz hinten im Regal. Give me all your loving. Und jetzt ist es kurz nach 4:30. Also, nicht Zeit für Nerd-Gelabere, sondern für News.
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0: Das Nachrichten-Update jetzt mit Tamara Bussler.
3: Schönen Nachmittag. So schön wurde ich noch nie anmoderiert. Wir schauen gleich mal ins Fichtelgebirge. Da gibt's jetzt nämlich bald den neuen Bikepark. Direkt am Ochsenkopf. 20 Kilometer Streckenlänge für Einsteiger bis hin zum Profi. Darunter gibt es eine rasante Downhill-Strecke, 5 neue Flow-Trails, 4 abwechslungsreiche Single-Trails und noch ein zusätzlicher Uphill-Trail. Also so ein bisschen Nerd-Gerede ist es, glaube ich, schon. Am Freitag um 11.30 Uhr ist da die Einweihung. Ab da kann dann auch jeder hinkommen und die neuen Trails testen. Und unsere Nina Titus ist auch live vor Ort. Und das Schöne ist, das ganze Wochenende gelten Eröffnungssonderpreise. Für einige ist es historisch. Am Wochenende findet der erste Christopher Street Day in Kulmbach statt. Unter dem Motto Kulmbach braut Vielfalt zieht die Demonstration für Gleichberechtigung, Toleranz und queere Rechte am Samstagnachmittag durch die Stadt. Nach dem Anschlag auf den CSD in Berlin haben wir jetzt die Hauptorganisatorin Eva Drexler gefragt, ob es da nicht im Vorfeld Bedenken gab.
4: Wir waren natürlich alle geschockt. Wir waren wirklich fertig am Anfang, als wir das mitbekommen haben. Für uns war natürlich aber relativ schnell klar, okay, jetzt erst recht nicht unterkriegen lassen und Sichtbarkeit zeigen.
3: Die Parade startet am Gasfabrikgässchen. Die Route wurde auch nochmal angepasst für bessere Sicherheitsvorkehrungen. Eigentlich hätte der Landkreis Hof in diesem Jahr gerne die Baugenehmigung bekommen, aber daraus wird nichts. Der Bayerische Verwaltungsgerichtshof hat den Bebauungsplan für die geplanten Frankenwaldbrücken in einer Eilentscheidung außer Kraft gesetzt. Und bis das Verfahren durch ist, darf nicht gebaut werden. Für die Grünen jetzt der Moment, endgültig die Reißleine zu ziehen. Ihnen sind die Frankenwaldbrücken ja schon länger ein Dorn im Auge, denn sie sollen mitten durch ein Naturschutzgebiet laufen. Der eigentliche Plan für die Frankenwaldbrücken war ja der Bau von 2 spektakulären Fußgängerhängebrücken und eine davon, die Höllentalbrücke, sollte dabei mit einer Länge von über 1000 Metern auch noch eine der längsten Fußgängerhängebrücken der Welt werden.
0: Danke, Tamara. Jetzt könnten wir nochmal vertiefen, ob auch Nachrichten so eine Art Nerd-Talk sind. Weil du erzählst du den Leuten was, was du weißt und ihnen einfach erzählen möchtest, ob sie wollen oder nicht.
3: Ich bin quasi der News-Nerd.
0: Der News-Nerd, aber wollte ich gerade sagen, ich kenne den Job ja ganz gut und das ist halt unser Ding, ne? Mein Nerdtum, naja komm, ich komme da jetzt nicht mehr raus. Nix mit Nerd, sondern her mit dem Wetter, das weiß ich nämlich auch, wie es wird. Zumindest glaube ich das zu wissen. Heute nochmal recht sonnig mit vielen Wolken, aber die bleiben harmlos den restlichen Nachmittag. Schluss mit Regen. Zumindest für heute Werte um die 24, 25 Grad. Morgen dann sonniges Badewetter, dann wird es nochmal richtig heiß. Da kann man dann auch nochmal den Grill rausholen und jammern, dass es viel zu warm ist, um zu grillen. Temperaturen um die 30 Grad, aber man könnte zumindest in einen Badesee hüpfen oder ins Schwimmbad gehen. Und dann wird es am Freitag ein bisschen wechselhafter, auch wieder etwas kühler übers Wochenende, aber insgesamt sonnig, wenn aber auch windig. Servus auf die Straßen, A9 Richtung Nürnberg. Wann räumt eigentlich irgendjemand mal diese Reifenteile weg? Auf Höhe Weidensees bitte vorsichtig fahren. Da liegen auf dem mittleren Fahrstreifen Reifenteile. Ebenso auf der A70 Richtung Bamberg zwischen Kulmbach, Neudrossenfeld und Turnau Ost. Gegenstände auf der Fahrbahn Obacht geben. Und dann schauen wir noch auf die A9 Richtung Nürnberg. Die altbekannte Meldung, was tut sich zwischen Mark Jorgast und dem Dreieck Bayreuth-Kulmbach? Aktuell 5 Kilometer Stau. Ein kleiner Blitzer ist noch übrig. In Bayreuth, in der Bamberger Straße steht, der wird in beiden Richtungen geguckt, dass sie nicht zu schnell dran vorbeischustert. Und wenn ihr noch irgendwas entdeckt habt, dann dürft ihr das natürlich auch gerne melden. 0170 99 0 7000. Besten Dank und gute Fahrt.
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0: Wir hatten es gerade in den Nachrichten, Tamara, der neue Bikepark, das Teilstück am Ochsenkopf, für Anfänger und Einsteiger geeignet.
3: Auch dafür, genau.
0: Weil Nina hat mir nämlich erzählt, da gibt es auch so eine Gap. Das heißt, das ist so ein Stück, wo man mit dem Fahrrad entweder drüber hüpft oder halt gnadenlos reinfällt.
3: Ach, ich glaube, das ist nichts für die Anfänger wahrscheinlich. Wahrscheinlich ist das eher das Profi.
0: In mir eine gespaltene Brust, ich würde da unbedingt mal drüber hüpfen. Mit meiner nassen Hose.
3: Wie lange können wir dich entbehren, Martin?
0: Ich schaff's ja wahrscheinlich nicht mal bis da hoch.
3: Ach so.
0: Ich habe zwar ein Mountainbike, aber kein E-Bike und das heißt, Ochsenkopf-Bikepark ist für mich mal vollkommen ausgeschlossen. Deswegen ist es ganz gut, dass Nina gleich noch mehr erzählt heute Nachmittag, was am Ochsenkopf so alles los ist, um kurz nach 5 hier bei der Mainwelle. Jetzt erstmal gemütlich Nachmittag genießen mit Tamara.
3: Servus.
0: Und Martin.

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2: Sie ist frische 86 Jahre alt, deutsche Meisterin im Tennis in ihrer Altersklasse und Mitte Oktober fährt sie zur Weltmeisterschaft nach Kreta.
3: Ich bin so dankbar. Ich kann das nicht genug sagen. Tennis hat mich geprägt und ich mache es auch weiter, weil die Gesundheit hängt davon ab, das Alter, die Flottigkeit und die Pfiffigkeit und alles miteinander, und das ist ein Elixier. Ich kann nur jedem raten, irgendeinen Sport zu treiben und nicht aufzuhören, immer weitermachen.
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4: Auch ein ganz schickes Outfit hat sie an.
2: Ja, dann sagen wir noch alles Gute an die Zeitschrift, die Generationen geprägt hat.
4: Die Bravo.
5: Wir haben uns eigentlich immer die Bilder angeguckt und halt bei den nackten Seiten immer schnell weitergeblättert.
6: Oh, viele alte Jugenderinnerungen. 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
2: 70 Jahre Bravo, herzlichen Glückwunsch.
4: Und wir haben mal nachgeschaut, auch in der aktuellen Ausgabe, Dr. Sommer ist noch am Start.
2: Ja, apropos Sommer, was eine Überleitung.
4: Oh.
2: Den genießen wir morgen nochmal bei bis zu 28 Grad. Es könnte der letzte so richtig heiße Sommertag fürs Jahr 2026 werden.
4: Und in den starten wir natürlich auch zusammen ab 6.

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1: Es ist 17 Uhr. Ich bin Gregor Jusse Moser. Nach der Sturzflut in Nepal ist die Zahl der Todesopfer auf 72 gestiegen. Hunderte Menschen werden vermisst. Der Behörden des Himalaya-Staates zufolge gehören dazu auch knapp 300 Ausländer, darunter Menschen aus Deutschland, Spanien und den USA. In der betroffenen Region Bagmati wurden Häuser und Brücken weggespült oder beschädigt. Grund für die Flut könnte ein Gletschersee sein, dessen natürliche Dämme plötzlich nachgegeben haben. Kanzler Merz bleibt seiner Linie treu. Die sogenannte Rente mit 63 werde wie geplant abgeschafft, sagte er nach der Kabinettsklausur in Brandenburg. Drei ostdeutsche CDU-Ministerpräsidenten hatten zuletzt gefordert, die abschlagsfreie Rente nach 45 Beitragsjahren beizubehalten. Auch Teile der SPD wollten an der Rente mit 63 festhalten. Die geplante Zuckersteuer soll nicht auf zuckerfreie Light- und Zero-Getränke ausgeweitet werden. Das hat Finanzminister Klingbeil klargestellt. Er reagierte damit auf ein bekannt gewordenes Papier aus seinem Ministerium. Weitere Details von Thomas Bremser.
2: Die Steuer auf gezuckerte Getränke soll im nächsten Jahr kommen. In Großbritannien gibt es sie bereits. Damit sollen vor allem Kinder vor Produkten geschützt werden, die der Gesundheit schaden. Wie genau die Steuer umgesetzt wird, beraten gerade die Ministerien. Hier soll es auch keine Denkverbote geben, sagt Finanzminister Klingbeil. Doch die Idee, auch Zero-Getränke oder Hafermilch zu besteuern, werde er nicht umsetzen.
1: Innenminister Dobrindt will noch in diesem Jahr neue Sicherheitsgesetze auf den Weg bringen. Der Grund, er befürchtet immer mehr hybride Angriffe auf Deutschland. Jahrzehntelang sei darüber gestritten worden, nun gäbe es in der Koalition Einigkeit, sagte der CSU-Politiker nach der Kabinettsklausur. Geplant sind unter anderem mehr Befugnisse für Deutschlands Nachrichtendienste. Eigentlich war es ein guter Start in die Saison. Bayerns Kartoffelbauern rechnen jetzt aber mit einer unterdurchschnittlichen Kartoffelernte. Die extreme Hitze ab Ende Juni habe das Wachstum der Pflanzen gestoppt, so der Bayerische Bauernverband. Hinzugekommen seien Wassermangel, ein Schädling sowie eine verkleinerte Anbaufläche. Landwirtschaftsministerin Kannibar fordert bundesweite Lösungen beim Pflanzenschutz. Es ist jetzt kurz nach 5.
3: Aktuell 24 Grad und Sonne in Pegnitz und in Weichenfeld, 22 sind es in Fichtelberg. Harmlose Wolken heute Nachmittag und auch am Abend in der Nacht. Wie schaut es in der Nacht aus? Boah, steht da gar nicht. Es bleibt locker bewölkt und warm. Morgen dann sonniges Badewetter bei bis zu 30 Grad. Da will es der Hochsommer nochmal wissen. Also auf jeden Fall morgen entweder Rollos runter und versuchen, die Klimaanlage nochmal anzuwerfen. Oder ab irgendwo ins Freie und ins Kühle. Nass am Freitag wird es dann wieder etwas wechselhafter, später mit Regen und Gewittern. Übers Wochenende bleibt unterm Strich recht sonnig, aber windig. Servus Autofahrer, A9 zwischen Markt Jorgast und dem Dreieck Bayreuth-Kulmbach. Fahrt Richtung Nürnberg, aktuell 5 Kilometer Stau. Dann haben wir eine Meldung von der A9 Richtung Nürnberg auf Höhe Weidensees. Immer noch Gefahr durch Gegenstände auf dem mittleren Fahrstreifen. Da liegen Reifenteile rum. Gilt auch für die A70 Richtung Bamberg zwischen Kulmbach, Neudrossenfeld und Turnau Ost. Reifenteile auf der Straße. Bitte aufpassen. Dann haben wir noch einen Blitzer. Der steht einsam und allein in der Bamberger Straße hier in Bayreuth. Und passt in beiden Richtungen auf, dass ihr nicht zu schnell fahrt. Kann aber auch durchaus sein, dass das nicht der einzige Blitzer ist. Und ich weiß nur noch nichts davon, aber ihr habt ihn entdeckt. Dann gerne melden. 0170 990 7000.
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3: Und jetzt geht's rauf auf den Ochsenkopf. Im Fichtelgebirge, da wird übermorgen am Freitag ein neuer Bikepark eröffnet. Ja, jetzt ist es endlich seit Mai laufen die Arbeiten und jetzt ist ein erstes Teilstück fertig. Kollegin Nina Titus ist da bei der Neueröffnung am Freitag live dabei, mit und für Radio Mainwelle. Und sie hat sich's natürlich nicht nehmen lassen, schon mal hinzugucken und vorab mal zu schauen, was da so alles neu ist. Und das sind Informationen, die wollen wir euch natürlich nicht vorenthalten. Thema gleich nach 10cc und Sophie and the Giants. Ich bin Martin Solig. Hi.

0: Schönen Nachmittag euch, die Mainwelle hier und wir sind am Freitag live dabei bei der Eröffnung des neuen Bikeparks am Ochsenkopf im Fichtelgebirge. Seit Mai wird da ja schon gebaut und jetzt wird zumindest ein Teil eröffnet. Und meine liebe Kollegin Nina Titus checkt schon mal vorab die Lage vor Ort für euch.
1: Ja, servus, liebe Grüße ins Studio. Bei mir ist der Markus Döhler, servus.
2: Hi, grüß dich.
1: Wo stehen wir denn gerade?
2: Wir stehen hier gerade auf der neuen Gap beim Bullet House auf dem Weg, der den Trail rüber überspannt zu unserer Talstation. Den haben wir neu gebaut. Die Jungs haben alles gegeben, dass das zur Eröffnung am Freitag hier auch fertig wird und dass wir dann das richtig schön mit anbieten können.
1: Also ich würde da ja nicht rüberspringen. Du?
2: Gib mir noch ein bisschen Zeit.
1: Muss noch ein bisschen üben.
2: Ich muss da noch ein bisschen üben und meinen inneren Schweinehund überwinden.
1: Am Freitag ja die große Eröffnung, ne, von einem Teil des Bikeparks hier am Ochsenkopf.
2: Genau, der erste Teil, der Teil, den die Firma Schneestern aus dem Allgäu gebaut hat, der ist fertig, so gut wie fertig, der wird jetzt am Freitag eröffnet. Der zweite Teil kommt dann ein bisschen später, den baut die Firma Allegra, aber wir können am Freitag wirklich loslegen.
1: Und die ersten Strecken dürfen ja befahren werden. Wie viele Strecken gibt es nochmal insgesamt?
2: Insgesamt werden wir dann, wenn alles fertig ist, 11 Strecken haben, 5 Flowtrails, 4 Singletrails, eine Downhill-Strecke, eine Uphill-Strecke und bis auf einen Single Trail, einen Flow Trail und den Uphill wird jetzt am Freitag erstmal alles eröffnet.
1: Also die ersten Strecken dürfen gefahren werden ab Freitag. Wir feiern mit von der Mainwelle, sind live dabei. Und was ist sonst noch so los?
2: Wir haben einen Trailfahrer hier aus Fleckel, der Maxi, der wird eine Trailshow mitzeigen. Die mehrfache deutsche Meisterin im Mountainbike ist mit da, die Raffaela Richter, die macht Rideouts, die gibt dann zwischen 5 und 6 hier im Bullet House in der Werkstatt unten eine Autogrammstunde. Wir haben mit mehr unseren Partner, der unsere neuen Shirts für den Bikepark auch mit anbietet, mit am Berg oben. Also es wird ein richtig schönes, rundes Rahmenprogramm. Am Abend haben wir dann hier unten im Bullhead House noch eine After-Bike-Chillout. Also ihr könnt da echt richtig was erleben. Und kleiner Hinweis, am Freitag fährt die Seilbahn bis um 20 Uhr. Ihr könnt den Bikepark also echt auskosten am Freitag. Um 12:30 ungefähr werden die Strecken eröffnet und dann kann es losgehen. Bis abends um 20 Uhr könnt ihr biken und danach beim Peter hier nochmal einkehren, schön eins trinken und auf den schönen Tag anstoßen.
1: Also kommt gerne vorbei und es gibt ja auch Special-Preise, ne?
2: Das stimmt, wir fahren das ganze Wochenende sogar, also Freitag, Samstag, Sonntag mit einem ermäßigten Tarif für alle Biker. Also hier auf der Südseite alle Tages- und Stundenkarten zum ermäßigten Tarif statt zum Regulärtarif. Ab Freitag gibt es dann auch Familientickets. Mit den neuen Trails können wir auch Familien endlich richtig ansprechen, deswegen bieten wir Familientickets an. Und auch ab Freitag wird es ein vergünstigtes Rest-of-Season-Ticket geben. Also für die restliche Bikesaison bei uns im Bikepark dann einfach nochmal ein vergünstigtes Ticket.
1: Und damit geht man zurück ins Studio. Wir fahren jetzt mal noch nicht, ne? Am Freitag schauen wir uns das Ganze mal bei den Profis an.
2: So machen wir das. Wir schauen uns das an und dann, glaube ich, am Schluss fahren wir zweimal ganz in Ruhe runter.
1: Genau.
0: Ja, okay. Tut euch nichts, ne? Danke Nina und Markus Döhler, den Geschäftsführer der Seilbahnen am Ochsenkopf. 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Ab 12:30 könnt ihr vorbeikommen und selbst biken.

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0: Die Mainwelle am Mittwochnachmittag, kurz vor 17:30. Ich war gestern in Pegnitz unterwegs und habe da das Ehepaar Pflaum getroffen. Heinrich und Karin Pflaum. Total süßes Interview gemacht und da ging es ums Stadtcafé. Ja, das soll wieder eröffnet werden, aktuell in der Hauptstraße am Eingang zur Innenstadt Pegnitz, der hintere Eingang. Da steht seit über 400 Jahren ein Gebäude, da war früher eine Bäckerei drin, dann eine neue Bäckerei, dann ein Schaller und jetzt haben sich die Pflaums gedacht, hey, wir sanieren das ganze Ding für eine ordentliche Stange Geld und machen es im Eigenbetrieb wieder auf, also zurück aus dem Ruhestand quasi. Wobei mir Heinrich gesagt hat, nee, Ruhestand gab's eigentlich nie. Am 1. September soll's soweit sein im Stadtcafé Pegnitz. Und was es da so Neues gibt, was so der Hintergedanke war, das in ja doch ordentlichem Alter einfach nochmal selber zu machen, das ist Thema morgen im Mainwecker. Das Stadtcafé, Eröffnung am 1. September. Aktuell noch Baustelle mit Baugerüst am Gebäude, aber das soll bald alles wieder weg sein und dann ist sie zurück, die Familie Pflaum mit ihrem Café.
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0: So, ich denke, wir sind uns einig, das wäre ein Wetterler, das man durchaus mitnehmen könnte. Theoretisch würde sowas rein physiognomisch funktionieren. Hübsch sonnig ist es, gleich mehr zum Wetter. Jetzt ist es aber erstmal 17.30 Uhr, halb was ist das? Halb sechs? Genau. Zeit für News. Wo ist mein Kopf?
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0: Den Kopf brauche ich jetzt auch überhaupt gar nicht. Den hat Tamara Bussler mit den News.
3: Schönen Abend. Am Wochenende findet der erste Christopher Street Day in Kulmbach statt. Unter dem Motto Kulmbach braut Vielfalt zieht die Demonstration für Gleichberechtigung, Toleranz und queere Rechte am Samstag durch die Stadt. Nach dem Anschlag auf den CSD in Berlin im Juli haben wir jetzt mal die Hauptorganisatorin Eva Drexler gefragt, ob es da jetzt nicht im Vorfeld Bedenken gab.
4: Wir waren natürlich alle geschockt. Wir waren wirklich fertig am Anfang, als wir das mitbekommen haben. Für uns war natürlich aber relativ schnell klar, okay, jetzt erst recht nicht unterkriegen lassen und Sichtbarkeit zeigen.
3: Die Parade startet am Gasfabrikgässchen. Die Route wurde auch nochmal angepasst für bessere Sicherheitsvorkehrungen. Großes Saisonfinale auf der Naturbühne in Trebgast. Die klassischen Eigenproduktionen unter freiem Himmel verabschieden sich mit der allerletzten Vorstellung jetzt am Abend. Und dann geht's auf der Naturbühne weiter mit etlichen Gastspielen. Zum Beispiel mit den größten Hits von Herbert Grönemeyer oder auch mit Waldschrat. Und das Naturbühnenensemble? Das geht dann sogar auf Tour durch ganz Oberfranken. Regisseurin Anja Dechern-Zundby.
5: Wir suchen ja immer etwas spektakuläre Spielorte, die auch eine Herausforderung mit sich bringen. Und in dem Fall kam wirklich die Stadt Bayreuth im Zuge des Festivals 150 auf uns zu. Und das Stadtbad ist ja zu. Und ob das nicht gerade für den fliegenden Holländer, für unsere Schlagerrevue ein guter Spielort wäre. Und wir fanden das natürlich toll.
3: Die Ballade vom fliegenden Holländer wird direkt am Beckenrand gespielt. Außerdem gastiert die Naturbühne heuer auch nochmal im Reichshof in Bayreuth. Bamberg will die Special Olympics Sommerspiele 2029 nach Oberfranken holen. Neben Erding ist Bamberg eine von zwei Bewerberinnen für die Austragung der Spiele für Menschen mit geistiger Behinderung. Die Entscheidung soll dann im Herbst fallen. Bayerns Inklusionsministerin Ulrike Scharf lobt die Bewerbung und betont auch die Bedeutung des Sports für mehr Teilhabe. Die nächsten Special Olympics Winterspiele finden im Januar 2027 in Sonthofen im Oberallgäu statt. Und dann soll auch mitbekannt gegeben werden, welche Stadt die Sommerspiele 2029 ausrichten darf.
0: Hochinteressant, aber die Naturbühne Trebgast spielt Wagners Holländer im leeren Stadtbad.
3: Korrekt, am Beckenrand, jawohl.
0: Okay Leute, jetzt habt ihr mich tatsächlich gecatcht. Ich bin ja Kulturbanause und Wagner, naja, sagen wir mal so, kann ich nichts mit anfangen. Aber ich glaube, das kann man sich wirklich geben. Naturbühne ist halt vor allem auch, das ist immer irgendwie lustig. Das Wetter in Bayreuth in der Region auch immer irgendwie lustig. Heute früh hat es noch so ausgesehen, als würde es regnen. Jetzt sagt die Sonne, hallo, da bin ich und ich bleibe noch ein bisschen. 25 Grad die Höchstwerte, ganz viel Sonnenschein, ein paar Wolken sind noch unterwegs, die bleiben aber harmlos. Morgen wird es dann nochmal richtig gehend heiß. Temperaturen um 30 Grad, Schwimmbadwetter nochmal. Ja klar, im Stadtbad wird Theater gespielt und Oper gegeben. Wir gehen in Badeseen und in die Freibäder. Morgen das Wochenende dann ab Freitag eher mal so. Am Freitag noch mit einzelnen Regenschauern und Gewittern, aber am Wochenende wird es insgesamt recht sonnig. Und immer so brutal warm. Hallo Autofahrer, A9 Richtung Nürnberg zwischen Marktjoggerst und dem Dreieck Bayreuth-Kulmbach nach wie vor 5 Kilometer Stau. Und auf der A70 Richtung Bamberg zwischen Kulmbach-Neudrossenfeld und Turnau-Ost liegen immer noch Reifenteile auf der Fahrbahn. Die bei Weidensee sind jetzt mittlerweile zumindest weg. Und er steht noch, der Blitzer in der Bamberger Straße hier in Bayreuth. In beiden Richtungen Fuß vom Gas. Kann aber natürlich gut sein, dass der schon längst weg ist. Oder er ist irgendwo anders aufgetaucht. Oder ihr habt sonst wo eine Radarfalle oder sonst was entdeckt, dann gerne melden. 0170 99 0 7000. Besten Dank. Gute Fahrt.
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0: Schönen Nachmittag wünschen Tamara Bussler.
3: Servus.
0: Und Martin Sollig. Hi.

0: Schönen Nachmittag. Radio Mainwelle am 26. August. Wir sind mittendrin in den Sommerferien und in der Kerwa-Zeit. Und wenn ich an Kerwa denke, dann geht's schnell nach Neustädtlein. Seit Jahrzehnten ein absolutes Highlight hier in der Region. Wer kennt sie nicht? Neustädtlein ist ein kleines Kaff zwischen Eckersdorf, Eschen und Turnau. Kennt im Grunde aber jeder. Und was ist eigentlich so geil an der Zeltkerwa dort? Das habe ich Nikolas Porkert von der Burschenschaft Eichenkranz Eschen-Neustädtlein gefragt.
1: Bei uns ist so geil, dass wir seit Jahren eigentlich eine wunderbare Gruppendynamik haben. Von jung bis alt, die ganz klein sind dabei. Und wir haben jedes Jahr einfach unfassbar viel Gaudi über unsere 4 Tage Zeltkerwa. Und jeder ist dabei.
0: Ganz Neustädtlein ist da quasi auf den Beinen und das seit mittlerweile 55 Jahren. Besucher kommen von überall. Nikolas rechnet morgen mit bis zu 2000 Leuten im Festzelt und so darf es dann natürlich gerne die nächsten Tage weitergehen. Wäre da nicht diese blöde Straßensperrung zwischen Eschen und Neustädtlein und darüber hinaus wird gerade gebaut, ist aber für Nikolas und sein Orga-Team gar kein Problem.
1: Wir waren ganz eng im Austausch mit dem Landratsamt und allen, wo beteiligt sind. Es ist ganz normal möglich, ab Donnerstag bis Sonntag über die normalen Anfahrtswege durchzufahren. Ein bisschen Vorsicht natürlich geboten, wir sind immer noch auf der Baustelle. Es ist 30 geboten, aber alles möglich, gar kein Thema.
0: Wer zur Zeltkerwa in Neustädtlein will, der kommt auch zur Zeltkerwa in Neustädtlein. Egal aus welcher Richtung. Und die Highlights?
1: Als absolutes Highlight natürlich Donnerstag selbstgekochtes Krähfleisch, Samstag großes Jubiläumsfeuerwerk und Sonntag natürlich das typische Neispinn mit Mittagessen.
0: 4 Tage volles Programm auf der Zeltkerwa Neustädtlein. Mehr Infos findet ihr natürlich auf unserer Internetseite mainwelle.de in unseren Veranstaltungstipps.

0: Back for Good. Bin ich morgen Nachmittag wieder. Aber für heute, ihr lieben Leute, war's das. Ich bin Martin Sollig, begebe mich jetzt raus in die Sonne, in den Feierabend und wünsche euch noch einen wunderschönen Mittwochabend, einen schönen Feierabend. Genießt das sonnige Wetter heute nochmal. Jetzt halten wir euch natürlich weiterhin auf dem Laufenden, was so los ist in Bayreuth und der Region und versorgen euch mit für einen Feierabend passende Playlist. Der Kollege Thomas Scherm macht weiter und ich sag bis morgen. Ciao.
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1: Es ist 18 Uhr. Ich bin Gregor Jose Moser. 95 Tote und Hunderte Vermisste gibt es nach der heftigen Sturzflut in Nepals Gebirgsregion. Die genaue Zahl der Vermissten ist laut der nepalesischen Polizei noch unklar. Die Suche dauere weiter an. Vermisst werden demnach auch hunderte Reisende, darunter knapp 300 Ausländer aus unter anderem Deutschland, Spanien und den USA. Grund für die Flut könnte sein, dass die natürlichen Dämme eines Gletschersees plötzlich nachgegeben hatten. In einem Prozess um Social-Media-Sucht bei Kindern hat der Facebook-Mutterkonzern Meta einem Vergleich mit den klagenden US-Bundesstaaten zugestimmt, in Höhe von knapp 16,7 Milliarden US-Dollar. Tina Eck berichtet.
2: Meta kauft sich frei, hat ja Geld genug. Der Prozess um die Klage der Bundesstaaten hatte im kalifornischen Oakland gerade erst begonnen, da ist er schon wieder vorbei. Dutzende Staaten hatten Meta vorgeworfen, Kinder gezielt von sozialen Medien wie Facebook und Instagram abhängig zu machen und Daten zu sammeln.
1: Der durch den Klimawandel verursachte Hitzesommer hat unter anderem den Hopfenbauern arg zugesetzt. Die Ernte der Bierzutat wird Schätzungen zufolge um etwa 17% kleiner ausfallen als im Vorjahr. Ein Verbandsprecher sagte, die Hopfenpflanzer würden wohl bis zu 100 Millionen Euro weniger einnehmen. Die meisten von ihnen haben ihre Anbaugebiete bei uns in Bayern. Es geht inzwischen vielen Familienbetrieben wirtschaftlich sehr schlecht, heißt es. Der Karikaturist Hans Traxler ist tot, wie das Karikaturamuseum und die Stadt Frankfurt mitgeteilt haben, starb er am Montag im Alter von 97 Jahren in der Main-Metropole. Traxler gehörte zu den Mitbegründern der Satire-Magazine Pardon und Titanic. Bekannt war er vor allem für seine Karikaturen von Ex-Kanzler Helmut Kohl, dem er den Spitznamen Birne einbrachte. Wieder auf Wachstumskurs ist mittlerweile die deutsche Wirtschaft nach 3 Jahren Rezession. Deshalb sieht Kanzler Merz das Land und die Arbeit der Regierung auf einem guten Weg, wie er nach einem 2-tägigen Treffen des Bundeskabinetts gesagt hat. So gäbe es zum Beispiel beeindruckende Zahlen bei den Neugründungen von Unternehmen. Es ist jetzt 6:15.
3: Die kommende Nacht wird teilweise sternenklar. Die Frühwerte liegen um die 14 Grad. Morgen dann Hochsommerwetter nochmal bei 27 bis 30 Grad. Am Freitag Wolken, Wind, vielleicht auch ein bisschen Regen oder das eine oder andere Gewitter bei 21 bis 24 Grad. Und übers Wochenende wird es dann wieder recht sonnig. Es weht aber auch ein kräftiger Wind und die Temperaturen liegen bei 22 bis 25 Grad. Auf der A9 in Richtung Nürnberg zwischen Markt Schorgast und dem Dreieck Bayreuth-Kulmbach staut sich's auf 5 Kilometern, das dauert eine Viertelstunde länger. Außerdem wird geblitzt in Bayreuth in der Bamberger Straße in beiden Richtungen und in Kulmbach in der Bayreuther Straße. Und wenn ihr sonst noch was habt, dann gebt Bescheid und schickt uns eine WhatsApp ins Studio.
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4: Die Bravo.
5: Wir haben uns eigentlich immer die Bilder angeguckt und halt bei den nackten Seiten immer schnell

0: Weitergeblättert.
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0: Oh.
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16: Schönen Abend, es ist jetzt 18.30 Uhr. Ich bin Tamara Bussler. Bamberg will die Special Olympics Sommerspiele 2029 nach Oberfranken holen. Neben Erding ist Bamberg eine von zwei Bewerberinnen für die Austragung der Spiele für Menschen mit geistiger Behinderung. Die Entscheidung soll im Herbst fallen. Bayerns Inklusionsministerin Ulrike Schaaf lobt die Bewerbung und betont die Bedeutung des Sports für mehr Teilhabe. Die nächsten Special Olympics Winterspiele finden im Januar 2027 in Sonthofen im Oberallgäu statt. Dann soll auch bekannt gegeben werden, welche Stadt die Sommerspiele 2029 ausrichten darf. Eigentlich hätte der Landkreis Hof in diesem Jahr gerne die Baugenehmigung bekommen. Daraus wird jetzt aber nichts. Der Bayerische Verwaltungsgerichtshof hat den Bebauungsplan für die geplanten Frankenwaldbrücken in einer Eilentscheidung außer Kraft gesetzt. Bis das Verfahren durch ist, darf nicht gebaut werden. Für die Grünen der Moment, jetzt endgültig die Reißleine zu ziehen. Ihnen sind die Frankenwaldbrücken schon länger ein Dorn im Auge, denn sie sollen mitten durch ein Naturschutzgebiet laufen. Der Plan für die Frankenwaldbrücken war der Bau von zwei spektakulären Fußgängerhängebrücken. Eine davon, die Höllentalbrücke, sollte dabei mit einer Länge von über 1000 Metern eine der längsten Fußgängerhängebrücken der Welt werden. Die Vereinspauschale bleibt bei 36 Cent. Das meldet der Pottensteiner Landtagsabgeordnete Stefan Frühbeißer. Für Oberfrankens Sport- und Schützenvereine fließen in diesem Jahr mehr als 2,2 Millionen Euro vom Freistaat. Davon gehen fast 175.000 Euro in den Landkreis Bayreuth und dann nochmal über 162.000 Euro in die Stadt. Frühbeißer sieht darin eine verlässliche Unterstützung fürs Ehrenamt und für eine starke Vereinslandschaft.
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10: Heute Nacht wird zeitweise sternenklar. Die Temperaturen gehen runter auf Werte um die 14 Grad. Morgen am Donnerstag dann sonniges Badewetter bei 27 bis 30 Grad. Der Freitag bringt Wolken, Sonne, Wind, teilweise Regen, teilweise Gewitter und 21 bis 24 Grad. Und übers Wochenende wird es dann wieder sonnig. Die Temperaturen dann bei 22 bis 25 Grad. Der Stau wird weniger auf der A9 in Richtung Nürnberg. Zwischen Markt Schorgast und dem Dreieck Bayreuth-Kulmbach. 2 Kilometer sind es noch, das dauert ungefähr 5 Minuten länger. Außerdem wird geblitzt in Bayreuth in der Bamberger Straße in beiden Richtungen und in Kulmbach in der Bayreuther Straße zwischen Tankstelle und Schuhgeschäft. Wenn ihr sonst noch was habt, gebt Bescheid und schickt uns eine WhatsApp ins Studio.

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5: Es ist 19 Uhr. Ich bin Gregor Jussé Moser. Es geht um den Schutz von Kindern in sozialen Medien. Nach einer Klage von mehreren US-Bundesstaaten gegen den Facebook-Mutterkonzern Meta haben sich beide Seiten auf einen Vergleich geeinigt. Das Unternehmen, das auch hinter Instagram steht, zahlt rund 16,7 Milliarden Dollar an die Bundesstaaten. Außerdem wird der Konzern von Mark Zuckerberg dazu verpflichtet, zeitliche Begrenzungen und nächtliche Sperren für Teenager einzuführen und er muss die Altersprüfung verbessern. Nach der Sturzflut in Nepal steigt die Zahl der Todesopfer immer weiter auf jetzt 95. Hunderte Menschen werden vermisst. Den Behörden des Himalaya-Staates zufolge gehören dazu auch knapp 300 Ausländer, darunter Menschen aus Deutschland, Spanien und den USA. Grund für die Flut könnte ein Gletschersee sein, dessen natürliche Dämme plötzlich nachgegeben hatten. Ein rosiges Bild für Deutschlands Zukunft hat Kanzler Merz gezeichnet. Schwarz-Rot habe zuletzt wichtige Reformen angestoßen, etwa bei Rente und Wirtschaft. So Merz nach der zweitägigen Kabinettsklausur. Die bayerische Wirtschaft zeigt sich verhalten optimistisch. Janina Singer berichtet.
6: Als erleichternd bezeichnet der Hauptgeschäftsführer der Vereinigung der Bayerischen Wirtschaft Brossard die Ergebnisse der Klausur. Sie zeigten, dass die Bundesregierung an ihrem Reformkurs festhalten wolle. Auch wenn einige Maßnahmen unbequem seien, sie seien überlebenswichtig für den Standort. Reformbekenntnisse reichten aber nicht, eine schnelle Umsetzung sei entscheidend.
5: Wegen der Musical-Verfilmung The Rocky Horror Picture Show wurde er in den 1970er Jahren bekannt. Jetzt ist der Schauspieler und Sänger Tim Curry im Alter von 80 Jahren verstorben. Das berichten mehrere Medien übereinstimmend. Außerdem verkörperte er 1990 den bösen Clown Pennywise in Stephen Kings S. Happy Birthday Bravo! Die Kultjugendzeitschrift wird heute 70 Jahre alt. Auf dem Cover der Erstausgabe vom 26. August 1956 war die Schauspielikone Marilyn Monroe. Für Generationen war die Bravo der Kompass in der Popkultur, aber auch Informationsquelle für damalige Tabuthemen wie Sex und Liebe. Früher erschien die Bravo wöchentlich, seit 2020 nur noch einmal im Monat. Es ist jetzt kurz nach 7.
7: Es geht rein in eine zeitweise sternenklare Nacht mit Frühwerten um die 14 Grad. Der Donnerstag bringt dann Hochsommerwetter mit bis zu 30 Grad. Am Freitag Wolken, Sonne, Wind, teilweise auch Regen oder Gewitter und 21 bis 24 Grad. Und übers Wochenende wird es dann recht sonnig. Es weht aber weiterhin ein kräftiger Wind und die Temperaturen liegen bei 22 bis 25 Grad. Bitte Vorsicht, auf der A9 in Richtung Berlin zwischen dem Rastplatz Sperbis und Plech liegt eine Plane auf der Straße und auf der A9 in Richtung Nürnberg staut sich's zwischen Bad Berneck-Himmelkron und dem Dreieck Bayreuth-Kulmbach auf 3 Kilometern, das dauert 3 Minuten ungefähr länger. Dann wird geblitzt in Bayreuth in der Bamberger Straße und in Kulmbach in der Bayreuther Straße und wenn ihr sonst noch was habt, dann gebt Bescheid und schickt uns eine WhatsApp ins Studio.
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1: Mit Tamara Bussler, schönen Abend, euer News-Update um 19.30 Uhr. In der Region gibt es jetzt bald einen neuen Bikepark, direkt am Ochsenkopf. 20 Kilometer Streckenlänge für Einsteiger bis hin zum Profi. Darunter gibt es eine rasante Downhill-Strecke, 5 neue Flow-Trails, 4 abwechslungsreiche Single-Trails und auch ein zusätzlicher Uphill-Trail. Am Freitag um 11.30 Uhr ist die Einweihung. Ab da kann dann jeder kommen und die neuen Trails auch mal testen. Und unsere Nina Titus ist live vor Ort. Das ganze Wochenende gelten dann auch noch besondere Eröffnungspreise. Eigentlich hätte der Landkreis Hof in diesem Jahr gerne die Baugenehmigung bekommen. Daraus wird jetzt aber nichts. Der Bayerische Verwaltungsgerichtshof hat den Bebauungsplan für die geplanten Frankenwaldbrücken in einer Eilentscheidung außer Kraft gesetzt. Bis das Verfahren durch ist, darf nicht gebaut werden. Für die Grünen der Moment, jetzt endgültig die Reißleine zu ziehen. Ihnen sind die Frankenwaldbrücken schon länger ein Dorn im Auge, denn sie sollen mitten durch ein Naturschutzgebiet laufen. Der eigentliche Plan für die Frankenwaldbrücken war der Bau von 2 spektakulären Fußgängerhängebrücken. Eine davon, die Höllentalbrücke, sollte dabei mit einer Länge von über 1000 Metern eine der längsten Fußgängerhängebrücken der Welt werden. Die Vereinspauschale bleibt bei 36 Cent. Das meldet der Pottensteiner Landtagsabgeordnete Stefan Frühbeißer. Für Oberfrankens Sport- und Schützenvereine fließen in diesem Jahr mehr als 2,2 Millionen Euro vom Freistaat. Davon gehen fast 175.000 Euro in den Landkreis Bayreuth und dann nochmal über 162.000 Euro in die Stadt. Frühbeißer sieht darin eine verlässliche Unterstützung fürs Ehrenamt und für eine starke Vereinslandschaft.
2: Die Nacht zum Donnerstag wird teilweise sternenklar. Die Temperaturen liegen bei Werten um die 14 Grad. Morgen dann sonniges Wetter, nochmal die Chance zum Baden zu gehen bei 27 bis 30 Grad. Am Freitag dann Wolken, Sonne und Wind, vielleicht auch ein bisschen Regen oder das eine oder andere Gewitter mit dabei bei 21 bis 24 Grad. Und übers Wochenende gibt's dann 22 bis 25 Grad und dazu doch recht viel Sonnenschein, aber eben auch ein bisschen Wind. Bitte weiterhin Vorsicht. Auf der A9 in Richtung Berlin zwischen dem Rastplatz Sperbis und Plech liegt eine Plane auf der Straße und geblitzt wird in Bayreuth in der Bamberger Straße und in Kulmbach in der Bayreuther Straße. Und wenn ihr sonst noch irgendwas habt, gebt gern Bescheid mit einer WhatsApp an die 0170 990 7000.
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1: Es ist 20 Uhr. Ich bin Gregor Jussé Moser. Zwei Beschäftigte am Frankfurter Flughafen sind an den Folgen einer Malariaerkrankung gestorben. Der erste Todesfall ereignete sich schon Anfang Juli. Den zweiten Fall hat der Flughafenbetreiber Fraport heute bekannt gegeben. Thomas Bremser berichtet.
2: Mücken aus einem Malariagebiet sollen im Frachtraum oder Gepäck nach Deutschland gekommen sein. Laut Gesundheitsamt waren insgesamt 6 Beschäftigte betroffen, den anderen 4 geht es mittlerweile wieder gut. Dass Malariamücken im Flugzeug oder an einem Flughafen auftauchen, kommt nur sehr selten vor. Deshalb sei das Risiko für Flugreisende gering. Von Mensch zu Mensch ist die Infektion nicht übertragbar und die infizierte Mücke sei wahrscheinlich schon tot, sagen die Behörden.
1: 95 Tote und hunderte Vermisste gibt es nach der heftigen Sturzflut in Nepals Gebirgsregion. Die genaue Zahl der Vermissten ist laut der nepalesischen Polizei noch unklar. Die Suche dauere weiter an. Vermisst werden demnach auch hunderte Reisende, darunter knapp 300 Ausländer aus unter anderem Deutschland, Spanien und den USA. Für Limonaden und Colas soll bald ja eine Zuckersteuer fällig werden. Eine Extrasteuer auf zuckerfreie Getränke wird es aber nicht geben, das hat Bundesfinanzminister Klingbeil klargestellt. Gestern war eine Vorlage seines Ministeriums veröffentlicht worden, in dem auch von einer Steuer für Zero- und Light-Getränke mit Süßstoff sowie Biermischgetränke, Haferdrinks und Fertigcafés die Rede war. Es habe sich aber nur um einen Arbeitsstand gehandelt, so Klingbeil. Innenminister Dobrindt will noch in diesem Jahr neue Sicherheitsgesetze auf den Weg bringen. Der Grund, er befürchtet immer mehr hybride Angriffe auf Deutschland. Jahrzehntelang sei darüber gestritten worden, nun gebe es in der Koalition Einigkeit, sagte der CSU-Politiker nach der Kabinettsklausur. Geplant sind unter anderem mehr Befugnisse für Deutschlands Nachrichtendienste. Die Bayreuther Festspiele ziehen zum Abschluss ihrer Jubiläumsausgabe zum 150-jährigen Bestehen eine positive Bilanz, trotz mehrerer Kontroversen. Sämtliche Aufführungen seien ausverkauft gewesen, so ein Sprecher. Darin sieht Festspielleiterin Katharina Wagner ein ganz besonderes Zeichen der Verbundenheit mit Bayreuth. Für viel Kritik sorgte unter anderem die Aufführung von Der Ring des Nibelungen, dessen Bühnenbild mittels künstlicher Intelligenz geschaffen wurde. Es ist jetzt 8:15.
3: Heute Nacht wird es zeitweise sternenklar, die Temperaturen gehen runter auf Werte um die 14 Grad. Morgen am Donnerstag sonniges Badewetter und bis zu 30 Grad. Am Freitag wechseln sich Wolken, Wind und Sonnenschein ab. Teilweise ist auch Regen möglich, vielleicht auch das eine oder andere Gewitter. Die Temperaturen dann bei 21 bis 24 Grad und übers Wochenende wird es recht sonnig mit 22 bis 25 Grad. Bitte Vorsicht, auf der A9 in Richtung Berlin zwischen dem Rastplatz Sperbis und Plech liegt immer noch eine Plane auf der Straße und in Richtung Nürnberg bitte auch da besondere Vorsicht, in der Einfahrt Hof West liegt ein Holzteil auf der Straße, die Beschleunigungsspur ist da blockiert. Geblitzt wird in Bayreuth in der Bamberger Straße in beiden Richtungen und in Kulmbach in der Bayreuther Straße und wenn das noch nicht alles ist, könnt ihr natürlich weiterhin gern Bescheid geben mit einer WhatsApp ins Studio.
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1: Es ist 20.30 Uhr, das News-Update mit mir, Tamara Bussler. Schönen Abend. In der Region gibt es jetzt bald einen neuen Bikepark, direkt am Ochsenkopf. 20 Kilometer Streckenlänge für Einsteiger bis hin zum Profi. Darunter gibt es eine rasante Downhill-Strecke, 5 neue Flow-Trails, 4 abwechslungsreiche Single-Trails und auch ein zusätzlicher Uphill-Trail. Am Freitag um 11.30 Uhr ist die Einweihung. Ab da kann dann jeder kommen und die neuen Trails auch mal testen. Und unsere Nina Titus ist live vor Ort. Das ganze Wochenende gelten dann auch noch besondere Eröffnungspreise. Für einige ist es historisch, was am Wochenende passiert. Da findet der erste Christopher Street Day in Kulmbach statt. Unter dem Motto Kulmbach braut Vielfalt zieht die Demonstration für Gleichberechtigung, Toleranz und queere Rechte am Samstag durch die Stadt. Nach dem Anschlag auf den CSD in Berlin im Juli haben wir die Hauptorganisatorin Eva Drexler gefragt, ob es da vorher nicht Bedenken gab.
2: Wir waren natürlich alle geschockt. Wir waren wirklich fertig am Anfang, als wir das mitbekommen haben. Für uns war natürlich aber relativ schnell klar, okay, jetzt erst recht nicht unterkriegen lassen und Sichtbarkeit zeigen.
1: Die Parade startet am Gasfabrikgässchen. Die Route wurde auch nochmal angepasst für bessere Sicherheit. Im bebauten Bayreuther Stadtgebiet ist das Verbrennen von Gartenabfall verboten. Darauf macht das städtische Umweltamt jetzt aufmerksam. Man darf pflanzliche Gartenabfälle verbrennen, und zwar werktags von 6 bis 18 Uhr, aber nur außerhalb zusammenhängender Ortsteile. Das Feuer muss sicher unter Kontrolle bleiben, bei starkem Wind ist es verboten. Die Glut muss spätestens bei Einbruch der Dunkelheit erloschen sein. Außerdem muss es vorher online bei der Stadt angemeldet werden. Nahe am Wald braucht es zusätzlich eine Erlaubnis vom Amt für Ernährung, Landwirtschaft und Forsten. Offenbar hatten jetzt im Sommer immer mal wieder Menschen in ihrem Garten Gartenabfälle verbotenerweise verbrannt.
3: Die Nacht zum Donnerstag wird zeitweise sternenklar. Die Frühwerte liegen um 14 Grad. Morgen dann sonniges Badewetter und 27 bis 30 Grad. Am Freitag Sonne, Wolken, teilweise Wind. Einzelne Regenschauer oder Gewitter sind auch möglich bei 24 Grad in der Spitze. Und übers Wochenende wird es recht sonnig und windig. Dann bei 22 bis 25 Grad. Bitte weiterhin Vorsicht. Auf der A9 in Richtung Nürnberg. In der Einfahrt Hof West liegt ein Holzteil auf der Straße. Die Beschleunigungsspur ist blockiert. Und auch weiterhin noch aktuell die A9 in Richtung Berlin. Zwischen dem Rastplatz Sperbis und Plech eine Plane auf der Straße. Auch noch aktuell, gerade auch nochmal bestätigt worden, ein Blitzer in Kulmbach in der Bayreuther Straße.
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1: Es ist 21 Uhr. Ich bin Gregor Jose Moser. Gletscher schmelzen, Hütten kämpfen mit Wassermangel und für Bergsteiger wird es teilweise gefährlicher. Die Folgen der Klimakrise sind in den Alpen vielerorts unmittelbar zu sehen und zu spüren. Der Deutsche Alpenverein hat jetzt Kanzler Merz in einem offenen Brief zu mehr Klimaschutz aufgerufen. Klimaschutz, Klimaanpassung und Naturschutz müssten zusammengedacht und verlässlich finanziert werden, so die Forderung des DAV. Schon nächste Woche Sonntag wählt Sachsen-Anhalt einen neuen Landtag als erstes von drei Bundesländern in diesem Wahlherbst. Der neue ARD-Deutschland-Trend sieht die AfD, die der Verfassungsschutz in Sachsen-Anhalt als gesichert rechtsextrem einstuft, bei jetzt 42%. Die CDU liegt bei 22%, 2 Prozentpunkte weniger als vor einem Monat. Es folgt die Linke mit 11%, ebenfalls minus 2 Prozentpunkte. Und einen Punkt dazu gewinnen die SPD mit jetzt 8 und die Grünen mit 6%. Es geht um den Schutz von Kindern in sozialen Medien. Nach einer Klage von mehreren US-Bundesstaaten gegen den Facebook-Mutterkonzern Meta haben sich beide Seiten auf einen Vergleich geeinigt. Das Unternehmen, das auch hinter Instagram steht, zahlt rund 16,7 Milliarden Dollar an die Bundesstaaten. Außerdem wird der Konzern von Mark Zuckerberg dazu verpflichtet, zeitliche Begrenzungen und nächtliche Sperren für Teenager einzuführen und er muss die Altersprüfung verbessern. Der aus der Rocky Horror Picture Show bekannte britische Schauspieler Tim Curry ist im Alter von 80 Jahren gestorben. Das berichten mehrere Medien unter Berufung auf seine Managerin. Mehr von Thomas Bremser.
2: Ein außerirdischer Wissenschaftler in Frauenkleidern. Mit der Rolle des Dr. Frankenfurter machte sich Tim Curry unsterblich. Das Musical Rocky Horror Show sorgte Anfang der 70er im konservativen Großbritannien für mächtig Wirbel. Der Film dazu ist Kult. Auch in den 90ern sorgte Curry für eine Filmfigur, die keiner vergisst. Den bösen Clown Pennywise in der Stephen King-Verfilmung S.
1: Deutschlands Gaming-Branche muss weiter auf die angekündigten Steuererleichterungen warten. Man führe dazu Gespräche, diese seien wegen der Haushaltslage aber schwierig, hat Finanzminister Klingbeil gesagt, bei seinem Besuch der weltgrößten Computerspielmesse Gamescom, die morgen für alle Besucher geöffnet wird. Es ist jetzt kurz nach 9. Nach einem meist sonnigen und warmen Tag in Bayern ist es in der Nacht leicht bewölkt oder klar. Die Temperaturen sinken auf 16 bis 11 Grad. Morgen legt der Sommer noch eine Schippe drauf. Bei Sonne und Wolken steigen die Temperaturen auf knapp 30 Grad. Dazu bleibt es meist trocken. Nur vereinzelt sind am Nachmittag wieder Schauer oder Gewitter möglich. Guten Abend auf die Straßen und Vorsicht bitte weiterhin auf der A71 Suhl Richtung Erfurt. Tunnel Bergbock, da ist ein Unfall passiert. Der Tunnel ist gesperrt. Und dann noch die A99 Westumfahrung München Richtung Nürnberg. Zwischen Dreieck München-Allach und Tunnel Allach ebenfalls ein Unfall. Hier sind noch Rettungsfahrzeuge im Einsatz. Allen unterwegs eine gute und vor allem sichere Fahrt.
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1: Ich bin Gregor Jose Moser. Gletscher schmelzen, Hütten kämpfen mit Wassermangel und für Bergsteiger wird es teilweise gefährlicher. Die Folgen der Klimakrise sind in den Alpen vielerorts unmittelbar zu sehen und zu spüren. Der Deutsche Alpenverein hat jetzt Kanzler Merz in einem offenen Brief zu mehr Klimaschutz aufgerufen. Klimaschutz, Klimaanpassung und Naturschutz müssten zusammengedacht und verlässlich finanziert werden, so die Forderung des DAV. Schon nächste Woche Sonntag wählt Sachsen-Anhalt einen neuen Landtag als erstes von drei Bundesländern in diesem Wahlherbst. Der neue ARD-Deutschland-Trend sieht die AfD, die der Verfassungsschutz in Sachsen-Anhalt als gesichert rechtsextrem einstuft, bei jetzt 42%. Die CDU liegt bei 22%, 2 Prozentpunkte weniger als vor einem Monat. Es folgt die Linke mit 11%, ebenfalls minus 2 Prozentpunkte. Und einen Punkt dazu gewinnen die SPD mit jetzt 8 und die Grünen mit 6%. Das waren die Nachrichten um 5:30. Nach einem meist sonnigen und warmen Tag in Bayern ist es in der Nacht leicht bewölkt oder klar. Die Temperaturen sinken auf 16 bis 11 Grad. Morgen legt der Sommer noch eine Schippe drauf. Bei Sonne und Wolken steigen die Temperaturen auf knapp 30 Grad. Dazu bleibt es meist trocken. Nur vereinzelt sind am Nachmittag wieder Schauer oder Gewitter möglich.
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1: Es ist 22 Uhr, ich bin Moritz Einzel. Der Wahlherbst beginnt schon nächste Woche Sonntag, wenn Sachsen-Anhalt über einen neuen Landtag bestimmt. Als erstes von drei Bundesländern. Die AfD, die der Landesverfassungsschutz als gesichert rechtsextrem einstuft, steht im neuen ARD-Deutschland-Trend bei 42%. Die CDU verliert 2 Prozentpunkte und kommt auf 22%, ebenso wie die Linke, die bei 11% landet. Einen Punkt dazu gewinnen die SPD mit jetzt 8 und die Grünen mit 6%. Das BSW und die FDP liegen mit 4 bzw. 3% unter der 5%-Hürde. Nach den verheerenden Sturzfluten in Nepal und dem benachbarten Tibet steigt die Zahl der Opfer weiter auf jetzt 157. Mehrere hundert Menschen werden noch vermisst, darunter viele Urlauber. Ob auch Deutsche unter den Vermissten oder Toten sind, ist laut dem Auswärtigen Amt noch unklar. Die Region im Norden Nepals ist ein bekanntes Reiseziel und berühmt für ihre spektakulären Himalaya-Landschaften. In einem Prozess um Social-Media-Sucht von Kindern hat der Facebook-Mutterkonzern Meta einem Vergleich mit den klagenden US-Bundesstaaten in Höhe von knapp 16,7 Milliarden US-Dollar zugestimmt. Tina Eck berichtet.
2: Meta kauft sich frei, hat ja Geld genug. Der Prozess um die Klage der Bundesstaaten hatte im kalifornischen Oakland gerade erst begonnen, da ist er schon wieder vorbei. Dutzende Staaten hatten Meta vorgeworfen, Kinder gezielt von sozialen Medien wie Facebook und Instagram abhängig zu machen und Daten zu sammeln.
1: Für Limonaden und Colas soll bald ja eine Zuckersteuer fällig werden. Eine Extrasteuer auf zuckerfreie Getränke wird es aber nicht geben. Das hat Bundesfinanzminister Klingbeil klargestellt. Gestern war eine Vorlage seines Ministeriums veröffentlicht worden, in der auch von einer Steuer für Zero- und Light-Getränke mit Süßstoff sowie Biermischgetränke, Haferdrinks und Fertigkaffees die Rede war. Es habe sich aber nur um einen Arbeitsstand gehandelt, so Klingbeil. Die Bayreuther Festspiele ziehen zum Abschluss ihrer Jubiläumsausgabe zum 150-jährigen Bestehen eine positive Bilanz, trotz mehrerer Kontroversen. Sämtliche Aufführungen seien ausverkauft gewesen, so eine Sprecherin. Darin sieht Festspielleiterin Katharina Wagner ein ganz besonderes Zeichen der Verbundenheit mit Bayreuth. Für viel Kritik sorgte die Aufführung von Der Ring des Nibelungen, dessen Bühnenbild mittels künstlicher Intelligenz geschaffen wurde. Es ist jetzt kurz nach 10. Nach einem meist sonnigen und warmen Tag in Bayern ist es jetzt in der Nacht leicht bewölkt oder klar. Die Temperaturen sinken auf 16 bis 11 Grad. Morgen legt der Sommer noch eine Schippe drauf. Bei Sonne und Wolken steigen die Temperaturen auf knapp 30 Grad. Dazu bleibt es meist trocken. Nur vereinzelt sind am Nachmittag wieder Schauer oder Gewitter möglich. Vorsicht auf der A6 Heilbronn Richtung Nürnberg zwischen Ansbach und Lichtenau. Gefahr durch verlorene Ladung. Da liegt ein Holzteil auf der linken Spur. Und A6 Pilsen Richtung Nürnberg zwischen Amberg West und Sulzbach-Rosenberg eine Warnbarke auf der Fahrbahn.

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1: Ich bin Moritz Einzel. Der Wahlherbst beginnt schon nächste Woche Sonntag, wenn Sachsen-Anhalt über einen neuen Landtag bestimmt. Als erstes von drei Bundesländern. Die AfD, die der Landesverfassungsschutz als gesichert rechtsextrem einstuft, steht im neuen ARD-Deutschland-Trend bei 42%. Die CDU verliert 2 Prozentpunkte und kommt auf 22%, ebenso wie die Linke, die bei 11% landet. Einen Punkt dazu gewinnen die SPD mit jetzt 8 und die Grünen mit 6%. Das BSW und die FDP liegen mit 4 bzw. 3% unter der 5%-Hürde. Nach den verheerenden Sturzfluten in Nepal und dem benachbarten Tibet steigt die Zahl der Opfer weiter auf jetzt 157. Mehrere hundert Menschen werden noch vermisst, darunter viele Urlauber. Ob auch Deutsche unter den Vermissten oder Toten sind, ist laut dem Auswärtigen Amt noch unklar. Die Region im Norden Nepals ist ein bekanntes Reiseziel und berühmt für ihre spektakulären Himalaya-Landschaften. Das waren die Nachrichten um 5:30. Nach einem meist sonnigen und warmen Tag in Bayern ist es jetzt in der Nacht leicht bewölkt oder klar. Die Temperaturen sinken auf 16 bis 11 Grad. Morgen legt der Sommer noch eine Schippe drauf. Bei Sonne und Wolken steigen die Temperaturen auf knapp 30 Grad. Dazu bleibt es meist trocken. Nur vereinzelt sind am Nachmittag wieder Schauer oder Gewitter möglich.
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1: Es ist 23 Uhr, ich bin Moritz Einzel. Nach der heftigen Sturzflut in einer Gebirgsregion von Nepal ist die Zahl der Todesopfer auf mindestens 157 gestiegen. Wie die Behörden weiter mitteilten, werden hunderte Menschen, darunter mehr als 400 Reisende aus Nepal und aus dem Ausland vermisst. Die Überschwemmung passierte offenbar, weil eine Eislawine einen Fluss blockiert hat. Ein vorübergehender See soll dann über die Ufer getreten sein. Bundesfinanzminister Klingbeil hat sich zu Berichten über die Zuckersteuer geäußert. Zum Abschluss der Kabinettsklausur in Neu-Hardenberg sagte der SPD-Chef:
2: Ich habe das heute klargestellt. Das ist meine klare Meinung. Ich werde als Finanzminister keine Steuer vorlegen, wo zuckerfreie Getränke besteuert werden. Ich halte das für Quatsch, wenn ich das so offen sagen darf. Deswegen wird es das nicht geben.
1: Es gab Berichte über ein Diskussionspapier aus dem Finanzministerium, wonach die Abgabe auch für Getränke geplant sein sollte, die Süßstoff enthalten. Schon nächste Woche Sonntag wählt Sachsen-Anhalt einen neuen Landtag als erstes von drei Bundesländern in diesem Wahlherbst. Der neue ARD-Deutschland-Trend sieht die AfD, die der Verfassungsschutz in Sachsen-Anhalt als gesichert rechtsextrem einstuft, bei jetzt 42%. Die CDU liegt bei 22%, 2 Prozentpunkte weniger als vor einem Monat. Es folgt die Linke mit 11%, ebenfalls minus 2 Prozentpunkte. Einen Punkt dazu gewinnen die SPD mit jetzt 8 und die Grünen mit 6%. Das BSW und die FDP liegen mit 4 bzw. 3% unter der 5%-Hürde. Am Frankfurter Flughafen sind zwei Beschäftigte an Malaria gestorben. Insgesamt hätten sich 6 Mitarbeiter bei ihrer Arbeit mit der besonders gefährlichen Malaria tropica infiziert, teilte das Gesundheitsamt mit. Vermutlich seien infizierte Mücken mit Flugzeugen aus einem Malaria-Gebiet nach Deutschland gelangt. 4 weitere Erkrankte seien behandelt worden und inzwischen wieder wohlauf. Der frühere Tatortkommissar Andreas Hoppe ist tot. Er starb bereits am 17. August unerwartet im Alter von 66 Jahren, wie seine Agentur mitteilte. Hoppe spielte von 1996 bis 2018 den Kommissar Mario Kopper im Ludwigshafener ARD-Tatort und war in 57 Folgen an der Seite von Ulrike Volkerts zu sehen. Es ist jetzt kurz nach 11. Nach einem meist sonnigen und warmen Tag in Bayern ist es jetzt in der Nacht leicht bewölkt oder klar. Die Temperaturen sinken auf 16 bis 11 Grad. Morgen legt der Sommer noch eine Schippe drauf. Bei Sonne und Wolken steigen die Temperaturen auf knapp 30 Grad. Dazu bleibt es meist trocken. Nur vereinzelt sind am Nachmittag wieder Schauer oder Gewitter möglich. Eine Meldung aus München. Da ist der Brudermühltunnel heute Nacht in beiden Richtungen gesperrt. Wegen Tunnelwartungsarbeiten eine örtliche Umleitung ist eingerichtet. Das Ganze dauert bis ca. 5 Uhr früh.
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1: Ich bin Moritz Einzel. Nach der heftigen Sturzflut in einer Gebirgsregion von Nepal ist die Zahl der Todesopfer auf mindestens 157 gestiegen. Wie die Behörden weiter mitteilten, werden hunderte Menschen, darunter mehr als 400 Reisende aus Nepal und aus dem Ausland vermisst. Die Überschwemmung passierte offenbar, weil eine Eislawine einen Fluss blockiert hat. Ein vorübergehender See soll dann über die Ufer getreten sein. Bundesfinanzminister Klingbeil hat sich zu Berichten über die Zuckersteuer geäußert. Zum Abschluss der Kabinettsklausur in Neu-Hardenberg sagte der SPD-Chef:
2: Ich habe das heute klargestellt. Das ist meine klare Meinung. Ich werde als Finanzminister keine Steuer vorlegen, wo zuckerfreie Getränke besteuert werden. Ich halte das für Quatsch, wenn ich das so offen sagen darf. Deswegen wird es das nicht geben.
1: Es gab Berichte über ein Diskussionspapier aus dem Finanzministerium, wonach die Abgabe auch für Getränke geplant sein sollte, die Süßstoff enthalten. Das waren die Nachrichten um halb. Nach einem meist sonnigen und warmen Tag in Bayern ist es jetzt in der Nacht leicht bewölkt oder klar. Die Temperaturen sinken auf 16 bis 11 Grad. Morgen legt der Sommer noch eine Schippe drauf. Bei Sonne und Wolken steigen die Temperaturen auf knapp 30 Grad. Dazu bleibt es meist trocken. Nur vereinzelt sind am Nachmittag wieder Schauer oder Gewitter möglich.
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1: Es ist 0 Uhr, ich bin Moritz Einzel. Der Ton ist rau geworden in der Politik, auch im Wahlkampf in Sachsen-Anhalt. Da haben sich Ministerpräsident Schulze von der CDU und sein AfD-Herausforderer Siegmund in der MDR-Wahlarena duelliert. Und da stritten Schulze und Siegmund auch über den Stil.
2: Ich mag Ihr Programm nicht und ich bin überzeugt, Sie haben auch nicht die richtigen Antworten. Aber ich würde Sie nie als Flachzange bezeichnen. Und das hat Frau Weide gemacht. Und auf die Frage, ob Sie mich als Flachzange bezeichnen wollen, können Sie doch ganz einfach sagen, nein, würden Sie nicht machen und nicht drumherum reden.
3: Menschlich nicht, politisch ja.
1: Hintergrund war eine Äußerung der AfD-Bundesvorsitzenden Weidel, die am Wochenende alle Regierenden in Deutschland pauschal als Flachzangen bezeichnet hatte. In Sachsen-Anhalt wird am 6. September ein neuer Landtag gewählt. Die AfD liegt in Umfragen mit mehr als 40% klar vorne. Die Rente mit 63 muss weg. Das hat Bundeskanzler Merz zum Abschluss der Kabinettsklausur in Brandenburg nochmal unterstrichen.
4: Wenn es hier Härtefälle gibt, dann werden wir sie angemessen berücksichtigen. Aber der Trend zur Frühverrentung bei einer älter werdenden Gesellschaft, der muss gestoppt werden.
1: Auch in Merz eigener Partei, der CDU, gab es Stimmen, die die abschlagsfreie Rente nach 45 Beitragsjahren gerne beibehalten würden. Mehr als 150 Tote und hunderte Vermisste gibt es nach der heftigen Sturzflut in Nepals Gebirgsregion. Vermisst werden auch hunderte Reisende, darunter auch zahlreiche Ausländer, unter anderem aus Deutschland, Spanien und den USA. Grund für die Flut könnte sein, dass eine Eislawine einen Fluss blockiert hat. Auch den Hopfenanbauern hat der Hitzesommer zugesetzt. Die Ernte der Bierzutat wird Schätzungen zufolge um etwa 17% kleiner ausfallen als im Vorjahr. Ein Verbandssprecher sagte, die Hopfenpflanzer würden wohl bis zu 100 Millionen Euro weniger einnehmen. Die meisten von ihnen haben ihre Anbaugebiete in Bayern. Es gehe inzwischen vielen Familienbetrieben wirtschaftlich sehr schlecht, hieß es. Der frühere Nationalspieler André Rankl soll neuer Eishockey-Bundestrainer werden. Laut übereinstimmenden Medienberichten folgt der 40-Jährige auf Harold Kreis, der nach der enttäuschenden WM im Mai gehen musste. Für Rankl wird es im Seniorenbereich die erste Aufgabe als Cheftrainer. Es ist jetzt 12:15. Es ist leicht bewölkt oder klar. Örtlich breitet sich Nebel aus. Die Temperaturen sinken auf 16 bis 11 Grad. Tagsüber scheint häufig die Sonne bei uns in Bayern. Im Tagesverlauf ziehen einige dünne, hohe Wolken durch. Die Höchstwerte erreichen 27 bis 34 Grad. Am Freitag überquert uns eine Gewitterfront mit kräftigem Westwind. Eine Meldung aus München, da ist der Brudermühltunnel in beiden Richtungen wegen Wartungsarbeiten gesperrt. Eine örtliche Umleitung ist eingerichtet und das Ganze dauert bis ca. 5 Uhr früh.
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1: Ich bin Moritz Einzel. Der Ton ist rau geworden in der Politik, auch im Wahlkampf in Sachsen-Anhalt. Da haben sich Ministerpräsident Schulze von der CDU und sein AfD-Herausforderer Siegmund in der MDR-Wahlarena duelliert. Und da stritten Schulze und Siegmund auch über den Stil.
2: Ich mag Ihr Programm nicht und ich bin überzeugt, Sie haben auch nicht die richtigen Antworten. Aber ich würde Sie nie als Flachzange bezeichnen. Und das hat Frau Weide gemacht. Und auf die Frage, ob Sie mich als Flachzange bezeichnen wollen, können Sie doch ganz einfach sagen, nein, würden Sie nicht machen und nicht drumherum reden.
3: Menschlich nicht, politisch ja.
1: Hintergrund war eine Äußerung der AfD-Bundesvorsitzenden Weidel, die am Wochenende alle Regierenden in Deutschland pauschal als Flachzangen bezeichnet hatte. In Sachsen-Anhalt wird am 6. September ein neuer Landtag gewählt. Die AfD liegt in Umfragen mit mehr als 40% klar vorne. Die Rente mit 63 muss weg. Das hat Bundeskanzler Merz zum Abschluss der Kabinettsklausur in Brandenburg nochmal unterstrichen.
4: Wenn es hier Härtefälle gibt, dann werden wir sie angemessen berücksichtigen. Aber der Trend zur Frühverrentung bei einer älter werdenden Gesellschaft, der muss gestoppt werden.
1: Auch in Merz' eigener Partei, der CDU, gab es Stimmen, die die abschlagsfreie Rente nach 45 Beitragsjahren gerne beibehalten würden. Das waren die Nachrichten um halb. Es ist leicht bewölkt oder klar. Örtlich breitet sich Nebel aus. Die Temperaturen sinken auf 16 bis 11 Grad. Tagsüber scheint häufig die Sonne bei uns in Bayern. Im Tagesverlauf ziehen einige dünne, hohe Wolken durch. Die Höchstwerte erreichen 27 bis 34 Grad. Am Freitag überquert uns eine Gewitterfront mit kräftigem Westwind.
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1: Es ist 1 Uhr, ich bin Moritz Einzel. Es waren Bilder wie aus einem Katastrophenfilm. Nach einer verheerenden Sturzflut in der Grenzregion zwischen Nepal und China ist die Zahl der Todesopfer auf mehr als 150 gestiegen. Hunderte Menschen werden vermisst, hieß es von den Behörden, darunter zahlreiche Touristen. Ursache für die Flutwelle könnte eine Eislawine gewesen sein, die einen Fluss blockiert hat. Bundeskanzler Merz hat zum Abschluss der Kabinettsklausur in Brandenburg versucht, Aufbruchstimmung zu verbreiten. Man wolle das Land besser, schneller und dynamischer machen.
2: Wir müssen raus aus diesem Klima der Verdrießlichkeit und des Verdrusses. Wir müssen gemeinsam diesen weit verbreiteten Missmut abschütteln, der unser Land seit langer Zeit lähmt.
1: Ein konkretes Streitthema ist ja die Rentenreform. Da hat Merz nochmal deutlich gemacht, dass die schwarz-rote Koalition sich einig sei, dass alle Anreize zur Frühverrentung weg müssen. Beim Thema Zuckersteuer stellte Finanzminister Klingbeil klar, die Abgabe werde nicht auf Getränke mit Süßstoff erhoben. Das sei Quatsch, so Klingbeil. Deutschlands Gaming-Branche muss weiter auf die angekündigten Steuererleichterungen warten. Man führe dazu Gespräche, diese seien wegen der Haushaltslage aber schwierig, hat Finanzminister Klingbeil gesagt, bei seinem Besuch der weltgrößten Computerspielmesse Gamescom. In anderen Staaten wie Frankreich, Australien, Großbritannien oder Kanada gibt es schon eine steuerliche Förderung für die Branche. Volkswagen will angesichts des Sparkurses auch im Management deutlich Stellen abbauen. Konzernchef Blume kündigte bei einer Betriebsversammlung im gefährdeten Werk Emden an, dort solle ein Viertel der Managementstellen wegfallen. Zugleich verwies er auf die hohen Arbeits- und Fabrikkosten des Standorts. Werksschließungen wolle er weiterhin vermeiden. Fenerbahce Istanbul hat erstmals seit 15 Jahren wieder die Qualifikation für die Fußball-Champions League geschafft. Nach einem 1:1 im Hinspiel gewannen die Türken das Playoff-Rückspiel bei Olympique Lyon mit 2:1. Fenerbahce sicherte sich damit eines der letzten Tickets für die Champions League-Liga-Phase, die heute Abend ausgelost wird. Mit dabei sind auch Viking Stavanger aus Norwegen, AEK Athen aus Griechenland und Slovan Bratislava aus der Slowakei. Es ist jetzt 1:15. Es ist leicht bewölkt oder klar. Örtlich breitet sich Nebel aus. Die Temperaturen sinken auf 16 bis 11 Grad. Tagsüber scheint häufig die Sonne bei uns in Bayern. Im Tagesverlauf ziehen einige dünne, hohe Wolken durch. Die Höchstwerte erreichen 27 bis 34 Grad. Am Freitag überquert uns eine Gewitterfront mit kräftigem Westwind. Eine Meldung kommt aus München, und zwar ist da der Brudermühltunnel in beiden Richtungen gesperrt wegen Wartungsarbeiten. Örtlich ist eine Umleitung eingerichtet. Das Ganze dauert noch bis ca. 5 Uhr früh.
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1: Ich bin Moritz Einzel. Es waren Bilder wie aus einem Katastrophenfilm. Nach einer verheerenden Sturzflut in der Grenzregion zwischen Nepal und China ist die Zahl der Todesopfer auf mehr als 150 gestiegen. Hunderte Menschen werden vermisst, hieß es von den Behörden, darunter zahlreiche Touristen. Ursache für die Flutwelle könnte eine Eislawine gewesen sein, die einen Fluss blockiert hat. Bundeskanzler Merz hat zum Abschluss der Kabinettsklausur in Brandenburg versucht, Aufbruchstimmung zu verbreiten. Man wolle das Land besser, schneller und dynamischer machen.
2: Wir müssen raus aus diesem Klima der Verdrießlichkeit und des Verdrusses. Wir müssen gemeinsam diesen weit verbreiteten Missmut abschütteln, der unser Land seit langer Zeit lähmt.
1: Ein konkretes Streitthema ist ja die Rentenreform. Da hat Merz nochmal deutlich gemacht, dass die schwarz-rote Koalition sich einig sei, dass alle Anreize zur Frühverrentung weg müssen. Beim Thema Zuckersteuer stellte Finanzminister Klingbeil klar, die Abgabe werde nicht auf Getränke mit Süßstoff erhoben. Das sei Quatsch, so Klingbeil. Das waren die Nachrichten um halb. Es ist leicht bewölkt oder klar. Örtlich breitet sich Nebel aus. Die Temperaturen sinken auf 16 bis 11 Grad. Tagsüber scheint häufig die Sonne bei uns in Bayern. Im Tagesverlauf ziehen einige dünne, hohe Wolken durch. Die Höchstwerte erreichen 27 bis 34 Grad. Am Freitag überquert uns eine Gewitterfront mit kräftigem Westwind.
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1: Es ist 2 Uhr, ich bin Moritz Einzel. Ein bewährtes Mittel der Meinungsbildung vor Wahlen ist das TV-Duell und am Abend gab es die MDR-Wahlarena für Sachsen-Anhalt. Da haben sich unter anderem CDU-Ministerpräsident Schulze und sein AfD-Herausforderer Siegmund gegenübergestanden. Siegmund sprach angesichts der hohen Umfragewerte für seine Partei von Geschlossenheit.
2: Also ich weiß nicht, wo Herr Merz aktuell in Ihrem Wahlkampf ist. Sie schämen sich ja für Ihren Bundeskanzler. Er wurde ausgeladen, wenn ich das richtig verstehe. Wir arbeiten zusammen in der AfD. Da ist niemand eine Marionette. Wir sind ein Team.
1: Schulze entgegnete, dass Siegmund keine echten Antworten liefere.
3: Er schafft eines, er schafft ein Gefühl. Er sagt, alles ist möglich. Das ist aber eine Aussage, die würde ich nie auf meine Plakate schreiben, weil es ist nicht alles möglich. Man muss realistisch mit den Menschen sprechen.
1: In Sachsen-Anhalt wird am 6. September ein neuer Landtag gewählt. Die geplante Zuckersteuer soll nicht auf zuckerfreie Light- und Zero-Getränke ausgeweitet werden. Das hat Finanzminister Klingbeil gestern klargestellt. Ein entsprechender Vorschlag aus seinem Ministerium sei lediglich ein interner Arbeitsstand gewesen.
4: Aber am Ende treffe ich als Minister die Entscheidung, was ich vorlege. Und ich bin da sehr klar, es wird keine Steuer geben auf nicht zuckerhaltige Getränke.
1: Besteuert werden sollen zuckerhaltige Getränke ab dem kommenden Jahr. Nach einer heftigen Sturzflut werden in Nepal und Tibet hunderte Menschen vermisst, darunter viele Touristen.